0: die Reformen bei der Rente und im Gesundheitsbereich gerecht verlaufen würden. Die DGB-Vorsitzende Jasmin Fahimi wiederholte die Kritik der Gewerkschaften an der geplanten Krankenkassenreform und möglichen Änderungen beim Thema Arbeitszeit.
1: US-Präsident Trump will angesichts der hohen Energiepreise in den Vereinigten Staaten gegensteuern. Er werde die derzeitige Abgabe vom ungerechnet 4 Cent pro Liter aussetzen, so Trump vor Journalisten. Für wie lange, sagte er nicht. Die Benzinpreise sind in den USA seit Beginn des Irankriegs um etwa 50% gestiegen. Laut einer Umfrage der Nachrichtenagentur Reuters geben fast 2/3 der US-Amerikaner Trump die Schuld dafür. Das Kreuzfahrtschiff Hondius ist evakuiert. Die letzten 27 Menschen, die das Schiff verlassen sollten, sind von Bord. Auch sie werden in Sondermaschinen nach Hause geflogen. Aus der Nachrichtenredaktion Caroline Wöhlert.
2: In ihren Heimatländern werden die Menschen weiter untersucht und es wird entschieden, wie lange sie in Quarantäne müssen. Auf dem Schiff war das Hunter-Virus ausgebrochen. 3 Menschen sind gestorben. Das unter niederländischer Flagge fahrende Kreuzfahrtschiff lag bis zum Abend im Hafen von Teneriffa. Jetzt ist es mit knapp 30 Besatzungsmitgliedern auf dem Weg nach Rotterdam. Dort soll es am Samstag ankommen und gründlich desinfiziert werden. Die deutschen Passagiere wurden inzwischen in ihre Heimatorte in Berlin, Sachsen, Baden-Württemberg und Bayern gebracht. Bislang haben sie keine Symptome.
1: Griechenlands Regierung will den Tourismus in stark belasteten Feriengebieten eindämmen. Auf vielbesuchten Inseln wie Rhodos, Kos, Santorini oder Mykonos dürfen in den Hotspots nur noch Hotels gebaut werden, die höchstens 100 Betten haben. Griechenland ist bei Urlaubern sehr beliebt. Im vergangenen Jahr kamen fast 38 Millionen Touristen. Bewohner klagen über Wassermangel, steigende Mieten und überlastete Infrastruktur. Das Wetter in Deutschland. In der Nacht vom Norden bis zur Mitte Schauer, im Süden Regen, Tiefstwerte +7 bis -2 Grad. Am Tage bewölkt und regnerisch, im Westen freundlicher, bei maximal 8 Grad im Erzgebirge bis 15 Grad am Oberrhein. Es ist gleich 2.03 Uhr.
3: Danke für die Nachrichten und das ist der Verkehrsservice in der ARD-Hitnacht. Mit der A2 Berlin Richtung Hannover zwischen Irxlehm und Bornstedt nach einem Unfall Vollsperrung. Die A3 Frankfurt Richtung Würzburg zwischen Würzburg-Kist und Würzburg-Heidingsfeld nach einem LKW-Unfall die Vollsperrung. Die A8 Luxemburg Richtung Saarlouis zwischen Perlborg und Merzig-Wellingen bis 5 Uhr gesperrt. Die A70 Schweinfurt-Werneck Richtung Bamberg zwischen Bamberghafen und Bamberg wegen Bauarbeiten bis 6 Uhr in der Früh gesperrt. Und die A81 Singen-Stuttgart zwischen Herrenberg und Gärtringen wegen Wartungsarbeiten im Schönbuchtunnel bis 5 Uhr in beiden Richtungen gesperrt. Ich wünsche eine gute Fahrt.
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3: Mit Markus Poschlott. Ich grüße aus Magdeburg. Und zwar mit Jennifer Rush. Starten wir jetzt mit Ave Maria. Und damit hallo und guten Morgen an diesem Dienstag, den 12. Mai 2026. Das ist die ARD-Hitnacht. Hallo zusammen.

0: Das singt Mark. Want to make her happy in der ARD-Hitnacht. So, wir haben es gerade schon erzählt vor einer guten Stunde. Wir reden heute über Automaten. Wir kennen alle Geldautomaten. Heute vor 16 Jahren wurde der erste Goldautomat in einem Hotel aufgestellt. Der erste Goldautomat der Welt. Da kann man also Barren und Münzen sich kaufen, wenn man die Kohle dafür hat. Also vorbei mit einfach nur Cola und Schokoriegel aus dem Automaten. Heute gibt's alles aus Automaten. Und sie schreiben fleißig noch, was es da noch alles gibt. Indy hat zum Beispiel eine Mail geschrieben, viele Grüße. Können Sie es sich vorstellen, dass es auf der Schwäbischen Alb einen Wurstautomaten gab? Auch spannend. Und er schreibt doch, oder sie, schwer beeindruckt war ich auch von diversen Apotheken, von ihrem System der automatischen Medikamentenlieferung. Nur einen Automaten für Kondome habe ich lange schon nicht mehr gesehen. Schreibt Indy. Danke, Grüße gehen zurück. Doch Kondomautomaten gibt es immer noch so in Clubs und so ist das, glaube ich, immer noch gang und gäbe. Aber Wurstautomaten hatte ich auch noch nicht. Wie ist es bei Ihnen? Was fällt Ihnen noch ein? Von Automaten, von denen wir bisher noch nicht wussten, dass es sie wirklich gibt. Schreiben Sie mir gerne ard-hitnacht@mdr.de.
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0: Musical in der ARD Hitnacht. Und wir spielen jetzt Musik aus dem Jahr, in dem Lady Diana ihren Prinz Charles geheiratet hat.
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0: So klang das damals.
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0: In England wurde groß Hochzeit gefeiert und in Deutschland freut man sich über Joachim Witt und den Goldenen Reiter. Auch der stammt aus dem Jahr 1981. Das ist die ARD-Hitnacht. 2:23 Uhr ist es.

0: Es ist 2:30. Und das ist der Verkehrsservice in der ARD Hitnacht mit der A2 Berlin Richtung Hannover zwischen Irxlehm und Bornstedt nach einem Unfall gesperrt. Die A3 Frankfurt Richtung Würzburg ist zwischen Würzburg-Kist und Würzburg-Heidingsfeld nach einem LKW-Unfall gesperrt. A8 Luxemburg Richtung Saarlouis zwischen Perlborg und Merzig-Welling bis 5 Uhr früh gesperrt. A70 Schweinfurt-Warneck Richtung Bamberg zwischen Bamberghafen und Bamberg wegen Bauarbeiten bis um 6 gesperrt, also 6 Uhr morgens. Und die A81 Singen-Stuttgart zwischen Herrenberg und Gärtringen. Da laufen die Wartungsarbeiten im Schönbuchtunnel. Hoffe, da geht's gut voran. Um 5 Uhr soll offiziell wieder beidseitig alles offen sein. Mal schauen. Gute Fahrt.
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0: Mit Markus Poschlott am Mikrofon und die Fahrt wird besser, wenn Samantha Fox im Radio läuft, oder?

Das singt Ed Sheeran hier bei uns in der ARD-Hitnacht. Guten Morgen, 2.39 Uhr ist es. Wir sprechen heute über Automaten, die es schon gibt, von der die Welt doch erfahren muss. So haben wir schon gelernt, dass es Pizza-Automaten gibt an Raststätten. Automaten mit Blasenpflaster auf dem Jakobsweg, habe ich selber gesehen. Also auch zielgruppenaffin, super. Wurstautomaten, das kam gerade schon. Und es kommen natürlich noch weitere Mails von Ihnen rein mit so etwas kuriosen Automaten. Hier schreibt zum Beispiel Matthias aus Neukieritsch in Sachsen, ist gerade mit dem LKW unterwegs in Bayern. Und er sagt, in Borna, also bei Leipzig, gibt es einen Automaten für Fahrradschläuche. Stimmt, das habe ich auch schon mal irgendwo gesehen. Wahrscheinlich an irgendeiner Fahrradstrecke. Also schreibe ich mir auf, Fahrradschläuche und auch so Reparaturkits und so Zeugs. Ne? Gute Idee, klasse, wirklich eine super Sache. Wir merken also, wir kommen jetzt langsam über Kaugummi-Automaten und wir ziehen uns mal schnell eine Cola schon drüber hinaus. Welcher Automat fällt Ihnen noch ein, der so ein bisschen kurios ist? Schreiben Sie gerne ard-hitnacht@mdr.de und während Sie schreiben, kommen hier die Eurythmics. Ganz ohne Automat mit Sweet Dreams.

0: Abstoßgeschichte, den hier Tom Petty und die Heartbreakers jetzt vertont haben, also jetzt 1991. Das Musikvideo war fast damals genauso bekannt wie der Song selbst, weil zwei absolute Promis mitspielten. Und das gab es jetzt so oft auch nicht. Johnny Depp und Faye Dunaway waren in den Hauptrollen dieses Musikvideos zu sehen. Der Song wurde auch mit Jeff Lynne, dem Kopf von ELO, produziert. Und naja, so merkt man, diese Nummer musste ein Hit werden. Tom Petty und die Heartbreakers, die Herzensbrecher hier. Into the Great Wide Open.
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1: Um 3 Uhr mit Olaf Knapp. Die SPD stellt Bedingungen für eine große Steuerreform in Deutschland. Laut Vizekanzler Klingbeil wird seine Partei dabei nur mitmachen, wenn Spitzenverdiener künftig mehr bezahlen und kleine und mittlere Einkommen entlastet werden. Aus Berlin, Tim Aßmann.
2: Es könne keine Reform geben, bei der nicht auch die Spitzenverdiener mehr bezahlen müssten, bekräftigte der Finanzminister und Vizekanzler beim Bundeskongress des Deutschen Gewerkschaftsbundes. Entlasten will Klingbeil dagegen Arbeitnehmer, die zwischen 2.500 und 4.000 Euro monatlich verdienen. Er sprach sich auch erneut für eine Erhöhung der Erbschaftssteuer aus und er betonte, die SPD werde dafür sorgen, dass angekündigte Reformen bei der Rente und im Gesundheitsbereich gerecht verlaufen würden. Die DGB-Vorsitzende Jasmin Fahimi wiederholte die Kritik der Gewerkschaften an der geplanten Krankenkassenreform und möglichen Änderungen beim Thema Arbeitszeit.
1: Ärztepräsident Reinhardt hat einen Aufschub des geplanten Sparpakets für die Krankenkassen gefordert. Er sagte dem Redaktionsnetzwerk Deutschland, ein so weitreichendes Gesetz könne man nicht mit der Brechstange durchdrücken. Eigentlich soll es noch vor der parlamentarischen Sommerpause verabschiedet werden. Das Sparpaket dürfte auch Hauptthema beim heute beginnenden Deutschen Ärztetag in Hannover sein. Zur Eröffnung wird auch Bundesgesundheitsministerin Warken erwartet. US-Präsident Trump will angesichts der hohen Energiepreise in den Vereinigten Staaten gegensteuern. Er werde die derzeitige Abgabe von umgerechnet 4 Cent pro Liter aussetzen, so Trump vor Journalisten. Für wie lange, sagte er nicht. Die Benzinpreise sind in den USA seit Beginn des Irankriegs um etwa 50% gestiegen. Das Kreuzfahrtschiff Hondius ist evakuiert. Die letzten 27 Menschen, die das Schiff verlassen sollten, sind von Bord. Auch sie werden in Sondermaschinen nach Hause geflogen. Aus der Nachrichtenredaktion Caroline Wöhlert.
3: In ihren Heimatländern werden die Menschen weiter untersucht und es wird entschieden, wie lange sie in Quarantäne müssen. Auf dem Schiff war das Hunter-Virus ausgebrochen. 3 Menschen sind gestorben. Das unter niederländischer Flagge fahrende Kreuzfahrtschiff lag bis zum Abend im Hafen von Teneriffa. Jetzt ist es mit knapp 30 Besatzungsmitgliedern auf dem Weg nach Rotterdam. Dort soll es am Samstag ankommen und gründlich desinfiziert werden. Die deutschen Passagiere wurden inzwischen in ihre Heimatorte in Berlin, Sachsen, Baden-Württemberg und Bayern gebracht. Bislang haben sie keine Symptome.
1: Und das Wetter in Deutschland. Am Tage ein Wechsel aus dichten Wolken mit Schauern, örtlich kurze Gewitter. Am freundlichsten wird es später im Westen und Südwesten bei Höchstwerten von 8 Grad im Erzgebirge bis 15 Grad am Oberrhein. Am Mittwoch dann wolkig mit zeitweisen Schauern, auch teils gewittrig, bei 10 bis maximal 18 Grad. Es ist 3:03 Uhr.
4: Und das ist der Verkehrsservice in der ARD-Hitnacht. Wir starten mit der A2, Berlin Richtung Hannover. Zwischen Irxlehm und Bornstedt gab es einen schweren Unfall vor ein paar Stunden. Noch immer ist die Fahrbahn gesperrt, es staut sich auch immer mehr. Die A8 Luxemburg Richtung Saarlouis zwischen Perlborg und Merzig-Welling bis 5 Uhr in der Früh gesperrt. A70 Schweinfurt-Werneck Richtung Bamberg zwischen Bamberghafen und Bamberg wegen Bauarbeiten bis um 6 gesperrt. Und die A81 Singen-Stuttgart zwischen Herrenberg und Gärtringen wegen Wartungsarbeiten im Schönbuchtunnel bis 5 Uhr beidseitig gesperrt. Ich wünsche eine gute Fahrt.
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4: Mit Markus Poschlott und besten Grüßen aus Magdeburg ins ganze Land mit Donna Lewis und I Love You Always.

0: Das ist die ARD-Hitnacht mit Musik von Cat Stevens. Und heute schauen wir auf kuriose Automaten, die Sie in Ihrem Leben irgendwo schon mal entdeckt und gesehen haben. Hintergrund ist heute, dass heute vor 16 Jahren der erste Goldautomat der Welt in einem Hotel aufgestellt wurde. Also kein Geldautomat, ein Goldautomat. Da konnte man Barren und Münzen kaufen. Und wir gucken mal auf kuriose Automaten. Und ich sag mal, der nächste hat ein bisschen was damit zu tun.
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0: Wolfgang schreibt nämlich in seiner Mail:
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0: Bei uns an der Mosel stehen Automaten, in denen es Wein gibt. Grüße aus Bernkastel-Kues. Ich glaube,
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0: Da wäre ich auch gerne Kunde. Also Weinautomat kommt mit auf die Liste und Sie ergänzen weiterhin ard-hitnacht@mdr.de.

Zombie Hates Jazz ist das. Mit Shadow Dreams. Und ich danke Ihnen sehr für Mails, wie zum Beispiel Thomas, der uns gerade geschrieben hat. Wir reden ja über kuriose Automaten und der hat noch so ein bisschen geguckt, was es in der Geschichte darüber zu erzählen gibt. Unter anderem, herrlich, ich lieb's jetzt schon. Nach Einwurf von 10 Pfennigen spritzte aus einer kleinen Düse Kölschwasser ins Gesicht. Das weiß ich, 4711 oder was war das damals schon? Aber auch 10 Pfennig einwerfen und einfach tsch, tsch. Tolle Vorstellung. Würde sowas heute auch wieder gehen? Fragezeichen.

0: Make That Change. Die große Botschaft von Michael Jackson um 3:30. Das ist der Verkehrsservice in der ARD-Hitnacht mit der A2 Berlin Richtung Hannover. Zwischen Irxleben und Bornstedt nach einem Unfall noch immer die Vollsperrung, es staut sich auch noch. Die A8 Luxemburg Richtung Saarlouis zwischen Perl-Borg und Merzig-Wellingen bis 5 Uhr gesperrt. A70 Schweinfurt-Werneck Richtung Bamberg zwischen Bamberg-Hafen und Bamberg wegen Bauarbeiten bis um 6 gesperrt. Und die A81 Singen-Stuttgart zwischen Herrenberg und Gärtringen bis 5 Uhr die Vollsperrung. Ich wünsche eine gute Fahrt.
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Das singt Falco, Out of the Dark. In der ARD-Hitnacht, in der wir heute kuriose Automaten zusammentragen, die Sie schon irgendwo auf der Welt mal erlebt haben. Moin Moin aus Dresden, schreibt Klaus. Vielen Gruß, danke und liebe Grüße nach Dresden zurück. Er schreibt, ich kenne Blumenautomaten. Blumenautomaten, ich habe das irgendwo schon mal gesehen, aber ich glaube noch nicht. Und Imbissautomaten mit belegten Brötchen. Lecker, lecker, lecker. Sofort dabei, Dankeschön dafür. Dann gucken wir mal noch auf die anderen Mails, unter anderem. Oh, das ist auch schön. Jörg hat uns vorhin geschrieben, ich habe im Jahr 1987, wow, in einem Steakhouse oder an einem Steakhouse in Namibia einen Automaten für Zahnstocher benutzt. So, irre. Auch das ist eine Sache, die ich vorher so noch nicht gehört habe. Hat sich ja offenbar auch nicht durchgesetzt. Zahnstocher gibt es ja heute einfach so dazu. Aber was gibt es noch für kuriose Automaten? Lassen Sie uns das weiter zusammentragen. ard-hitnacht@mdr.de. Soll ich mal sagen, was wir schon hatten? Wein, also Automat mit Wein, Fahrradschläuchen, Wurstautomaten, Zigaretten natürlich, Automaten mit Blasenpflaster auf dem Jakobsweg, Pizzaautomaten an Raststätten. Das hat man jetzt schon. So, und Sie ergänzen gerne noch, da freue ich mich drüber. Und ich spiele uns hier aus unserem Automat Bobby Mac.

Ich arbeite mich weiter fleißig durch die Mails mit kuriosen Automaten. Brigitte schreibt zum Beispiel von ihrem ersten Mal in so einem Eisautomaten. Stimmt, also jetzt fallen mir auch so Sachen ein, die ja inzwischen selbstverständlich sind. Eisautomaten, natürlich gibt's auch. Was schreibt hier noch Carlo? Er schreibt, dass er in Singapur gesehen hat, Automaten, die frische Säfte mit Birne, Apfel, Orange zubereiten und so weiter. Also auch spannend. Das habe ich hierzulande auch noch nicht so oft gesehen. Danke, Carlo, für die Mail. Wir sammeln weiter kuriose Automaten.

Es ist 4.59 Uhr und es gibt einen Falschfahrer auf der A33 Bielefeld-Osnabrück zwischen Dissen, Bad Rothenfelde und Borklo-Kloster-Ösede. Ein Falschfahrer. Fahren Sie bitte äußerst rechts und überholen Sie nicht. Auf der A33 Bielefeld-Osnabrück zwischen Dissen, Bad Rothenfelde und Borklo-Kloster-Ösede. Ein Falschfahrer. Bitte äußerst rechts fahren und nicht überholen. Und lassen Sie das Radio an. Wir melden, sobald die Gefahr vorüber ist.

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1: Um 5 Uhr mit Olaf Knapp. Was sind die nächsten Schritte, die sich die Bundesregierung vornimmt? Darüber beraten Spitzenpolitiker von Union und SPD heute im Koalitionsausschuss. Aus der Nachrichtenredaktion Thorsten Lange.
2: Ein Thema ist eine Entlastung der Bürger wegen der hohen Energiepreise. Der ursprüngliche Plan, dass Arbeitgeber ihren Beschäftigten eine steuerfreie Prämie von 1.000 Euro zahlen können, ist im Bundesrat gescheitert. Ob sich die Koalition jetzt auf einen anderen Vorschlag einigt oder ob sie auf eine Entlastung verzichtet, ist offen. Ein weiteres Thema ist eine Steuerreform und die Frage, wie sie finanziert wird. SPD-Chef Klingbeil hat gestern Abend bekräftigt, dass Besserverdiener höher besteuert werden sollen, um diejenigen zu entlasten, die zwischen 2.500 und 4.000 Euro im Monat verdienen.
1: Das von der Bundesregierung geplante Sparpaket zur finanziellen Stabilisierung der Krankenkassen sorgt weiter für Kritik. Ärztepräsident Reinhardt fordert, den Start zu verschieben. Aus der Nachrichtenredaktion Xaver Schäffer.
3: Vor der Sommerpause solle gar nichts entschieden werden, sagte Reinhardt zum Redaktionsnetzwerk Deutschland. Der Ärztepräsident fordert, Bundesgesundheitsministerin Waken solle alle Beteiligten zusammenrufen und Alternativkonzepte entwickeln. Mit dem Sparpaket will Waken die milliardenschwere Finanzlücke bei den Krankenkassen stopfen. Es sieht unter anderem Einschnitte für Patienten, Arztpraxen und Krankenhäuser vor. Waken dürfte auch auf dem heute beginnenden Deutschen Ärztetag in Hannover mit großem Widerstand gegen ihre Pläne rechnen. Sie wird zur Eröffnung des Kongresses vor Ort erwartet.
1: Bei seinem mit Spannung erwarteten China-Besuch wird US-Präsident Trump von mehreren einflussreichen Konzernchefs begleitet. Dazu gehören Elon Musk, Tim Cook von Apple und die CEOs von Boeing, Meta, Mastercard und dem Vermögensverwalter BlackRock. Insgesamt stehen 17 Namen auf der Liste. Trump wird morgen in Peking erwartet. Geplant sind zweitägige Gespräche mit Staatschef Xi, unter anderem über Zölle und Handel. Bei dem Absturz einer Propellermaschine in Namibia sind 4 Deutsche ums Leben gekommen. Laut einer Mitteilung der Fluggesellschaft Desert Air starben der Pilot sowie 3 Urlauber. Bei ihnen handelt es sich um die langjährige Geschäftsführerin der mit Lidl und Kaufland verbundenen Dieter Schwarz Stiftung, Silke Lohmiller, ihren Ehemann sowie ihren Sohn. Ihr Flugzeug galt seit Sonntag als vermisst. Das waren die Nachrichten.
4: 5:02 NDR 1 Welle Nord mit dem Wetter für uns in Schleswig-Holstein. Und heute Morgen ist es hier und da doch mal ein bisschen nass. Die Natur braucht ja den Regen, nicht wahr?
5: Heute Morgen ist es hier und da ein bisschen so und so.
4: Ja, genau. Hier und da ein bisschen so und so.
5: Ja, einige Schauer sind da. Gibt es auch im Laufe des Tages. Bleibt die Woche ja so wechselhaft. Aber es gibt auch die Sonnenmomente. Und zwar 2 Stunden heute im Süden des Landes bis zu 6 Stunden eher Richtung Westküste. Die hat es im Moment ein bisschen schöner. Höchstwerte 12 bis 14 Grad. Und wir haben an der See auch wieder sehr Böen oder auch teils stürmischen Wind. Es kann heute Morgen ganz schön frisch sein. Temperaturen so knapp über Null mit der Nässe noch dazu, ein bisschen Wind. Ich war kurz davor und ich habe sogar für heute Nachmittag, weil ich ein bisschen draußen unterwegs sein will, die Winterjacke wieder ausgepackt.
4: Winterjacke? Eher eine Regenjacke vielleicht?
5: Ja, das ist ja gleichzeitig. Winterjacke ist ja auch.
4: Winterregenjacke.
5: Das passt. Die Woche wird genauso wie heute.
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5: Da gibt es eine Meldung im Moment von der A1 Hamburg-Lübeck zwischen Hamburg-Stellhorn und Dreieck Hamburg-Südost. In beiden Richtungen 2 Kilometer Stau. Gute Fahrt wünschen wir.
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4: Ich habe noch eine bessere Formulierung für das Wetter.
5: Na?
4: Hier und da so lala.
5: Oh, ja, das
4: merken wir
5: da,
4: uns. Wir werden sie heute noch häufiger hören von mir. Wenn ich einmal eine gute Idee habe, muss die ausgenutzt werden. Okay, schönen Start. In diesem Dienstagmorgen. Guck mal, morgen ist ja schon wieder gefühlter Freitag. Super.
5: Das ist ja wieder so eine komische Woche, stimmt, ja.
4: Ricky Martin, Living La Vida Loca. Wir feiern zusammen und mit Starship auch. 80er, Nothing's Gonna Stop Us Now.
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0: 17 Minuten nach 5, hier ist NDR 1, Welle Nord mit einer wichtigen Meldung von der A1.
1: Richtung Bremen, zwischen Hamburg-Stillhorn und Harburg, Vorsicht, hier liegen Gegenstände.
0: Ja, verrückte Situation, da kommst du aus dem Supermarkt zurück auf den Parkplatz zu deinem Auto und was siehst du da? Ja, der ist die halbe Karre voller Bienen plötzlich, ne? Gestern Nachmittag so passiert, einer Frau in Kappeln.
1: Und das ist ein spektakuläres Foto, ein ganzer Schwarm, tausende Bienen hocken da auf einem schwarzen Kleinwagen, wirklich wie so ein Teppich haben sie sich aufs Auto gelegt. So wirklich ein Teil davon ist verschwunden vom Auto, unter den Bienen nichts mehr zu sehen.
0: Das passiert wohl gar nicht so selten jetzt im Frühjahr. Wir haben uns für sie da mal schlau gemacht. Wenn die Bienen losfliegen, suchen sie sich einen neuen Stock. Die Königin landet kurz oder ist kurz verschwunden und die anderen wissen nicht mehr, wo sie hin sollen. Dann setzen sie sich erstmal irgendwo hin, gemütlich. Ne?
1: Und am liebsten tatsächlich auf dunkle, warme Oberflächen. Und das ist natürlich so ein dunkles Auto, perfekt dafür. Dieses Parken, dieses Pause machen, dauert meistens aber nur ein paar Minuten, dann fliegen die weiter. Das ist also gar nicht so gefährlich. Wenn sie das auch mal erleben, brauchen sie sich keine Gedanken machen. Also am besten jetzt da nicht rumfummeln, ne, und wild werden, sondern Abstand halten und im Zweifel dann, wenn es doch ein bisschen länger dauert, Imker oder Feuerwehr rufen, die können helfen.
0: Ja, vielleicht war die Königin auch einfach wirklich nur kurz einkaufen. Hat gesagt, wartet kurz am Wagen.
1: Ne? Warte mal bitte draußen. Ich komme gleich wieder. Ja. Du wartet doch.
0: Kann doch sein. Guten Morgen.

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0: Wir schauen auf das, was heute wichtig ist, jetzt um 5.30 Uhr mit Peter Stahl.
1: Guten Morgen.
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3: UV Nord-Präsident Murmann sieht die Zahl der bei uns im Land neu angesiedelten Firmen mit gemischten Gefühlen. Laut Wirtschaftsförderung Schleswig-Holstein haben sich im vergangenen Jahr fast 100 Unternehmen neu angesiedelt, ein Drittel mehr als im Vorjahr. Viele neue Unternehmen in Schleswig-Holstein sind laut Murmann zwar ein gutes Zeichen, gleichzeitig gab es nach seinen Worten aber rund 900 Insolvenzen im gleichen Zeitraum. Deshalb könne man die wirtschaftliche Lage nicht nur positiv betrachten. Der Umbau des Holstein-Stadions in Kiel geht so langsam los. Heute rücken laut Stadt die ersten Bauarbeiter an, um in den kommenden Wochen zuerst die Nordtribüne abzubauen. An dieser Stelle soll dann bis März 2028 die neue Haupttribüne entstehen. Der Umbau soll maximal 75 Millionen Euro kosten. Heute kommen die Spitzen der Regierungskoalition zu einem Koalitionsausschuss zusammen. Sie wollen nach dem Stopp der 1.000 Euro Entlastungsprämie durch den Bundesrat über das weitere Vorgehen beraten. Unionsfraktionschef Spahn brachte im Vorfeld der Beratungen eine pauschale Kürzung von Subventionen und Steuervergünstigungen zur Finanzierung einer Steuerreform ins Spiel.
0: 5.31 Uhr, NDR 1 Welle Nord mit dem Wetter für uns in Schleswig-Holstein. Das war mal eine süße Überraschung für die Mannschaft der Sylt-Fähre, als sie gestern Morgen im Hafen von List angelegt haben. Da stand da jemand vom Eiscafé im Hafen mit zwei Tabletts voller Eisbecher drauf und hat gesagt, hier für euch, wir wollten nämlich einfach mal Danke sagen, weil ihr so einen Riesenjob macht.
4: Und da sieht man mal wieder, Eis geht immer.
0: Eis bei jedem immer. Wetter. Ja, heute ist erstmal gefühlt nicht so ein Eiswetter, aber du sagst, es geht immer.
4: Ja, der gehungert ist auf Eis auf jeden Fall. Also da wäre Platz. Wir haben einige Regenschauer, die sind kräftig. Vor allem in der Mitte des Landes im Moment, also im Kreis Steinburg, rund um Neumünster, hoch nach Kiel und auch an Plöns Küste. Und auch naja, generell Ostseeküste, heute nass. Und im Laufe des Tages immer wieder Schauer, aber auch trockene, schöne Phasen. Sonne für 2 bis 6 Stunden, die meiste im Westen des Landes. Wir starten frisch heute früh, zumindest in einigen Orten. 1 Grad nur in Lübeck, 5 in Husum, 7 auf Sylt. Gestern war es so kalt an der Nordseeküste. Heute ist es ein bisschen milder. Im Laufe des Tages schaffen wir 12 bis 14 Grad. Und es wird windig sein. Die Woche bleibt auch so ein bisschen unbeständig.
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4: 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A1 Hamburg-Bremen zwischen Hamburg-Stellhorn und Harburg, hier liegen Gegenstände. Und A1 Hamburg-Lübeck zwischen Stellhorn und Dreieck Hamburg-Südost in beiden Richtungen. 2 Kilometer Stau. Allen unterwegs, gute und sichere Fahrt.
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0: Schönen Dienstagmorgen, es ist 5.32 Uhr.
4: Moin.
0: Promi-Besuch heute Abend in Kiel. Bettina Tietjen kommt ins Studio-Kino und liest aus ihrem Bestseller Tietjen sucht das Weite. Da geht es ja ums Campen.
4: Ach, und sie kann so schöne Geschichten erzählen. Was sie am Campen so fasziniert, welches ihr liebster Campingplatz hier bei uns in Schleswig-Holstein ist, jetzt alles gleich bei uns in 8 Minuten.
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0: Unverkennbar die hohe Stimme von Jimmy Somerville hier bei NDR 1 Welle Nord um 20 vor 6. Erstmal wichtige Verkehrsmeldungen.
1: A7 Richtung Flensburg zwischen Hamburg-Waltershof und Elbtunnel, defekter LKW und A23 Heide-Hamburg in der Einfahrt Emshorn, Vorsicht, defektes Fahrzeug.
0: Wenn Sie heute Abend vom Studio-Kino in Kiel ein Wohnmobil stehen sehen, dann gehört das Bettina Tietjen vom NDR Fernsehen. Wir lieben sie für das, die Sendung mit dem roten Sofa.
1: Und Bettina ist ja leidenschaftliche Camperin und hat sogar ein Buch drüber geschrieben. Aus dem liest sie heute Abend in Kiel. Moin, Bettina.
2: Moin.
0: Ja, Bettina sucht das Weite, heißt dein Buch. Wo in Schleswig-Holstein campt sich's denn am besten?
2: Oh, da gibt es ja ganz viele Orte, die wunderschön
1: Richtige
2: sind.
1: Richtige Antwort, Bettina.
2: Ja, wirklich, da gibt es ganz viele. Ich finde es am Plönersee wunderschön und dann natürlich auch die gesamte Ostseeküste. Also da könnte ich euch bestimmt 20 Campingplätze am Stück aufzählen, wo man wunderschön campen kann.
1: Warum ist es denn unbedingt das Campen geworden und nicht zum Beispiel Hotels testen? Also was fasziniert dich so an dieser Enge und der Besonderheit da beim Campen?
2: Da klingt immer so unterschwellig, so ein ganz klein bisschen Missachtung.
1: Nein, ich sag dir ehrlich, Bettina, ich habe es noch nie gemacht. Ich weiß gar nicht, wovon ich rede.
2: Ach so, nee, weil du gerade gesagt hast, Enge. Und ich liebe ja genau das Gegenteil, die Weite. Also die Weite ist für mich ja dieses immer unterwegs sein können, dieses frei sein, nicht planen müssen. Weißt du, heute hier, morgen dort. Das ist das, was ich am Campen so schön finde. Und immer draußen sein. In dem Auto drin ist es natürlich nicht sehr, da ist nicht sehr viel Platz. Da ist es schon eng. Da ist eigentlich, wenn das Bett gemacht ist, kein Platz mehr zum Stehen. Aber das ist ja eigentlich auch nur unser Schlafplatz, ne? Ansonsten sind wir immer draußen. Und ich mag das, wenn ich wirklich runterkommen will und mich erholen will und so mal in einer ganz anderen Welt sein will, als die, in der ich mich sonst bewege. Ich nehme ganz wenig mit. Ich bin ungeschminkt. Ich bin irgendwie so, ich befreie mich von vielem, was man sonst so um sich herum hat. Das liebe ich am Campen.
0: Man ist aber schon noch wetterabhängiger, ne? Also das ist dann so einen ganzen Tag drin sitzen, ist dann natürlich doof, wenn es regnet.
2: Ja, da sprichst du leider einen sehr wunden Punkt an. Wir fahren nämlich über Himmelfahrt zum ersten Mal los. Und ich habe heute Morgen noch auf die Wetter-App geguckt und ich habe gedacht, oh, das wird kein schönes langes Wochenende. Aber man weiß ja nie, wie es sich entwickelt. Ne? Also insofern bin ich immer optimistisch. Dann regnet es mal, aber eigentlich wird es immer besser, als man denkt. Und dann sitzt man halt unter der Markise und lässt den Regen drauf prasseln und liest ein bisschen und quatscht und spielt vielleicht was oder so. Irgendwie geht's schon. Also auch das hat was.
1: Das ist gut, Bettina. Vielen, vielen Dank für deine Eindrücke. Das klingt auf jeden Fall sehr verlockend. Und wir wünschen dir weiterhin viel Spaß mit all dem, was du erlebst. Auch wenn es dann hier bei uns in Schleswig-Holstein wieder ist. Tschüss.
3: Danke. 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

0: Hervorragend.
1: Oh, schön. 5:51 Uhr, super schön. Eine wichtige Meldung von der A7.
0: Das hat aber schnell abgelenkt. Und zwar Hannover-Flensburg zwischen Hamburg-Waltershof und Elbtunnel. Da steht ein defekter LKW.
1: Ja, Sie haben den Muttertag verdödelt und sind stattdessen lieber zum Fußball gegangen. Und jetzt ist dicke Luft zu Hause. Da helfen wir doch gerne. Liebe Männer hier bei uns in Schleswig-Holstein, dass Sie das wieder in Ordnung bringen.
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0: 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Darum hat Horst für ihn zur Gitarre gegriffen.

0: immerhin.
1: Super. Großartig. 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

0: Der Umbau des Holstein-Stadions in Kiel geht heute los. Das ist gleich ein Thema. Und UV Nord-Präsident Murmann sieht die Zahl der bei uns im Land neu angesiedelten Firmen mit gemischten Gefühlen. Auch darum geht's in den Nachrichten um 6 mit Peter Stahl.
1: Guten Morgen.
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3: Fast 100 Unternehmen haben sich im vergangenen Jahr für den Standort Schleswig-Holstein entschieden. Ein Drittel mehr als 2024. Das geht aus dem aktuellen Ansiedlungsbericht hervor, den Wirtschaftsminister Matzen gestern in Kiel vorgestellt hat. Der Präsident der Unternehmensverbände Hamburg-Schleswig-Holstein, Murmann, sieht das mit gemischten Gefühlen. Jennifer Bruhn weiß warum.
4: Viele neue Unternehmen in Schleswig-Holstein sind laut Murmann zwar ein gutes Zeichen, gleichzeitig habe es aber rund 900 Insolvenzen im gleichen Zeitraum gegeben. Deshalb könne man die wirtschaftliche Lage nicht nur positiv betrachten. Er sagt aber auch, dass unter den Insolvenzen viele kleinere Firmen waren und man die Zahlen nicht direkt vergleichen könne. Er ist der Meinung, dass Firmen vor allem klare und verlässliche Regeln brauchen. Der Staat solle nicht ständig neue Vorgaben machen, damit Firmen besser planen und arbeiten können. Schleswig-Holstein habe ihm zufolge bei Themen wie Energie, Innovation und Forschung zuletzt aufgeholt. Trotzdem bleibe die Stimmung in vielen Unternehmen angespannt, weil die wirtschaftlichen Bedingungen weiter schwierig seien.
3: Der Umbau des Holstein-Stadions in Kiel geht so langsam los. Heute rücken laut Stadt die ersten Bauarbeiter an, um in den kommenden Wochen zuerst die Nordtribüne abzubauen. An dieser Stelle soll dann bis März 2028 die neue Haupttribüne entstehen. Dazu sagte uns der Geschäftsführer der Kieler Sportstätten- und Stadiongesellschaft, Axel Bauerdorf.
5: Als erstes werden die Container zurückgebaut, die Kameratechnik wird zurückgebaut. Und dann wird Anfang Juni, gehe ich davon aus, auch die Tribüne, also die Sitze werden zurückgenommen, die Stehplätze werden zurückgebaut und danach das Dach. Und Anfang Juli soll dann der Flutlichtmast in der Nordwestecke fallen.
3: Wer bisher eine Dauerkarte auf der Nordtribüne hatte, soll laut Verein Mitte Juni eine E-Mail bekommen mit einem Angebot für einen anderen Platz im Stadion. Der gesamte Umbau soll bis September 2030 dauern und maximal 75 Millionen Euro kosten. In der Bundesregierung wird weiter über die Eckpunkte einer großen Steuerreform diskutiert. Einen Tag vor dem Koalitionsausschuss mit CDU und CSU bekräftigt der SPD-Chef Klingbeil die Forderung nach höheren Abgaben für Spitzenverdiener und große Erbschaften. Dafür müssten Menschen mit 2.500 bis 4.000 Euro monatlich steuerlich entlastet werden. Die Union lehnt Steuererhöhungen für Topverdiener oder reiche Erben ab. Fraktionschef Spahn schlug stattdessen vor, alle Subventionen und Steuervergünstigungen pauschal um 5% zu kürzen. Der Koalitionsausschuss aus CDU, CSU und SPD trifft sich am späten Nachmittag. Die Artenvielfalt in Schleswig-Holstein ist im Jahr 2025 weiter zurückgegangen. Das geht aus dem neuen Jahresbericht zur biologischen Vielfalt hervor, den das Umweltministerium gestern vorgestellt hat. Umweltminister Goldschmidt sagte, dass gezielte Schutzmaßnahmen dennoch Wirkung zeigen. So konnten die Bestände von Seeadler und Weißstorch stabilisiert werden. Das Tierheim in Elmshorn steckt in finanziellen Schwierigkeiten. Ein Spendenaufruf soll das drittgrößte Heim im Land für Katzen, Hunde und Co. retten. Die Einzelheiten dazu von Doreen Pelz.
6: Wie bei vielen Tierheimen im Land sei das Budget auch in Elmshorn sehr knapp. Die Heimleitung spricht von einer Finanzierungslücke von gut 820.000 Euro, die jährlich fehlen. Dazu kommt, dass das Tierheim zu wenig Platz und zu wenig Personal habe. Mit der neu ins Leben gerufenen Spendenkampagne sollen akute Löcher gestopft werden. Wenn es weiterlaufe wie bisher, sei ab Juli Schluss, warnt das Tierheim. Das hätte nicht nur Folgen für die Tiere, andere Tierheime müssten dann einspringen. Und die haben häufig auch wenig Platz und Geld. Und Kommunen müssten, so die Heimleitung, gegebenenfalls teurere Notlösungen für die Versorgung von Fundtieren finden, zum Beispiel in Tierpensionen.
0: 6:04, NDR 1 Welle Nord mit dem Wetter für uns in Schleswig-Holstein. Der neue Stadtseeanleger in Mölln ist endlich fertig. Wir haben ein neues Bootshaus, einen neuen Steg und auch eine neue Außenterrasse, die wahrscheinlich heute jetzt nicht so sehr zum Einsatz kommt.
7: Der Seeanleger ist wasserfest. Ne?
0: Ja, das davon gehe ich aus, aber die Menschen halt nicht, das ist das Problem.
7: Heute gibt es einige Regenschauer, wobei es im Süden gerade trocken ist, aber ganz schön frisch in Lübeck, nur 1 Grad, wechselnd bewölkt und wir haben einige Schauer. Und wenn ich das richtig sehe auf meinem Wetterradar in Kaltenkirchen, sogar so irgend so ein Schneegriesel-Schneematsch-Gemisch. Was gerade runterkommt bei einem Grad, gerne mal Bescheid geben, ob das stimmt. Aber kann auch sein, dass es bei dem warmen Boden im Moment ja gar nicht lange liegen bleibt. Kräftige Schauer, auch Gewitter sind heute möglich. Im Lauf des Tages dann wieder sonnige Phasen. In Heide scheint gerade die Sonne bei 5 Grad. Insgesamt für 2 bis 6 Stunden. Und es ist ein bisschen unterkühlt die Woche. Wir haben heute 10 bis 14 Grad. Und vor allem an den Küsten starken Wind. Es geht auch so weiter die Woche.
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7: 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A1 Richtung Lübeck zwischen Maschener Kreuz und Dreieck Norderelbe. Nach dem Unfall 6 Kilometer Stau, ist nur eine Spur frei. Es dauert eine gute Dreiviertelstunde länger. Viel Geduld und gute Fahrt wünschen wir.
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0: Schönen Dienstagmorgen, es ist 6:06.
7: Moin.
0: Heute aus unserem Schlemmerbistro die sehr interessante Folge, als Steffi von einer anstehenden Hochzeit erzählt.
1: Wie ist denn da der Bratenlauf, wenn ich mal fragen darf?
8: Wie jetzt Bratenlauf?
9: Bratenlauf wegen der Sitzordnung. In Waldschlösschen musst du an der Stirnseite sitzen.
8: Wieso, was ist denn da?
7: Bratenlauf, klingt ein bisschen eklig. Gibt's mir ja gleich in Frühstück bei Stefanie.
0: Unsere Best-of-Folge nach Anastasia und wir haben die Beach Boys für Sie aus den 80ern mit Kokomo.
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0: 13 Minuten nach 6, hier ist NDR 1, Welle Nord. Guten Morgen. Das ist ja immer die Diskussion bei größeren Veranstaltungen. Gibt es gesetztes Essen, wie man sagt, oder doch lieber Buffet?
1: Ach, Buffet ist großartig, kannst so viel essen, wie du willst. Ne?
0: Ja, du bist Fan, ne?
1: Ich war zuletzt auf meinem 50. Geburtstag und da habe ich aber auch gemerkt, wie man so essenssüchtig ist irgendwie. Ne? Kurz gratuliert und dann, wo ist das Buffet? Und können wir schon? Und irgendwie alle da rumstehen und am Naschen. Am Ende haben wir den ganzen Abend am Buffet gesessen. Mhm. Wen überrascht's?
0: Ne? Auf dem Buffet gesessen.
1: Aber ich bin auch nicht die Einzige, die nur ans Essen denken kann. Udo und Georg sind genauso.
0: Ja.
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3: Es ist ja, wie es ist.
2: Und das sind ihre Gäste. Herr Ahlers.
4: Ja, das tut dir nichts zu sagen.
2: Udo.
5: Ja, das kann's haben.
2: Und Opa Gerke.
6: Steffi, machst du mir Mettbrötchen?
3: Nee, muss ich ja schmieren, mich in Zucker nimm dir selber, ne? Wisst ihr das Neueste? Meine Schwester will heiraten.
4: Du liebe Zeit, die ist Mario.
3: Ja, sie müssen wohl.
4: Mhm.
3: Also noch dieses Jahr wegen Steuergeschichten. Naja, auf jeden Fall feiern sie in Waldschlösschen und das ist ja richtig edel.
4: Ja, mal abwarten. Wie ist denn da der Bratenlauf, wenn ich mal fragen darf?
3: Wie jetzt, Bratenlauf?
7: Bratenlauf wegen der Sitzordnung. In Waldschlösschen musst du an der Stirnseite sitzen.
3: Wieso, was ist denn da?
7: Steffi, in Waldschlösschen servieren sie die Platten nur von einer Stirnseite, weil die Tische mit der anderen Seite direkt an der Wand stehen.
4: Aha.
3: Ja, wie jetzt?
7: Ja, da musst du sitzen oder in der Nähe, weil, wenn der Bratenmarsch kommt, dann laufen die Kellnerin mit der Bratenplatte an dies eine Tischende.
3: Ja, aber den gibt man doch weiter.
4: Dann kriegt der vorne schon verfressener Assi die Bratenplatte unter Kontrolle, haut sich einen halben Teller voll und wenn du zu weit hinten sitzt, ist nichts mehr drauf, wenn er bei dir ankommt.
3: Was sind die?
7: Ja, kriegst höchstens noch so Randfetzen mit Fett.
4: Ja, und die zweite Fuhre stellen sie wieder vorne ab und dann frisst er schon seinen zweiten Teller und ich hab immer noch nichts.
6: Kroketten fressen sie auch alle weg. Kriegst nur noch zu Krümel.
4: Ja, von dem her ist das ja wohl entscheidend, wie rum das da um den Tisch läuft.
7: Ja.
4: Und dass denn gewechselt wird bei der zweiten Fuhre, muss ja angesagt werden, sowas.
7: Ja, haben sie kein DJ, Steffi?
3: Doch, DJ wollen sie.
4: Ja, dann kann er doch ansagen. Zweite Fuhre, Richtungswechsel, Braten andersrum.
6: Ja, damit man auch mal was zu fressen kriegt da.
4: Und Unverschämtheit ist das. Da könnte ich mich jetzt schon aufregen.
7: Ja, und dann bist du der Letzte, der da noch an Essen ist. Und alle starren dich an, weil sie auf Nachtisch werden.
4: Das hat ja aber nichts mit dem Bratenlauf zu tun.
7: Hier, man bringt ja Appetit mit. Also, ich hab jetzt schon dicke Faxen drauf.
3: Sag mal, geht's noch? Ihr wisst ja gar nicht, ob ihr überhaupt eingeladen werdet.
7: Oh.
3: Also...
4: Ja, nun.
7: Ja, wieso? Es ist ja...
4: Ja, wegen Waldschlösschen allgemein jetzt.
3: Nee, ist klar. Was brauchst du denn noch, Franz?
6: Ich brauch noch Idealkombination zweier Menschen. Mehrzahl mit 10 Buchstaben.
3: Effenbergs.
6: Jawohl!
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0: NDR1, Welle Nord ist hier um 22 Minuten nach 6. Ja, und diese Meldung kam doch überraschend, auch wenn wir natürlich wissen, dass es Tierheime finanziell nie leicht haben. Eins der größten Tierheime hier bei uns in Schleswig-Holstein, vielleicht haben Sie schon davon gehört, das in Elmshorn muss möglicherweise im Juli dicht machen, weil 800.000 Euro fehlen.
1: Boah, was ist das für eine Riesensumme? Da läuft auf jeden Fall schon ein Spendenaufruf dazu beim Tierheim Elmshorn auf der Facebook-Seite. Wenn wir fragen so ein bisschen, wie ist es denn dazu gekommen? Also wir wissen ja, ne, die Tierheime haben kein Geld, aber wir haben auch die Probleme mit den steigenden Personalkosten. Der Tierarzt wird auch für so ein Tierheim immer teurer. Strom ja auch. Also man unterschätzt auch total, wie viel so ein Tierheim für zum Beispiel Reptilienhaltung, die ja auch abgegeben werden von Privat, dann ausgeben muss. Das können tausende Euro im Jahr sein. Und sie haben natürlich jetzt auch immer mehr Tiere, um die sich kümmern müssen.
0: Ja, auf der anderen Seite, die Zuschüsse, die sie von den Städten und Gemeinden im Kreis Pinneberg bekommen, die bleiben halt gleich. Ne? Die haben ja auch kein Geld. Und wenn sie wirklich dicht machen, würde das ja bedeuten, dass diese 800 Tiere, um die sie sich jedes Jahr kümmern, in Elmshorn irgendwo anders untergebracht werden müssten. Weil es gibt ja keine Alternative zum Tierheim so richtig.
1: Ne? Das Tierheim ist ja dafür da, wenn Besitzer zum Beispiel die Kosten ja auch nicht mehr tragen können. Und das hat sich für die Tierheime in den letzten Jahren so gesteigert, eben weil der Tierarzt so teuer geworden ist, dass immer mehr schlecht versorgte Tiere kommen. Generell immer mehr Tiere mal so schnell angeschafft und ups, ist ja doch teuer, macht für die Kinder doch nicht so viel Spaß, schnell wieder abgegeben werden müssen. Und das Tier muss sich ja dann ordentlich kümmern. Die ganzen Untersuchungen bezahlen, die ganze Haltung. Und die müssen ja auch mal, wir wollen, dass Tierheime schön sind, auch mal neu bauen, tollere, größere Gebäude, damit es dann nicht so verranzt aussieht.
0: Ja, vor allem, wenn die ganzen Tiere dann auf die anderen Tierheime verteilt werden müssen, haben die nächsten Probleme. Ja, deswegen kann man wirklich nur hoffen und wünschen, dass diese Spendenaktion erstmal Erfolg hat, wenn Sie auch helfen wollen. 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

0: Die wichtigen Infos dieses Morgens jetzt um 6.30 Uhr von Peter Stahl.
1: Guten Morgen.
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3: UV Nord-Präsident Murmann sieht die Zahl der bei uns im Land neu angesiedelten Firmen mit gemischten Gefühlen. Im vergangenen Jahr haben sich fast 100 Unternehmen neu angesiedelt, laut Wirtschaftsförderung ein Drittel mehr als im Vorjahr. Das ist laut Murmann zwar ein gutes Zeichen. Gleichzeitig gab es nach seinen Worten aber rund 900 Insolvenzen im gleichen Zeitraum. Deshalb könne man die wirtschaftliche Lage nicht nur positiv betrachten. Am Kieler Holstein-Stadion rücken heute die ersten Bauarbeiter an. Mit dem Umbau der ersten Tribüne beginnt die Modernisierung des Stadions. Über Details haben Stadt, Verein und Baufirma am Abend bei einer Bürgerveranstaltung informiert. Zunächst soll demnach die Nordtribüne abgebaut und dann bis März 2028 eine neue Haupttribüne entstehen. Das Tierheim in Elmshorn im Kreis Pinneberg steckt in finanziellen Schwierigkeiten. Ein Spendenaufruf soll jetzt das drittgrößte Heim für Katzen, Hunde und andere Tiere retten. Die Heimleitung spricht von einer Finanzierungslücke von gut 820.000 Euro, die jährlich fehlen. Mit der neu ins Leben gerufenen Spendenkampagne sollen akute Löcher gestopft werden.
0: 6.32 Uhr, NDR 1 Welle Nord mit dem Wetter für uns in Schleswig-Holstein. Und erkenne ich da bei dir eine leichte Bräune? Das ist ja wirklich...
4: Ja, ich habe gerade mal die Uhr abgenommen. Darunter ist noch käseweiß und daneben ist schon ganz leicht angebräunt. Ich habe echt Sonne gesehen am Wochenende.
0: Ja, du bist ja auch viel draußen natürlich, wenn du dich um die Tiere kümmerst. Ich versuche das zu vermeiden.
4: Ich bin immer im Bikini am Tiere.
0: Zu viele Bilder.
4: Ja, aber jetzt ist mit der Sonne erstmal ein bisschen vorbei. 2 bis 6 Stunden kommen heute schon noch zusammen, vor allem an der Nordsee. Aber sehr viele dicke Wolken und wir haben vor allem in der Mitte des Landes kräftige Regenschauer. Heute sind auch Gewitter möglich, vor allem zur Ostsee hin und eben im Südholstein und in der Mitte des Landes. Im Laufe des Tages 12 bis 14 Grad, mehr ist nicht drin und der Wind ist auch noch kräftig, teils auch an den Küsten stürmisch unterwegs. Morgen auch bis 14 Grad wolkig, teils Gewitter. Aber auch wieder etwas Sonne.
0: Da weiß man dann gerade mit den ganzen Kaninchen gar nicht, wer der Bunny ist, ne?
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4: 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A1 Richtung Lübeck zwischen Maschener Kreuz und Dreieck Norderelbe. Da gab es einen Unfall und im Moment, oh krass, 11 Kilometer Stau. Es ist nur eine Spur frei. Es dauert hier heute Morgen 1,5 Stunden länger. Braucht auch kein Mensch. A7 Hannover-Hamburg zwischen Hamburg-Heimfeld und Waltershof. 3 Kilometer stockender Verkehr. Und A25 Geesthacht-Hamburg zwischen Bergedorf und Neu-Allermöhe-West. 3 Kilometer stockend. Allen unterwegs gute und sichere Fahrt.
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0: Um 6.33 Uhr, guten Morgen.
4: Moin.
0: Ja, am liebsten campt sie am Plöner See, hat sie uns schon verraten. Bettina Tietjen, wir lieben sie, vom roten Sofa im NDR Fernsehen.
4: Aber mit wem campt sie am liebsten? Sie macht ja Touren durch Norddeutschland mit Promis und es gab mal einen, der lieber im Hotel schlafen wollte. Oh. Wer das war, erzählt sie uns gleich in 7 Minuten.
0: Nach David Dundas, wir haben Polarkreis 18 oder auch Roy Orbison mit dabei. You got it.
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0: Irgendwie ein spezieller Song, ne? Erreicht einen, aber Polarkreis 18.
1: Speziell?
0: Ja, das ist mit diesem Englischen
1: Special,
0: und dann aber... Dann
1: Special,
0: aber,
1: mega, super geil.
0: Ja, und dann aber Deutsch im Refrain, das ist schon interessant auf jeden Fall. 6.41 Uhr, hier ist NDR 1, Welle Nord, guten Morgen. Aber gut, das wollte ich noch betonen. Wenn Sie über Himmelfahrt eigentlich campen fahren wollten, aber jetzt beim Blick auf den Wetterbericht denken, ob das so eine gute Idee ist, fahren Sie ruhig. Das Wetter wird meistens besser, als man denkt, hat uns zumindest Camping-Expertin Bettina Tietjen vorhin schon erzählt.
1: Und sie weiß es wirklich. Sie liest heute Abend in Kiel aus ihrem Camping-Bestseller. Und sie campt ja auch fürs NDR-Fernsehen, ist auch wieder mit Promis unterwegs. Ina Müller oder auch Bosse waren schon dabei. Und die pennen ja dann auch wirklich alle mit ihr im Wohnmobil. Das hat sie uns verraten. Naja, alle bis auf einen.
2: Der Einzige, der jemals ins Hotel durfte, war Jürgen von der Lippe. Beim ersten Mal hat er im Wohnwagen geschlafen. Und das fand er so schrecklich, dass er gesagt hat, er kommt auf den Roadtrip, den wir dann gemacht haben, kommt er gerne mit. Aber nur, wenn er nie wieder eine Campingtoilette benutzen muss. Und alle anderen schlafen wirklich auf dem Platz. Und die meisten sind sehr unkompliziert, auch die noch nie gecampt haben. Die sagen dann, ja, probieren wir mal aus, das ist ein Abenteuer. Und wir haben diesmal auch wieder eine ganz tolle Truppe zusammen und da werden auch alle wieder auf dem Platz schlafen. Die haben alle schon gesagt, kein Problem, wir brauchen nicht mal eine Toilette im Auto. Also das
1: halten wir so lange ein.
0: Es gibt aber Waschhäuser.
2: Axel Schulz letztes Jahr, der hat gesagt, ihr könnt mich überall hinlegen. Oh, ich brauche keine Toilette. Der wollte dann aber alles im Gebüsch verrichten. Da haben wir ihn dann dran gehindert.
1: Okay. Ist ja dann auch nicht ganz so lecker. Aber verraten es doch nochmal für alle die jetzt wie ich noch nie campen waren. Gibt es noch so ein paar Tipps, wie man so als Anfänger ein bisschen reinkommt, um diese Anfangsscheu zu überwinden?
2: Ja, das ist ja immer mein Tipp an die sogenannten Neucamper. Auf gar keinen Fall schon eindecken mit allem, was man braucht. Aha. Und dann losfahren, sondern erstmal ein Testwochenende machen. Also ein paar Tage, so wie jetzt über Himmelfahrt oder einfach nur ein langes Wochenende, ein kleines Auto mieten oder ein Zelt mitnehmen und dann irgendwo hinfahren auf dem Campingplatz und gucken, ist das was für mich? Also mag ich, dass die Leute relativ dicht dran stehen? Komme ich klar mit den sanitären Anlagen oder kriege ich sofort Herpes, wenn ich so eine öffentliche Toilette oder so eine Dusche betrete und ein Haar im Abfluss sehe. Wenn das der Fall ist, dann sollte man es gar nicht weitermachen.
1: Das klingt auf jeden Fall.
2: Was man nie vergessen sollte, egal ob es ein Testausflug ist oder ob es der Campingurlaub ist, dann Stirnlampe. Immer eine Stirnlampe dabei haben, weil wenn man die Hände frei hat und es wird dunkel, ist das von enormem Vorteil.
1: Na, guck mal, da bin ich ja nun bestens ausgerüstet. Habe ich für meine Tiere? Habe ich drei Stück sogar, ne? Im Wechsel.
0: Du lebst ja quasi immer wie auf dem Campingplatz.
2: Ja, dann mal los. Ne?
1: Ich verrichte mein Geschäft am Garten,
0: ja,
1: klar.
0: Ja, klar. Neben den Garnickels. Ja, und Bettina verrät uns heute Morgen auch noch, wer mit ihr mal in einer romantischen Nacht auf dem Campingplatz unterm Klapptisch gefüßelt hat.
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0: NDR1 Wellenort ist hier um 7:10. Unsere Reporter sind ja für Sie immer im ganzen Land unterwegs und in Bollingstedt im Kreis Schleswig-Flensburg haben wir jetzt die kleine Ida kennengelernt. In unserer Dorfgeschichte gab es im Schleswig-Holstein-Magazin im NDR-Fernsehen gestern Abend.
1: Ja, Sie sehen es heute Morgen auch nochmal, wenn Sie nachgucken wollen, in der NDR-Schleswig-Holstein-App. Jedenfalls ist Ida 9 Jahre alt und in Bollingstedt bei der Feuerwehr schon bei den Löschzwergen engagiert.
2: Ich mache hier mit, weil ich einfach Feuer gerne mag. Bei einem Fest habe ich auch Feuer gesehen mit den Feuerkünsten und das fand ich auch schön. Und ich mag halt auch die Feuerwehr und sowas. Und deswegen mache ich mit. Und ich möchte auch mal Feuerwehrfrau werden. Also ich möchte halt auch Leben retten und Leute aus dem Haus holen und halt Feuer löschen.
1: Perfekt. Als nächstes gleich in die Jugendfeuerwehr, dann ist dann Nachwuchs bei der Feuerwehr bei uns im Land sicher.
0: Ja, nirgendwo in Deutschland hat die Feuerwehr wirklich auch bezogen auf die Einwohnerzahl so viele aktive Mitglieder wie hier bei uns in Schleswig-Holstein. Da sagen wir Daumen hoch.
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0: Wie teuer wird der Neubau der Schleibbrücke Lindau-Niss am Ende? Wir haben bei der Bahn mal nachgefragt, das ist gleich ein Thema. Und das Kieler Holstein-Stadion soll moderner werden. Heute geht's los. Das und mehr jetzt in den Nachrichten um 7 mit Peter Stahl.
1: Guten Morgen.
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3: Am Kieler Holstein-Stadion rücken heute die ersten Bauarbeiter an. Mit dem Umbau der ersten Tribüne beginnt die Modernisierung des Stadions. Über Details haben Stadt, Verein und Baufirma am Abend bei einer Bürgerveranstaltung informiert. Marc Kramhöft war mit dabei.
4: Zuerst ist die Nordtribüne dran, auf der Seite gegenüber den Trainerbänken. Laut Stadt werden ab heute erstmal Container- und Kameratechnik zurückgebaut. Ab Anfang Juni dann die Sitz- und Stehplätze sowie das Dach. Zur neuen Saison ist nichts mehr zu sehen von der Tribüne. An der Stelle entsteht die neue Haupttribüne. Sie soll im März 2028 fertig sein. Fans müssen sich in dieser Zeit auf Einschränkungen einstellen. Wie Holstein Kiel mitteilte, sollen alle bisherigen Dauerkarteninhaber auf der Nordtribüne ein Angebot bekommen für einen anderen Platz im Stadion. Mitte Juni wird es dazu eine E-Mail vom Verein geben. Der gesamte Umbau soll bis September 2030 dauern und maximal 75 Millionen Euro kosten.
3: Fast 100 Unternehmen haben sich im vergangenen Jahr für den Standort Schleswig-Holstein entschieden. Ein Drittel mehr als 2024. Das geht aus dem aktuellen Ansiedlungsbericht hervor, den Wirtschaftsminister Matzen gestern in Kiel vorgestellt hat. Insgesamt sollen durch die neuen Unternehmen mehr als 1200 neue Arbeitsplätze entstehen. Philipp Murmann, Präsident der Vereinigung der Unternehmensverbände in Hamburg und Schleswig-Holstein, sagte uns, man müsse die Entwicklung differenziert betrachten.
5: Ist auf jeden Fall ein guter Trend. Man muss natürlich auch die Zahl der Insolvenzen gleichzeitig betrachten. In Schleswig-Holstein waren das im gleichen Zeitraum ungefähr 900, also fast 10-mal so viel. Wobei man sagen muss, da sind viele kleinere Unternehmen dabei, die auch natürlich dazu gerechnet werden. Man kann es nicht ganz vergleichen, aber es ist schon im Moment eine Imbalance, wenn man so will.
3: Unmittelbar vor dem heutigen Koalitionstreffen mit der Union hat SPD-Chef Klingbeil erneut gefordert, Spitzenverdiener und große Erbschaften höher zu besteuern. Dafür müssten Menschen mit 2.500 bis 4.000 Euro monatlich steuerlich entlastet werden, sagte der Finanzminister gestern. CDU und CSU lehnen Steuererhöhungen für Topverdiener oder reiche Erben ab. Der Koalitionsausschuss aus CDU, CSU und SPD trifft sich heute Nachmittag. Dabei soll es neben der Steuerreform auch um Entlastungen wegen der gestiegenen Lebenshaltungskosten etwa durch die Energiepreise gehen. Wie teuer wird der Neubau der Schleibrücke Lindau-Niss am Ende? Auf diese Frage gibt die Bahn weiter keine konkrete Antwort, obwohl sie nach 5 Jahren eine neue Kalkulation für dieses Frühjahr angekündigt hatte. Auf Nachfrage heißt es jetzt, belastbare Zahlen gibt es erst nach Abschluss der Bauarbeiten. Jörn Zahlmann berichtet.
6: In der letzten offiziellen Kostenschätzung für die neue Klappbrücke ging die Bahn von rund 84 Millionen Euro netto aus. Auf NDR-Nachfragen spricht der Konzern inzwischen von einem niedrigen dreistelligen Millionenbetrag. Genauere Angaben wollen die Verantwortlichen erst nach dem geplanten Abschluss der Bauarbeiten im kommenden Jahr machen. Die Bahn begründet das unter anderem mit schwankenden Stahlpreisen, Inflation und Unsicherheiten auf den Weltmärkten. Die neue Schleibrücke gilt als wichtiger Knotenpunkt für den Schienen- und Straßenverkehr und wird aus öffentlichen Geldern finanziert. Die alte Brücke ist bereits seit Jahren nur noch für Fußgänger passierbar. Ab August 2027 sollen auf der neuen Schleibrücke wieder Züge fahren. Der Straßenverkehr soll bis Ende 2027 folgen.
3: Das Tierheim in Elmshorn im Kreis Pinneberg hat finanzielle Schwierigkeiten. Ein Spendenaufruf soll jetzt das drittgrößte Heim für Katzen, Hunde und andere Tiere retten. Die Heimleitung spricht von einer Finanzierungslücke von gut 820.000 Euro, die jährlich fehlen. Mit der neu ins Leben gerufenen Spendenkampagne sollen akute Löcher gestopft werden. Wenn es weiterlaufe wie bisher, dann sei ab Juli Schluss, warnt das Tierheim. Andere Tierheime müssten dann einspringen und die hätten häufig auch wenig Platz und Geld.
0: 7:04 NDR1 Welle Nord mit dem Wetter für uns in Schleswig-Holstein. Und Jörg hat uns geschrieben, der Frühling ist sowas von ausgebrochen. Schneggi ist in Ratekau unterwegs und damit meinte eine Weinbergschnecke. Hat ein Foto dazu geschickt. Ja, die Schnecken freuen sich über das Feuchte da draußen.
7: Ja, wir bekommen einige Regenschauer. Aber es ist vielleicht ein bisschen zu kalt noch für die Schnecken. Aber wenn das wieder warm wird, da sehen die Nacktschnecken unterwegs.
0: Oh. Ah, ja, dann bauen sie kein Haus mehr. Dann sage ich so warm, komm, Haus weg.
7: Wir haben heute maximal 12 bis 14 Grad an der See, auch in Böen, stürmischen leichten Wind und ja, es wird auch Sonne geben. Die ist vor allem in Nordfriesland unterwegs. Also wir haben sehr zweigeteilt das Wetter. Einige bekommen richtig kräftige Regenschauer. In Nordfriesland scheint die Sonne. Und da haben wir im Moment 8 Grad in St. Peter-Ording, 6 in Nibel. Nur in Husum ist es ein bisschen trüb im Moment. Im Laufe des Tages weiter wechselhaft. Auch die ganze Woche bleibt so.
0: Habe ich neulich mal gesehen, so eine Weinbergschnecke und eine Nacktschnecke lief so hinterher. Habe ich auch gedacht, jetzt fehlt nur noch so die Sprechblase. Ja, super, du hast das Haus bekommen und ich stehe jetzt da. Wegen Trennung irgendwie, das ist eine schöne Geschichte.
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7: 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A7 Hannover, Hamburg, Höhe Hamburg, Hausbruch, ungesicherte Unfallstelle. A1 Bremen, Lübeck, da haben wir nach einem Unfall einen richtig dicken Stau. 11 Kilometer sind das zwischen Maschener Kreuz und Dreieck Norderelbe. Das dauert über 2 Stunden länger. Im Moment staut sich das noch weiter auf. A7 Hannover, Hamburg, zwischen Flehstedt und Hamburg, Hausbruch, 7 Kilometer stockend und A25 Geesthacht Hamburg zwischen Bergedorf und Neuallermühe West 3 Kilometer stockender Verkehr. Gute Fahrt allen unterwegs.
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0: Um 6:06 am Dienstag. Guten
7: Moin.
0: Morgen. Wir schenken Ihnen ja Tickets fürs erste Open Air des Jahres. Nena und Johannes Oerding spielen Ende Mai am Strand von Büsum.
7: Und Horst greift jetzt gleich wieder zur Gitarre, gibt einen Song von Nena zum Besten oder vielleicht ja aber auch nicht.
0: Was heißt zum Besten? Also zu dem, was ich halt kann. Ne?
7: Oh Gott, das wird ja was. Also müssen Sie unbedingt dabei sein beim Gitarrenexperiment gleich in 7 Minuten. Vielleicht gibt es da noch Tickets.
0: Vorher gibt's Musik von Eternal und BB Winans mit I Wanna Be The Only One und Eric Carmen haben wir mit diesem tollen 80er. Hier ist Hungry Eyes.
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0: 13 Minuten nach 7 ist es. Guten Morgen. Ja, Möwen, Meeresrauschen, Fischbrötchen und plötzlich singt Nena neben einem 99 Luftballons. Oder nicht?
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0: Ja, das ist die Frage. Ist dieser Song, den wir Ihnen gleich vorspielen, wirklich von Nena oder nicht?
2: Und wenn Sie mit Ihrem Tipp richtig liegen, ja, dann schenken wir Ihnen Tickets fürs erste Open Air des Jahres am Strand von Büsum. 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Anmelden, ganz leicht, in der NDR Schleswig-Holstein-App. Das hat schon gemacht Simone Tesma aus Eutin. Guten Morgen.
3: Guten Morgen.
0: Simone, Nena, was verbindest du damit?
3: Ja, meine schöne alte Jugendzeit, Disco, ne, ohne Ende, 80er Jahre. Also Markus, Taschenlampe, die neue deutsche Welle, sag ich nur.
2: Na, dann ist ja perfekt, auch auf ein Nena-Konzert zu gehen, ne?
3: Wäre klasse, also wäre richtig schön.
0: Ich werde einen Song auf der Gitarre spielen, vielleicht in einer etwas eigenen Version. Und du sagst, Aha. Das ist Nena oder Nene, das ist irgendjemand anders.
3: Ja,
0: okay.
3: Gut.
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0: Na, Simone macht langsam Klick. Ist das ein Nena-Song oder nicht?
1: Ja, ist Nena.
0: Sagst du?
2: Das ist...
0: Doch. Also ich habe kaum was erkannt, ne?
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1: Ja.
0: Mega! Simone, weißt du, was das bedeutet?
1: Ich darf los! Schön!
0: Zwei Tickets gibt's für dich für das sensationelle Konzert direkt am Strand an unserer Wattbühne in Büsum mit Nena natürlich.
1: Supi! Ah, schön, da freue ich mich.
2: Super.
1: Echt, vielen Dank. Und hat es super gemacht. Hat alles gegeben. Echt.
2: Naja, ich bin stolz auf dich, dass du das erkannt hast.
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0: 7:21 Uhr, Manny und Horst hier bei NDR 1 Welle Nord. Und ich hoffe ja so ein bisschen, dass dieser Regen da draußen den Möwenschied mal von meinem Auto runterwäscht.
1: Ich finde, das ist eher so eine Blütenstaub-Straßendreck-Schlonze, die da irgendwie zusammenkommt. Also mein Auto sah heute Morgen aus, trotz Regen. Ja. Müsste doch mal in die Waschanlage.
0: Ja, aber dieser Schied ist bei mir da schon ewig drauf. Der, ja, Lack, darunter, der Lack ist eh schon tot, deswegen hoffe ich aber, dass er jetzt endlich mal weg ist. Ne?
1: Falls Sie Ihr Auto professionell in der Waschanlage waschen lassen, dann treffen Sie vielleicht diesen hier.
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0: Kurzes Update für unsere Festplatte jetzt um 7.30 Uhr von Peter Stahl.
1: Guten Morgen.
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3: Der Umbau des Holstein-Stadions in Kiel geht so langsam los. Heute rücken laut Stadt die ersten Bauarbeiter an, um in den kommenden Wochen zuerst die Nordtribüne abzubauen. An dieser Stelle soll dann bis März 2028 die neue Haupttribüne entstehen. Der Umbau soll maximal 75 Millionen Euro kosten. Heute kommen die Spitzen der Regierungskoalition zu einem Koalitionsausschuss zusammen. Sie wollen nach dem Stopp der 1.000 Euro Entlastungsprämie durch den Bundesrat über das weitere Vorgehen beraten. Unionsfraktionschef Spahn brachte im Vorfeld der Beratungen eine pauschale Kürzung von Subventionen und Steuervergünstigungen zur Finanzierung einer Steuerreform ins Spiel. UV Nord-Präsident Murmann sieht die Zahl der bei uns im Land neu angesiedelten Firmen mit gemischten Gefühlen. Laut Wirtschaftsförderung Schleswig-Holstein haben sich im vergangenen Jahr bei uns im Land fast 100 Unternehmen neu angesiedelt, ein Drittel mehr als im Vorjahr. Viele neue Unternehmen in Schleswig-Holstein sind laut Murmann zwar ein gutes Zeichen, gleichzeitig gab es nach seinen Worten aber rund 900 Insolvenzen im gleichen Zeitraum.
0: 7.32 Uhr, NDR 1 Welle Nord mit dem Wetter für uns in Schleswig-Holstein. Und das war mal eine süße Überraschung für die Mannschaft der Sylt-Fähre. Gestern Morgen sind sie im Hafen von List angelegt und da stand da jemand vom Eiscafé mit zwei Tabletts voller Eisbecher drauf, hat gesagt, hier für euch, wir wollten einfach mal Danke sagen, weil er so einen Riesenjob macht.
4: Oh, ich möchte auch Fähre fahren.
0: Weil du dann einmal im Jahr vielleicht einen Eisbecher bekommst.
4: Ja, hier kommt keinmal im Jahr ein Eis vorbei.
0: Ja, es gibt auch andere Möglichkeiten mit anderen.
4: So.
0: Na Eis
4: gut.
0: Zu kommen.
4: Also nicht so ein Eiswetter jetzt in einigen Regionen. Heute Morgen schüttet es so richtig. Ich habe das ein anderes Wort rausgerutscht. Also gerade im Kreis Plön in Ostholstein und in Rendsburg-Eckernförde, Kreis Segeberg, kräftige Schauer. Sonne dagegen in Nordfriesland und an der Westküste heute überhaupt hier bis zu 6 Stunden Sonne. Wird am schönsten. 9 Grad in St. Peter, 7 in Flensburg mit leichten Wolken und im Moment ziemlich kalt. Nur 3 Grad in Mölln. Im Lauf des Tages sind 12 bis 14 drin und es kommt Wind dazu auf. Die Woche bleibt auch so.
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4: 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A1 Richtung Lübeck zwischen Horster Dreieck und Dreieck Norderelbe. Unfall, 12 Kilometer Stau heute Morgen. Sie warten hier 2 Stunden. A7 Hannover Hamburg zwischen Fleestedt und Hamburg-Hausbruch 7 Kilometer stockend. A7 Richtung Hamburg zwischen Hamburg-Waltershof und Elbtunnel 2 Kilometer stockend. Und A25 Geesthacht Hamburg zwischen Bergedorf und Neuerlemühe West 3 Kilometer stockend. Allen unterwegs gute und sichere Fahrt.
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0: 7.33 Uhr, guten Morgen.
4: Moin.
0: Du isst hier gerade irgendwas, das riecht für mich wie Fischfutter.
4: Das hat
0: so einen Tierfuttergeruch.
4: Das ist ein Schokoporridge, den man einfach mit so einem heißen Wasser machen kann. Und ich habe mir ein bisschen Apfel reingeschnitzt. Der war jetzt nicht mehr das allerfrischeste, aber ich glaube nicht, dass der noch frisch ist.
0: Nee, aber so roch das immer aus dieser...
4: Nein.
0: Mein Vater hatte so Zierfische und wenn ich den aufgemacht habe, so ganz dünne Plättchen, so irgend so ein Fischfutter. Das hat so gerochen.
4: Schön, dass du mir mein Frühstück jetzt so richtig schmackhaft machst. Das sind Kollegen.
0: Ja.
4: Ehrlich, ne?
0: Kannst mir gleich heimzahlen als Quizmasterin, denn es wird gleich gequizt, die Leuchte des Morgens. 2. Runde mit Kai Tannenberg, direkt nach Dire Straits und Men at Work mit Down Under.
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0: 7:41 Uhr. Guten Morgen.
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0: Nach dem Unentschieden von gestern, zweite Runde mit Kai Tannenberg aus Lübeck. Moin.
2: Hallo, guten Morgen, Mandy und Horst.
3: Ja, das läuft alles so wie gestern, nur dass du diesmal gewinnst, oder?
2: Das haben wir alle vor, ne?
3: Bist du bereit? 5 Fragen in 30 Sekunden?
2: Herzlich gerne.
3: Na dann, Horst bekommt die Musik, du die Fragen. Los geht's. Wie wird die B5 an der Westküste genannt? Blaue Meerstraße oder Grüne Küstenstraße?
2: Blaue Meerstraße.
3: Wie heißt das Menschenkind im Dschungelbuch?
2: Oh. Ey, das weiß ich doch.
3: Sonst weiter sagen?
2: Weiter.
3: Wahr oder falsch, der obere Teil der Schleswig-Holstein-Flagge ist rot?
2: Falsch.
3: Wie heißt ein Teilabschnitt der Schlei? Kleine Breite oder große Schmale?
2: Kleine Breite.
3: Das nehme ich noch mit. Mowgli wäre es gewesen.
2: Mowgli.
3: Mann, wir haben es alle gefühlt. Das lag dir auf der Zunge, kam aber nicht raus. Letzte Frage habe ich nicht geschafft. Das wird ja ein bisschen eng jetzt. Ich hole Horst zurück, mal sehen, ob er völlig versagt. Dann hast du ja noch eine Chance.
0: Gucken.
3: Los geht's?
0: Ja.
3: Bitteschön. Wie wird die B5 an der Westküste genannt? Blaue Meerstraße oder Grüne Küstenstraße?
0: Grüne Küstenstraße.
3: Wie heißt das Menschenkind im Dschungelbuch?
0: Mowgli.
3: Wahr oder falsch? Der obere Teil der Schleswig-Holstein-Flagge ist rot.
0: Oh nein. wahr.
3: Wie heißt ein Teilabschnitt der Schlei? Kleine Breite oder große Schmale?
0: Große Schmale.
3: Welches gepunktete Insekt wird auf Platt auch Sünnenkäfer genannt?
0: Der Marienkäfer.
3: Hä, wieso weißt du das denn? Ich habe mir so Mühe gegeben.
0: Ich kenne nur ein gepunktetes Viech.
3: Okay, ich glaube, es gibt viele, die Punkte haben.
0: Die Flagge ist andersrum, ne? Das ist blau oben oder was?
3: Ja. Schon, ne?
0: Ich wusste es nicht mehr. Wenn man sich das vorstellt, ne? Dann weiß man es nicht mehr.
3: Aber Flaggenkunde können wir sonst ja auch
0: machen. Super.
3: Trotzdem hast du gewonnen, Horst. Das war nicht so die Runde für Kai.
4: Glückwunsch, Horst.
5: Oh. Hat Spaß gemacht.
3: Macht mir die auch, Kai. Tschüss.
5: Tschüss.
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0: Nummer 51, Mandy und Horst hier bei NDR 1 Welle Nord. Ja, stellen Sie sich vor, Sie kommen nach dem Einkaufen zurück auf den Supermarktparkplatz und Ihr Auto ist voller Bienen, dicht an dicht gedrängt. Wirklich spektakuläres Bild von einem Supermarktparkplatz in Kappeln gestern Nachmittag. Da hockt wirklich ein ganzer Schwarm auf dem Auto.
1: Da möchte man sich ja ungern nähern, ne? Also will man ja aber irgendwie wieder nach Hause. Deswegen haben sie einen Experten zu Hilfe geholt. Der hat sie dann mit einer Bienenkiste eingesammelt. Und das passiert mit den Bienen gar nicht so selten jetzt im Frühjahr, dass sie mal unterwegs sind. Also sie fliegen los, suchen sich einen neuen Stock. Dann landet die Königin mal kurz und ja, guckt sich ein bisschen um, das ganze Volk hinterher. Und die machen ein bisschen Päuschen. Am liebsten sind sie tatsächlich auf dunklen, warmen Oberflächen. Tada, so ein Auto in der Sonne. Perfekt.
0: Oder auf Tata.
1: Aber die fliegen dann meistens weiter und die sind nicht gefährlich.
0: Nee, weil sie gerade keinen Stock haben, den sie verteidigen müssen, würden sie wahrscheinlich wohl auch nicht angreifen. Heute schon gemutmaßt, dass die Königin vielleicht auch nur kurz einkaufen war, gesagt hat, wartet kurz am Wagen.
1: Wartet kurz am Wagen.
0: Oder sie war irgendwo dazwischen, hat die gekochten Eier ausgepackt für alle, damit sie was zu essen haben. Und die Stullen, damit sie mal einen Rast machen, wie man das halt
1: kennt. Kleines Päuschen, ein Bienenvolk, ja.
0: Aber alles gut gegangen, keiner verletzt, alle glücklich.
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0: dem Tierheim in Elmshorn geht das Geld aus und es ruft deshalb zu Spenden auf. Das ist gleich ein Thema. Und das Kieler Holstein-Stadion soll moderner werden. Heute geht's los. Auch darum geht's jetzt in den Nachrichten um 9 mit Peter Stahl.
1: Guten Morgen.
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3: In Kiel beginnt heute der Umbau des Holstein-Stadions. Heute rücken laut Stadt die ersten Bauarbeiter an, um den in den kommenden Wochen zuerst die Nordtribüne abzubauen. An dieser Stelle soll dann bis März 2028 die neue Haupttribüne entstehen. Dazu sagte uns der Geschäftsführer der Kieler Sportstätten- und Stadiongesellschaft Axel Bauerdorf.
4: Als erstes werden die Container zurückgebaut, die Kameratechnik wird zurückgebaut. Und dann wird Anfang Juni, gehe ich mal von aus, auch die Tribüne, also die Sitze werden zurückgenommen, die Stehplätze werden zurückgebaut und danach das Dach. Und Anfang Juli soll dann der Flutlichtmast in der Nordwestecke fallen.
3: Wer bisher eine Dauerkarte auf der Nordtribüne hatte, soll laut Verein Mitte Juni eine E-Mail bekommen mit einem Angebot für einen anderen Platz im Stadion. Der gesamte Umbau soll bis September 2030 dauern und maximal 75 Millionen Euro kosten. Unmittelbar vor dem heutigen Koalitionstreffen mit der Union hat SPD-Chef Klingbeil erneut gefordert, Spitzenverdiener und große Erbschaften höher zu besteuern. Dafür müssten Menschen mit 2.500 bis 4.000 Euro monatlich steuerlich entlastet werden, sagte der Finanzminister gestern. CDU und CSU lehnen Steuererhöhungen für Topverdiener und reiche Erben ab. Der Koalitionsausschuss aus CDU, CSU und SPD trifft sich heute Nachmittag. Dabei soll es neben der Steuerreform auch um Entlastungen wegen der gestiegenen Lebenshaltungskosten etwa durch die Energiepreise gehen. Das von der Bundesregierung geplante Sparpaket zur finanziellen Stabilisierung der Krankenkassen sorgt weiter für Kritik. Ärztepräsident Reinhardt fordert, den Start zu verschieben. Xaver Schäffer dazu.
5: Vor der Sommerpause solle gar nichts entschieden werden, sagte Reinhardt zum Redaktionsnetzwerk Deutschland. Der Ärztepräsident fordert, Bundesgesundheitsministerin Waken solle alle Beteiligten zusammenrufen und Alternativkonzepte entwickeln. Mit dem Sparpaket will Waken die milliardenschwere Finanzlücke bei den Krankenkassen stopfen. Es sieht unter anderem Einschnitte für Patienten, Arztpraxen und Krankenhäuser vor. Waken dürfte auch auf dem heute beginnenden Deutschen Ärztetag in Hannover mit großem Widerstand gegen ihre Pläne rechnen. Sie wird zur Eröffnung des Kongresses vor Ort erwartet.
3: Hohe Mieten in den Großstädten belasten offenbar zunehmend Berufstätige. Das ergab eine Umfrage der Wirtschaftsberatung PwC. 87% stimmen der Aussage zu, dass es Glückssache sei, in Großstädten eine bezahlbare Wohnung zu finden. Fast 40% haben wegen hoher Mieten schon über Jobwechsel und Umzug nachgedacht. Tatsächlich deshalb umgezogen sind aber nur 10%. Die Umfrage hatte auch ergeben, dass fast 90% der Befragten mit dem Großstadtleben zufrieden sind. Gründe sind gute Einkaufsmöglichkeiten, Kultur- und Bildungsangebote, Jobchancen und kurze Arbeitswege. Das Tierheim in Elmshorn steckt in finanziellen Schwierigkeiten. Ein Spendenaufruf soll jetzt das drittgrößte Heim im Land für Katzen, Hunde und andere Tiere retten. Die Einzelheiten dazu von Doreen Pelz.
6: Wie bei vielen Tierheimen im Land sei das Budget auch in Elmshorn sehr knapp. Die Heimleitung spricht von einer Finanzierungslücke von gut 820.000 Euro, die jährlich fehlen. Dazu kommt, dass das Tierheim zu wenig Platz und zu wenig Personal habe. Mit der neu ins Leben gerufenen Spendenkampagne sollen akute Löcher gestopft werden. Wenn es weiterlaufe wie bisher, sei ab Juli Schluss, warnt das Tierheim. Das hätte nicht nur Folgen für die Tiere, andere Tierheime müssten dann einspringen. Und die haben häufig auch wenig Platz und Geld. Und Kommunen müssten, so die Heimleitung, gegebenenfalls teurere Notlösungen für die Versorgung von Fundtieren finden. Zum Beispiel in Tierpensionen.
0: 9:04, NDR 1 Welle Nord mit dem Wetter für uns in Schleswig-Holstein. Und es riecht nach Flieder bei uns im Land. Blüht alles so schön, ne? Zum Beispiel in Flensburg an der sogenannten Fliederschleuse, wo sie den Namen wohl her hat.
7: Mensch.
0: Ja, den Weg zum Fördepark.
7: Nee, zum Fliederpark.
0: Was?
7: Zum Fliederpark heißt das da. Der Weg zum Fliederpark ist das, ne?
0: Nee, Fördepark. Ich glaube, es ist schon zum Fördepark. Du hast mich völlig verwirrt, ne? Auf jeden Fall stehen da rechts und links diese Fliederbäume. So.
7: Im Fliederpark.
0: Nein, es riecht nach Förde dort.
1: So, mach jetzt.
7: Wenig Sonne, die ist eher verteilt im Westen des Landes, bis zu 6 Stunden. Sonst haben wir in der Mitte des Landes, zum Osten hin und im Süden, boah, teils kräftige Regenschauer. Die können halt auch immer wieder kommen. Sehr wechselhafter Tag, viele Wolken die meiste Zeit und Temperaturen zwischen 12 und 14 Grad maximal. An den Küsten ist auch noch ein starker Wind unterwegs. Und die nächsten Tage bleiben so, sehr unbeständig und wechselhaft.
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7: 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A1 Richtung Lübeck zwischen Horster Dreieck und Dreieck Norderelbe. 8 Kilometer Stau. Es dauert 1/4 Stunde länger. Heute Morgen waren es noch 2. Das wird jetzt schon langsam besser. Wobei 1/4 Stunde auch noch irre lang ist, ne? A7 Hannover-Flensburg zwischen Flehstedt und Elbtunnel. 9 Kilometer stocken. Eine gute 30 Minuten. A24 Berlin-Hamburg zwischen Jenfeld und Horn. 2 Kilometer stockend. Und A25 Geesthacht-Hamburg zwischen Bergedorf und Neuallermühe-West. 3 Kilometer stockender Verkehr. Hen hat uns geschrieben, da gibt es in Sörup auf der Straße Kühe. Vorsicht hier, die sind wahrscheinlich ausgebüxt. Und die aktuellen Blitzer Lilienthal-Ortsausgang Richtung Dobersdorf. Allen unterwegs, gute und sichere Fahrt.
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0: Um 8:55, guten Morgen.
7: Moin.
0: Happy End für Hugo. Ja, Hugo ist die Schildkröte, die NDR 1 Welle Nordhörerin Anetta in Pinneberg in der Nähe der A23 vors Auto gesprungen ist sozusagen.
7: Ja, gerannt. Gekrochen.
0: Ja, tagelang hat Anetta ja versucht, die richtigen Besitzer zu finden.
7: Jetzt hat es geklappt. Und wie? Das erzählt sie uns gleich selbst in gut 10 Minuten.
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0: Liquido hier bei NDR 1 Welle Nord um 18 Minuten nach 9. Und es gibt gute Nachrichten von Hugo. Ja, Hugo ist die Schildkröte, die in Pinneberg NDR 1 Welle Nord-Hörerin Annetta vors Auto gelaufen ist an der A23. Sie hat sie direkt mitgenommen in ihre Modeboutique und da ist Hugo zum Star geworden bei ihren Kundinnen.
1: Ja, aber Annetta hat einfach nicht herausgefunden, wer der Besitzer dieser Schildkröte ist. Das hat sie uns gestern Morgen ja erzählt und eben gerade hat sie nochmal eine Sprachnachricht geschickt.
2: Ist Annetta Riel, also Hugo Annetta. Ich wollte Bescheid geben, gestern spätabend haben sich Besitzer gemeldet. Die Nachbarn haben im Radio gehört, mein Interview, und haben gesagt, das ist doch eure Schildkröte. Und die haben die tatsächlich gesucht. Die ist auch am Donnerstag entlaufen. Also heute Abend findet Übergabe statt. Ich bin so glücklich. Ich danke euch.
1: Oh, wie schön. Ja, sehr gern, liebe Annetta. Schön.
0: Ja, wir freuen uns immer, wenn wir helfen können. Und die ganze Geschichte und ein Bild von Hugo finden Sie auch in der NDR Schleswig-Holstein-App.
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2: Jetzt ist es 9.30 Uhr.
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3: Nachrichten von der Westküste mit Sam Luke Ferrier. Guten Morgen. Bei der 5. Dithmarscher Wohnraumkonferenz in Büsum haben sich gestern Abend Vertreter aus Politik, Bau- und Wohnungswirtschaft über die Zukunft des Wohnens in der Region ausgetauscht. Laut einer Studie des Hamburger Planungsbüros GGR werden bis zum Jahr 2040 mehr Menschen in Dithmarschen leben als heute. Vor allem in Heide wird die Bevölkerung laut der Studie stark anwachsen. Fabian Maas vom Hamburger GEWOS-Institut sagte auf der Konferenz:
4: Konkret bedeutet das, dass wir viel tun müssen im Bereich des Wohnungsbaus in Dithmarschen, vor allem in der Region Heide an sich. Insgesamt reden wir für Dithmarschen bei über 6.000 bis sogar über 8.000 neue Wohnungen, die in diesem Zeitraum bis 2040 entstehen sollen. Und genau, da ist eine Menge zu tun für alle Beteiligten hier.
3: Vor dem Landgericht Itzehoe müssen sich heute zwei Männer wegen besonders schweren Raubs verantworten. Nach Angaben der Staatsanwaltschaft sollen die Angeklagten im November letzten Jahres gemeinsam eine Tankstelle in Hohenlockstedt überfallen haben. Dabei sollen sie eine Angestellte mit Messer und Schusswaffe bedroht und Bargeld im mittleren vierstelligen Bereich erbeutet haben. Einem der beiden Angeklagten wird zusätzlich vorgeworfen, eine weitere Tankstelle in Brunsbüttel mit einem Messer überfallen zu haben. Dort soll er Bargeld im unteren vierstelligen Bereich erbeutet haben. Die beiden Männer sitzen derzeit in den Justizvollzugsanstalten Neumünster und Itzehoe in Untersuchungshaft. Bis voraussichtlich morgen ist der Prinzesshofpark in Itzehoe geschlossen. Grund ist nach Angaben der Stadt eine kranke Linde, die gefällt werden musste. Der Baum ist vom sogenannten Brandkrustenpilz befallen. Ein Fachteam begann gestern mit den Fellarbeiten, da der Baum nicht mehr sicher stand und zu brechen drohte. Der Sprecher der Stadt schätzt, dass die abgeholzten Baumstücke heute abtransportiert werden. Dem Vorhaben war eine Arten- und Denkmalschutzprüfung vorausgegangen.
2: 9.32 Uhr, NDR 1 Welle Nord mit dem Wetter für uns in Schleswig-Holstein. Der Kreis Dithmarschen kriegt 30 neue Elektrobusse. Die werden heute Mittag um 12 in Heide bei einem großen Fototermin vorgestellt. Und Busfahren ist im Moment auch eine ganz gute Idee, wenn Sie nicht nass werden wollen.
5: Vor allem im Süden und in der Mitte des Landes sind kräftige Schauer unterwegs. Sie ziehen abwärts zur Elbe und so die zweite Tageshälfte wird ein bisschen besser und freundlicher, vor allem zur Nordsee. Da scheint heute viel die Sonne, bis zu 6 Stunden. Erst in der Nacht kommt dann neuer Regen. Die ganze Woche ist ja so durchwachsen. Temperatur heute zwischen 12 und 14 Grad maximal, wird auch kaum mehr in der Woche. Auch der Feiertag eher sehr durchwachsen.
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5: 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A1 Richtung Lübeck, zwischen Horster Dreieck und Dreieck Norderelbe, 8 Kilometer Stau. Das dauert eine knappe halbe Stunde länger. A7 Hannover-Flensburg, zwischen Dreieck Hamburg-Südwest und Elbtunnel, 7 Kilometer stockend, eine gute halbe Stunde Wartezeit. Und A7 Richtung Flensburg, der Elbtunnel ist nach Auslösung der Höhenkontrolle gesperrt. A25 Geesthacht-Hamburg, zwischen Bergedorf und Neuallermühe-West, 3 Kilometer stockender Verkehr. Die aktuellen Blitzer, Lilienthal, da ist einer aus Ausgang Richtung Dobersdorf. Gute Fahrt wünschen wir.
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2: Und das ist witzig, wir haben ja gerade über Hugo gesprochen, die Schildkröte aus Pinneberg, die Anetta vors Auto gelaufen ist. Die kommt ja jetzt nach Hause, die Besitzer haben sich gemeldet, hat uns Anetta gerade erzählt, Schildkröte war ausgebüxt. Und da hat sich eben gerade Inge aus Pinneberg gemeldet, der ist in Pinneberg vor 2 Jahren auch kurz vor der Autobahn schon mal eine Schildkröte vors Auto gelaufen.
5: Also vielleicht läuft Hugo ja häufiger weg. Kann natürlich auch 2 verschiedene Schildkröten sein. Wer jetzt nur, also die sind wohl jetzt in dieser Zeit, in der Frühjahrszeit, gerade die Männchen sehr gerne sehr viel unterwegs.
2: Ja.
5: Das kann schon sein, aber es wäre jetzt auch schon ein bisschen Zufall.
2: Kann man die anleihen oder kann man
5: den? Horst.
2: Einzäunen, das Gebiet meine ich
5: bitte,
2: natürlich.
5: Bitte, aber hoch einzäunen, hohe Mauer, das hilft vielleicht.
2: Kann man die ankleben?
5: Horst.
2: Nein, dann machen wir natürlich nicht.
5: Ich leine dich gleich mal an.
2: Ja, so. Wieder ärgerlich.
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0: Viertel vor zehn, hier ist NDR1 Welle Nord. Guten Morgen. Ja, kleiner Campingausflug heute Morgen hier bei uns. Bettina Tietjen aus dem NDR Fernsehen. Das, die Sendung mit dem roten Sofa, hat uns alle mitgenommen auf den Campingplatz.
1: Bettina ist ja leidenschaftliche Camperin, hat sogar einen Bestseller drüber geschrieben. Daraus liest sie heute Abend in Kiel und wir haben sie heute Morgen unter anderem gefragt, welcher ihr Lieblingscampingplatz hier bei uns in Schleswig-Holstein ist.
2: Oh, da gibt es ja ganz viele Orte, die wunderschön
1: Richtige
2: sind.
1: Richtige Antwort, Bettina.
2: Ja, wirklich, da gibt es ganz viele. Ich finde es am Plönersee wunderschön und dann natürlich auch die gesamte Ostseeküste. Also da könnte ich euch bestimmt 20 Campingplätze am Stück aufzählen, wo man wunderschön campen kann.
1: Warum ist es denn unbedingt das Campen geworden? Und nicht zum Beispiel Hotels testen. Also was fasziniert dich so an dieser Enge und der Besonderheit da beim Campen?
2: Da klingt immer so unterschwellig so ein ganz klein bisschen Missachtung fürs
1: Nein,
2: Campen.
1: Ich sag dir ehrlich, Bettina, ich habe es noch nie gemacht. Ich weiß gar nicht, wovon ich rede.
2: Ach so, nee, weil du gerade gesagt hast, Enge. Und ich liebe ja genau das Gegenteil, die Weite. Also die Weite ist für mich ja da dieses immer unterwegs sein können, dieses frei sein, nicht planen müssen. Weißt du, heute hier, morgen dort. Das ist das, was ich am Campen so schön finde. Und immer draußen sein. In dem Auto drin ist es natürlich nicht sehr viel Platz. Da ist es schon eng. Da ist eigentlich, wenn das Bett gemacht ist, kein Platz mehr zum Stehen. Aber das ist ja eigentlich auch nur unser Schlafplatz. Ne? Ansonsten sind wir immer draußen. Und ich mag das, wenn ich wirklich runterkommen will und mich erholen will und so mal in einer ganz anderen Welt sein will, als die, in der ich mich sonst bewege. Ich nehme ganz wenig mit. Ich bin ungeschminkt. Ich bin irgendwie so, ich befreie mich von vielem, was man sonst so um sich herum hat. Das liebe ich am Campen.
0: Man ist aber schon noch wetterabhängiger, ne? Also das ist dann so einen ganzen Tag drin sitzen, ist dann natürlich doof, wenn es regnet.
2: Ja, da sprichst du leider einen sehr wunden Punkt an. Wir fahren nämlich über Himmelfahrt zum ersten Mal los und ich habe heute Morgen noch auf die Wetter-App geguckt und habe gedacht, das wird kein schönes langes Wochenende. Aber man weiß ja nie, wie es sich entwickelt, ne? Also insofern bin ich immer optimistisch, dann regnet es mal, aber eigentlich wird es immer besser, als man denkt. Und dann sitzt man halt unter der Markise und lässt den Regen drauf prasseln und liest ein bisschen und quatscht und spielt vielleicht was oder so. Irgendwie geht's schon. Also auch das hat was.
0: Ja, Dankeschön an Bettina Tietjen und Jan Bastik hat sich auch aus seinem Schlafsack geschält, ist jetzt schon bereit im Studio. Wir sind morgen früh ab 5 wieder da, gucken dann natürlich auch noch mal ein bisschen genauer aufs Himmelfahrtswetter. Vielleicht tut sich da ja auch noch was, ne?
1: Es wird feuchtfröhlich.
0: Ist ja schon gefühlter Freitag dann morgen wieder.
1: Juhu!
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0: Der Umbau des Holsteinstadions in Kiel geht heute los und in Berlin kommt heute der Koalitionsausschuss zusammen. Dabei geht es auch um die geplante Steuerreform. Das und mehr jetzt in den Nachrichten um 10 mit Peter Stahl.
1: Moin.
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3: In Berlin trifft sich heute der Koalitionsausschuss auch, um über Entlastungsmöglichkeiten angesichts der hohen Energiepreise zu sprechen. Eine mögliche Steuerreform soll ebenfalls Thema sein. Aus Berlin Oliver Neuroth.
4: SPD-Chef Klingbeil hat sich beim Kongress des Deutschen Gewerkschaftsbundes dafür ausgesprochen, Menschen mit Einkommen zwischen 2.500 und 4.000 Euro im Monat zu entlasten. Um das zu finanzieren, möchte er Spitzenverdiener höher belasten. Ein Vorschlag, den CDU-CSU ablehnen. Unionsfraktionschef Spahn setzt sich dafür ein, Steuervergünstigungen pauschal zu kürzen. Im Podcast von Table Briefings schlägt er vor, alle Subventionen um 5% zu kappen. Damit käme nach seinen Worten ein Milliardenbetrag zusammen.
3: Die geplante Reform der gesetzlichen Krankenversicherung steht weiter in der Kritik. Jetzt hat Ärztepräsident Reinhardt gefordert, das Sparpaket für die Krankenkassen zu verschieben. Man könne ein so weitreichendes Gesetz nicht mit der Brechstange durchsetzen, sagte Reinhardt im Redaktionsnetzwerk Deutschland. Auf dem Deutschen Ärztetag, der heute in Hannover beginnt, dürfte das ein großes Thema werden. Nur wenige Stunden nach Ende einer befristeten Waffenruhe hat es offenbar wieder massive russische Luftangriffe auf die Ukraine gegeben. Es seien zahlreiche Drohnenattacken auf die Hauptstadt Kiew sowie auf größere Städte im Südosten des Landes registriert worden. Das meldet das ukrainische Militär. Ob es Tote oder Verletzte gegeben hat, ist noch nicht bekannt. Zuletzt galt zwischen Russland und der Ukraine eine dreitägige Waffenruhe. Beide Seiten verzichteten in dieser Zeit weitgehend auf Luftangriffe. Der Artenrückgang in Schleswig-Holstein bleibt ein großes Problem. Zwar zeigen nach Angaben von Umweltminister Goldschmidt einzelne Schutzprojekte Erfolge, etwa beim Seeadler oder Weißstorch. Insgesamt stehen viele Tier- und Pflanzenarten aber weiter unter Druck. Das Umweltministerium hat jetzt einen Jahresbericht zur biologischen Vielfalt vorgestellt. Stefan Bündke dazu.
5: Der Rückgang der Artenvielfalt in Schleswig-Holstein konnte auch im vergangenen Jahr nicht gestoppt werden. Das geht aus dem neuen Jahresbericht zur biologischen Vielfalt hervor. Umweltminister Tobias Goldschmidt betonte zwar Erfolge beim Artenschutz, so hätten sich die Bestände von Seeadler und Weißstorch auf hohem Niveau stabilisiert und auch das Rebhuhn profitiere von neu geschaffenen Rückzugsräumen in der Agrarlandschaft. Artenschutz wirke also und dies mache Mut, so Umweltminister Goldschmidt von den Grünen. Gleichzeitig warnte er aber vor den Folgen intensiver Landwirtschaft, zunehmender Flächenversiegelung und des Klimawandels. Diese Faktoren setzten viele Arten weiterhin stark unter Druck. Den Erhalt der biologischen Vielfalt nannte der Minister eine der zentralen Herausforderungen unserer Zeit.
3: Am Kieler Holsteinstadion rücken heute die ersten Bauarbeiter an. Mit dem Umbau der ersten Tribüne beginnt die Modernisierung des Stadions. Über Details haben Stadt, Verein und Baufirma am Abend bei einer Bürgerveranstaltung informiert. Marc Ramhöft berichtet.
6: Zuerst ist die Nordtribüne dran, auf der Seite gegenüber den Trainerbänken. Laut Stadt werden ab heute erstmal Container- und Kameratechnik zurückgebaut. Ab Anfang Juni dann die Sitz- und Stehplätze sowie das Dach. Zur neuen Saison ist nichts mehr zu sehen von der Tribüne. An der Stelle entsteht die neue Haupttribüne. Sie soll im März 2028 fertig sein. Fans müssen sich in dieser Zeit auf Einschränkungen einstellen. Wie Holstein Kiel mitteilte, sollen alle bisherigen Dauerkarteninhaber auf der Nordtribüne ein Angebot bekommen für einen anderen Platz im Stadion. Mitte Juni wird es dazu eine E-Mail vom Verein geben. Der gesamte Umbau soll bis September 2030 dauern und maximal 75 Millionen Euro kosten.
0: 4:10. 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Das Wetter für uns in Schleswig-Holstein ist heute perfekt für so einen Fischbrötchenstopp am Hafen, wenn es vielleicht auch überdacht ist, weil es kann vereinzelt auch Regenschauer geben heute. Ansonsten dichte Wolken, auch etwas Sonnenschein und das bei eisheiligen 12 bis 14 Grad. Der Wettertrend morgen und auch am Donnerstag geht so unbeständig im Mix weiter. Die Höchstwerte bleiben dann auch bei maximal 14 Grad.
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0: 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A1 Lübeck Richtung Hamburg zwischen Mofleth und dem Dreieck Norderelbe 2 Kilometer stockender Verkehr. Dann A1 Bremen Richtung Lübeck zwischen Maschner Kreuz und Norderelbbrücke 8 Kilometer Stau. Dauert eine knappe halbe Stunde länger. Dann A7 Hannover Richtung Flensburg zwischen Hamburg-Heimfeld und dem Elbtunnel 4 Kilometer Stau. Das dauert hier 1,5 Stunden. Wahnsinn. Das ist ganz schön lang. Und A25, Geesthacht Richtung Hamburg. Zwischen Bergedorf und Neu-Erlemöhl-West stockt's 2 Kilometer. Dann aktuelle Blitzer. Lilienthal wird geblitzt, Ortsausgang Richtung Dobersdorf. Und Kiel-Welsedamm stadtauswärts. Da ist auch noch ein Blitzer. Und falls Sie jetzt auch noch einen Stau oder einen Blitzer entdeckt haben, den ich hier vielleicht nicht auf dem Schirm hatte, dann gerne mal Bescheid geben über unsere NDR Schleswig-Holstein-App. Besten Dank und gute Fahrt.
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0: Oh, Ende des Monats, großartiges Open-Air-Konzert in Büsum, Legends at the Sea mit ihm.
1: Moin, moin, hier ist Johannes Oerling und wir starten jetzt zusammen mit Jan Ranzig.
7: Ich heiße Bastik.
1: Jan Bastik.
0: Für diesen Hallodri soll ich heute Tickets verlosen? Na gut, ausnahmsweise. 12:45.
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0: 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Schönen Dienstag wünsche ich Ihnen. Gibt ein bisschen was nachzureichen von den Straßen. Einmal Vorsicht bitte A23, Heide Richtung Hamburg. In der Ausfahrt Heizenbeek Kruppunder. Da ist jetzt ein Fahrzeug stehen geblieben, das ist defekt. Und drüber zur A39, Lüneburg Richtung Hamburg, Höhlmaschner Kreuz. Da ist ein Unfall gegeben, da ist noch nichts abgesichert. Und da sind jetzt auch Fußgänger auf der Fahrbahn. Auch hier schön vorsichtig fahren. Und sich über diese kurze Woche freuen. Übermorgen ist ja schon wieder Himmelfahrt. Ist ja irre. Bin mir sicher, da haben Sie auch was Schönes vor. Und wie machen Sie das eigentlich mit Ihren Terminen? Also, worauf verlassen Sie sich, damit Sie den Arztbesuch oder den Geburtstag Ihrer Frau oder Ihres Mannes nicht vergessen? Ist es der gute alte Kalender? Ist es vielleicht der Ehepartner, der Sie daran erinnert? Ich habe übrigens übermorgen Geburtstag. Ist es das Handy? Sind es die Kollegen? Oder vielleicht wie mein Vater früher, der hat sich immer wirklich einen Knoten ins Taschentuch gemacht. Kein Spruch. Ich habe das auch mal versucht. Ich habe auch gesehen, dass ich einen Knoten im Taschentuch hatte. Aber mir gedacht, wieso habe ich jetzt einen Knoten im Taschentuch? Ist mir nicht eingefallen. Also das heißt, hat auf jeden Fall nicht so geklappt. War immer blöd mit dem Termin. Also wie machen Sie das?
1: Ja, hallo, hier ist Imke. Ich komme aus Eutin. Und wenn ich Termine habe oder rechtzeitig aufstehen muss, dann speichere ich mir das immer auf meinem Handy ab und werde dann möglichst laut und fordernd geweckt oder eben erinnert. Und also ich mache das eigentlich alles nur noch übers Handy und nicht mehr im Kalender, wo man sich das händisch einträgt.
0: Ja, also hier läuft alles über das Handy. Das mache ich auch so. Ist es bei Ihnen auch so? Handy? Oder haben Sie noch so einen guten alten Kalender zum Reinschreiben? Auf wen verlassen Sie sich bei Ihren Termin, vor allen Dingen so, dass es auch klappt. Gerne Bescheid geben, am allerliebsten eine Sprachnachricht über unsere NDR Schleswig-Holstein-App. Und hier, möchte Freiheit schnell in den Arm liegen, ohne dich.

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0: 10.30 Uhr, NDR 1 Welle Nord. Das Wetter für uns in Schleswig-Holstein. Lieber Friesenerz statt Strandkorb einpacken heute. Dichte Wolken, etwas Sonnenschein, vereinzelt aber auch Regenschauer und dazu nur noch eisheilige 12 bis 14 Grad. Der Wettertrend morgen, auch am Donnerstag, geht es genauso unbeständig im Mix weiter. Auch die Höchstwerte bleiben bei maximal 12 bis 14 Grad. Wird nicht wärmer.
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0: 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Einmal Vorsicht bitte, A23, Hamburg Richtung Heide. In der Ausfahrt Heizen-Mikropunder steht ein defektes Fahrzeug. A1, Lübeck Richtung Hamburg, zwischen Mofleth und dem Dreieck Norderelbe stockt 2 Kilometer. Dann A1, Bremen Richtung Lübeck, zwischen Maschner Kreuz und Norderelbbrücke 6 Kilometer stockender Verkehr. Dauert eine halbe Stunde ungefähr, bis Sie da durch sind. Und A7, Hannover Richtung Flensburg, zwischen Heimfeld und dem Elbtunnel 4 Kilometer stockend. Aktuelle Blitze hätte ich noch. Geblitzt wird Lilienthal, Ortsausgang Richtung Dobersdorf und Kiel-Welsiedamm-Stadt einwärts, da ist auch noch ein Blitzer. Und falls Sie jetzt auch noch einen Stau oder einen Blitzer haben, dann sagen Sie mal gerne Bescheid über unsere NDR Schleswig-Holstein-App. Besten Dank, schönen Dienstag.
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0: So, nichts mehr mit 25 Grad und wärmer. Wir sind mittendrin jetzt in den Eisheiligen, deswegen auch berechtigte Frage.
2: Hallo, Jan Plastik, brauche ich einen Schnellanzug heute?
0: Ja.
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0: Falls Sie gerade auf der A24 jemanden sehen, der die Arme nach oben bewegt, zum Takt von YMCA, Village People, zwei Möglichkeiten. Entweder er tanzt mit, zweite Möglichkeit, er macht einfach darauf aufmerksam, dass sein Auto defekt ist, weil Vorsicht A24, Hamburg Richtung Berlin, Höhe Hamburg-Jenfeld, steht nämlich jetzt gerade ein defekter PKW. Also vorsichtig fahren, gut fahren mit uns, mit NDR1 Welle Nord. Und auch schöne Runde Platschnacken. Immer gerne um diese Zeit. Jetzt mal mit Anni Heger.
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0: Bei einem Schießtraining auf dem Truppenübungsplatz in Putbus ist gestern Abend ein Bundespolizist tödlich verletzt worden. Und Steuerreform und Entlastungen für Bürger, damit befasst sich heute der Koalitionsausschuss. Das und mehr jetzt auch in den Nachrichten um 11 mit Peter Stein.
1: Moin!
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3: Was sind die nächsten Schritte, die sich die Bundesregierung vornimmt? Da beraten Spitzenpolitiker von Union und SPD heute im Koalitionsausschuss. Thorsten Lange dazu.
4: Ein Thema ist eine Entlastung der Bürger wegen der hohen Energiepreise. Der ursprüngliche Plan, dass Arbeitgeber ihren Beschäftigten eine steuerfreie Prämie von 1.000 Euro zahlen können, ist im Bundesrat gescheitert. Ob sich die Koalition jetzt auf einen anderen Vorschlag einigt oder ob sie auf eine Entlastung verzichtet, ist offen. Ein weiteres Thema ist eine Steuerreform und die Frage, wie sie finanziert wird. SPD-Chef Klingbeil hat gestern Abend bekräftigt, dass

0: Verdiener höher besteuert werden sollen, um diejenigen zu entlasten, die zwischen 2.500 und 4.000 Euro im Monat verdienen.
1: Deutschland steht nach den Worten von Kanzler Merz vor einer nationalen Kraftanstrengung. Diese sei nötig, weil internationale Krisen und der jahrelange Investitionsstau zu einer stagnierenden Wirtschaft geführt hätten, sagte Merz auf dem Bundeskongress des DGB in Berlin. Deutschland könne deshalb nicht einfach weitermachen wie in den letzten 20 Jahren, sondern müsse sich aufraffen. Der Kanzler rief die Gewerkschaften auf, offen für die anstehenden Reformen zu sein, die vieles verändern würden. Die Regierung wolle die arbeitenden Menschen entlasten. Dafür müssten die Sozialsysteme aber an die Altersstruktur der Gesellschaft angepasst werden. Auf dem Truppenübungsplatz Putlos bei Oldenburg in Holstein ist gestern Abend ein Bundespolizist tödlich verletzt worden. Spezialkräfte absolvierten laut Polizei und Staatsanwaltschaft dort ein Schießtraining. Erste Ermittlungserkenntnisse deuten demnach auf einen Unfall hin. Wie es genau dazu gekommen ist, muss noch geklärt werden. Die Beamten sicherten noch am Abend Spuren und gingen Hinweisen nach. Weitere Einzelheiten wurden nicht mitgeteilt. Der Umbau des Holstein-Stadions in Kiel ergeht langsam los. Heute rücken laut Stadt die ersten Bauarbeiter an, um in den kommenden Wochen zuerst die Nordtribüne abzubauen. An dieser Stelle sollen dann bis März 2028 die neue Haupttribüne entstehen. Dazu sagte uns der Geschäftsführer der Kieler Sportstätten- und Stadiongesellschaft Axel Bauerdorf.
2: Als erstes werden die Container zurückgebaut, die Kameratechnik wird zurückgebaut. Und dann wird Anfang Juni, gehe ich mal von aus, auch die Tribüne, also die Sitze werden zurückgenommen, die Stehplätze werden zurückgebaut und danach das Dach. Und Anfang Juli soll dann der Flutlichtmast in der Nordwestecke fallen.
1: Der gesamte Umbau soll bis September 2030 dauern und maximal 75 Millionen Euro kosten. Heute beginnt in Wien das erste Halbfinale des Eurovision Song Contest. 15 Länder treten an, um ins ESC-Finale am Samstag zu kommen. Große Diskussionen gab es im Vorfeld um die Teilnahme Israels. Mehrere Länder boykottierten den Wettbewerb, um ein Zeichen gegen das Vorgehen der israelischen Regierung in Gaza zu setzen. Aus Wien, Daniel Kehler.
3: Dass sich Israel für das große Finale qualifiziert, gilt als so gut wie sicher. Sänger Noam Bettan zählt neben den Teilnehmerinnen und Teilnehmern aus Griechenland und Finnland zu den Favoriten der Show, bei der heute 5 Länder schon ausscheiden werden. Auch die deutsche Vertreterin Sarah Engels wird im Halbfinale auftreten und ihren Song heute zum ersten Mal live im Fernsehen auf der ESC-Bühne präsentieren. Da Deutschland einer der größten Geldgeber des Wettbewerbs ist, hat sie ihren Startplatz im Finale aber schon sicher. Veranstaltet wird die Show heute, wie auch das zweite Halbfinale am Donnerstag und die Finalshow, unter erhöhten Sicherheitsvorkehrungen. Täglich sind etwa 500 Sicherheitskräfte alleine in der Wiener Stadthalle im Einsatz.
4: 4:04, NDR1 Welle Nord. Wetter für uns in Schleswig-Holstein heute. Beste Gelegenheit für so einen Spaziergang durchs Watt mit anschließender Kaffeepause vielleicht irgendwo an der Nordsee. Dichte Wolken gibt es ziemlich, aber auch Sonnenschein heute und vereinzelt Regenschauer. Eigentlich ist alles mit dabei. Wir sind mittendrin in den Eisheiligen bei 12 bis 14 Grad. Und der Wettertrend morgen und auch am Donnerstag, da geht so unbeständig im Mix weiter. Die Höchstwerte bleiben auch bei maximal 14 Grad.
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4: 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A1 Bremen Richtung Lübeck zwischen Maschner Kreuz und Norderelbbrücke. 6 Kilometer stockender Verkehr. A1 Hamburg Richtung Lübeck zwischen dem Kreuz Bargteheide und Bad Oldesloe. 3 Kilometer stockend. Und A7 Hannover Richtung Hamburg zwischen Hamburg-Heimfeld und dem Elbtunnel. 4 Kilometer stockender Verkehr. Aktuelle Blitzer. Geblitzt wird in Groß-Wittensee, Dorfstraße, beidseitig. Kiel-Welsi-Darmstadt einwärts auch noch ein Blitzer. Und wenn Sie jetzt auch noch einen Stau oder einen Blitzer haben, dann gerne Bescheid geben über unsere NDR Schleswig-Holstein-App. Besten Dank und schönen Dienstag.
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4: Wie lassen Sie sich eigentlich an Termine erinnern? Machen Sie es so wie mein Vater früher, schön mit einem Knoten im Taschentuch oder wie sieht's bei Ihnen aus? Gerne mal eine Sprachnachricht überschicken über unsere NDR Schleswig-Holstein-App. Thomas Gosefeld hat sich gemeldet.
6: Ich verlasse mich bei Terminen am meisten auf meinen Handykalender. Dadurch, dass das Handy eh immer Mann ist und man da am Tag öfter mal drauf schaut, wird man dadurch am Termin immer erinnert. Und dann würde ich noch sagen, den Kalender zu Hause.
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0: ND1, Welle Nord hier. Moin, schönen Dienstag wünsche ich. Und wenn Sie diese Nummer wählen, landen Sie direkt bei mir hier im Studio. 0800 22 12 800. Hier ist Jan Bastik, ND1, Welle Nord. Moin, wer ist mit dabei?
1: Moin, Enrico hier. Hi Jan.
0: Hallo Enrico.
1: So Jan, du hast gerade erzählt, dass du dir zur Erinnerung einen Knoten ins Taschentuch gemacht hast.
0: Ja, das hat mein Vater früher gemacht, das habe ich mir abgeguckt, aber es hat nicht geklappt bei mir. Ich habe immer diesen Knoten gesehen und dachte, ey, warum habe ich jetzt eigentlich einen Knoten im Taschentuch?
1: Genau das hat mein Papst auch gemacht. Ich habe es auch versucht, dann hat er gesagt, musst du einen Knoten ins Taschentuch machen. Ja, habe ich gemacht, weiß ich nicht mal wofür. Dann machst du noch einen Knoten ins Taschentuch. Hat auch nicht funktioniert.
0: Da hast du zwei Knoten, weil es trotzdem nicht um was geht.
1: Ja, eben.
0: Genauso wie dieser doofe Tipp damals, den fand ich auch nicht verstanden. Rechts ist da, wo der Daumen links ist. Das hat mir auch nicht geholfen. Das war auch so ein Schwachsinnstipp, wo ich dachte, was soll das eigentlich?
1: Ganz genau so ist das.
0: Und wie machst du das heute? Machst du Handy-Erinnerung oder wie lässt du dich an Termine erinnern?
1: Ich mach das mit dem Handy, ja.
0: Ja, mach ich auch.
1: Das sichere Handy hast du immer bei und zack, schaust du immer drauf, wirst erinnert, zack, vergisst es nicht mehr.
0: Ist die sichere Variante als letztendlich ein Knoten im Taschentuch.
1: Genau. Ärgerlich ist nur, wenn dir das Handy runterfällt, Display kaputt, stehst du da mit dem dicken Hals. Alle
0: dann
1: Erinnerungen weg.
0: Wäre ich verloren.
1: Ich auch, ich hab's schon gehabt.
0: Okay.
1: Jan, viel Spaß noch.
0: Schöne kurze Woche. Moin.
1: Danke, dir auch. 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

0: 11.30 Uhr, NDR1 Welle Nord. Wetter für uns in Schleswig-Holstein. Ja, der Garten wird heute mal automatisch bewässert. Zumindest vereinzelt. Da gibt es nämlich Regenschauer. Ansonsten dichte Wolken, aber auch ein bisschen Sonnenschein mit dabei. Und das bei maximal 12 bis 14 Grad. Der Wettertrend morgen und auch am Donnerstag geht so unbeständig im Mix weiter. Die Höchstwerte bleiben auch bei maximal 14 Grad, also wird nicht wärmer.
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0: 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A1 Bremen Richtung Lübeck, zwischen Maschner Kreuz und Norderelbbrücke, 7 Kilometer stockender Verkehr. A1 Hamburg Richtung Lübeck, zwischen dem Kreuzberg der Heide und Bad Oldesloe, 5 Kilometer Stau. Und A7 Hannover Richtung Flensburg, zwischen Hamburghausbruch und dem Elbtunnel stockt 3 Kilometer. Aktuelle Blitzer. Geblitzt wird Großwittensee in der Dorfstraße beidseitig und Kiel-Welsiedamm statt einwärts ist auch noch ein Blitzer. Und falls Sie jetzt auch noch einen Stau oder einen Blitzer haben, dann einfach gerne mal Bescheid geben über unsere NDR Schleswig-Holstein-App. Besten Dank und schönen Dienstag.
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0: Wie lassen Sie sich eigentlich an wichtige Termine erinnern? Es muss nicht immer das Handy sein, da schnappe ich mir mal Regina, die hat mir eine Sprachnachricht geschickt.
2: Moin, ich habe zur Erinnerung eine Whiteboard-Folie an der Haustür. Die habe ich da dran geklebt und da schreibe ich mir wichtige Sachen, Termine und so weiter auf. So übersehe ich es nicht, wenn ich aus dem Haus gehe.
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0: NDR1, Wellnord, ihr Frühlingssender hier in Schleswig-Holstein. Eigentlich fast schon Sommersender. Wir hatten ja wirklich schon richtig schöne, warme Sommertage. Nehmen wir mal nur das letzte Wochenende. Aber viele Pflanzenfreunde hier in Schleswig-Holstein sind beim Blick in den Garten im Moment doch so ein wenig schockgefrostet. Was ist denn mit den jungen Setzlingen passiert? Die frisch gepflanzten Kräuter, alle hinüber. Ein Bild der Verwüstung. Aber mein Kollege Jens Zacharias, der ist am Tatort unterwegs als Pflanzenkommissar Zack. Wie sieht's aus, Pflanzenkommissar Zack?
1: Ja, ist nicht schön. Ich habe ja schon viel gesehen, aber... Könnten Sie bitte hinter der Absperrung bleiben?
2: Okay.
1: Was ist passiert?
2: Tatort.
1: Ihr Hund war im Blumenbeet unterwegs?
2: Nein.
3: Es sieht jedenfalls übel aus.
4: Wenig Wasser vertrocknet.
1: Ich bin da nicht kompetent. Ich kenne mich Balkonpflanzen nicht aus.
5: Papa, Steuerberater.
1: Okay, warte mal, ist die Pflanzenpathologin schon da? Oh, hallo Angela.
6: Ich habe keine Brille auf, ich kann das nicht erkennen.
1: Ist ja mal wieder super. Kann man schon etwas zum Todeszeitpunkt sagen?
6: Nein, aber morgen bekommen Sie den vollständigen Bericht.
1: Alles klar. Hat jemand einen Kaffee für mich?
6: Erfroren?
1: Oh Gott.
6: Da kommt mal Frost. Verfroren.
7: Die Eisheiligen.
1: Ich ernenne Sie ab sofort zu meinem Mr. Watson.
3: Thomas Watson steht plötzlich mitten in einer riesigen Eiswolke.
8: Wer sind die drei?
3: Die drei Fragezeichen?
8: Die drei Eisheiligen.
7: Da vorne sind sie.
9: Es ist so kalt.
10: Das sind wohl die Eisheiligen.
1: Jetzt erwischen wir sie, oder?
7: Ich hoffe.
6: Ja. Achso, die Eisheiligen. Sprechen Sie davon?
3: Oft sind es auch mehr als drei. Bekannt und berüchtigt sind aber...
11: Bonifaz?
12: Ich habe keine Ahnung.
13: Pankratius, Bonifatius und wie heißt der mittlere noch?
12: Es gibt die kalte Sophie.
3: Gerade jetzt, in diesen Tagen, sind die Eisheiligen unterwegs und killen so manches junge Pflänzlein. Warum?
14: Weil wir Blumen hassen!
1: Kann man etwas machen gegen die Eisheiligen? Nö, meint Brigitte.
15: Wenn die eingehen, dann kaufe ich doch was Neues.
1: Ja, oder?
12: Oder abdecken. Sisalsack, Kartoffelsack, Tanzweige.
16: Warne rüber oder so.
3: Christines und Monikas Anti-Eisheiligen-Mittel.
1: Okay, dann kommen sie auch nie wieder.
14: Tschüss, bis nächstes Jahr.
0: Ja, danke schön, Kommissar Zack, für die Aufklärung. Besonders gefährdet natürlich junge Pflanzen und Blüten, denn jetzt kann es gerade nochmal richtig Frost geben. Aber Achtung, einfaches Abdecken oder rein ins Haus stellen hilft schon. Und die Eisheiligen haben keine Chance.

0: Holsteinstadion in Kiel beginnen Modernisierungsarbeiten. Und beim Schießtraining auf einem Truppenübungsplatz im Land ist gestern Abend ein Bundespolizist ums Leben gekommen. Das sind zwei der Themen jetzt in den Nachrichten um 12 mit Peter Vorbeck.
1: Moin.
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3: Auf dem Truppenübungsplatz Putlos im Kreis Ostholstein hat es gestern Abend einen tödlichen Zwischenfall gegeben. Laut Polizei und Staatsanwaltschaft kam ein Bundespolizist ums Leben. Weitere Informationen von Livia Wolf.
4: Der tödliche Vorfall passierte nach Angaben der Ermittler bei einem Schießtraining. Ein Mitglied der Spezialkräfte der Bundespolizei kam dabei ums Leben. Das haben Polizei und Staatsanwaltschaft heute Morgen bestätigt. Wie genau es zu dem Zwischenfall kommen konnte, ist noch unklar. Noch am Abend waren Spezialisten der Polizei angerückt. Die Ermittler werten jetzt noch Spuren und Hinweise aus. Nach Angaben der Polizei deutet bislang alles auf einen Unfall hin. Der Truppenübungsplatz Putlos liegt in der Hohwachter Bucht und wird neben der Bundespolizei vor allem von der Bundeswehr genutzt.
3: Bundeskanzler Merz hat auf dem Bundeskongress des Deutschen Gewerkschaftsbundes zu Reformen aufgerufen. Er beschrieb die Reformvorhaben der Bundesregierung nicht als Bedrohung, sondern als Chance. Aus Berlin dazu Nicole Markwald.
5: Deutschland müsse sich aufraffen, sagte der Bundeskanzler. In der Vergangenheit sei schlicht versäumt worden, das Land zu modernisieren. Er verwies auf den demografischen Wandel und die Herausforderungen durch fortschreitende Digitalisierung. Merz beschrieb, dass Deutschland sich seit Jahren unter seinen Möglichkeiten bewege. Er sagte, wir können einfach nicht so weitermachen wie in den letzten 20 Jahren. Der Kanzler verteidigte die Reformvorhaben seiner Regierung. Die Reform der gesetzlichen Rentenversicherung bezeichnete Merz als das härteste Brett der kommenden Aufgaben. Unter Pfiffen betonte er, dass es nicht um Sozialabbau gehe, sondern um Reformen. Niemand in diesem Land schlägt Kürzungen der gesetzlichen Rente vor, unterstrich der Kanzler.
3: Die Staatsanwaltschaft Itzehoe ermittelt gegen einen Pinneberger Lehrer wegen des Verdachts des sexuellen Missbrauchs von Schutzbefohlenen. Nach Angaben eines Sprechers wurde seine Wohnung durchsucht. Zeugen werden vernommen. Der Lehrer der Johannes-Brahms-Schule ist vom Dienst freigestellt. Die Schule hat entsprechende Infoschreiben an die Eltern verschickt und Beratungsangebote für Schüler zur Verfügung gestellt. Weitere Einzelheiten sind noch nicht bekannt. Am Sonnabend noch das letzte Heimspiel in der zweiten Fußball-Bundesliga. Heute nun rücken am Holsteinstadion in Kiel die ersten Bauarbeiter an. Damit beginnt die Modernisierung des in die Jahre gekommenen Stadions. Die soll laut Stadt und Verein bis 2030 dauern und maximal 75 Millionen Euro kosten. Mit der ersten Tribüne geht's heute los. Marc Ramhöft, was ist da geplant?
6: Also es geht um die Nordtribüne, also quasi auf der Seite gegenüber den Trainern.

0: Containerbänken, da verschwinden jetzt erstmal Container und die Kameratechnik, ab Juni dann auch die Sitz- und Stehplätze und das Dach und zur neuen Saison im August, ja, ist da erstmal ein Loch. Dort entsteht dann nach den Plänen von Stadt und Verein die neue Haupttribüne. Ab Ende des Jahres soll gebaut werden und zwar bis März 2028. Das ist der erste von 4 Bauabschnitten. Die Tribünen werden nach und nach während des laufenden Spielbetriebs erneuert. Alle, die bisher eine Dauerkarte auf der Nordtribüne hatten, sollen ein Angebot bekommen für einen anderen Platz im Stadion. Mitte Juni will der Verein dazu eine E-Mail verschicken.
1: 12:03, NDR1 für den Nord. Das Wetter für uns in Schleswig-Holstein. Fahrradfahrer zwischen Flensburg und Ostseeküste brauchen heute eine gute Regenjacke, weil es kann immer mal einen Regenschauer geben. Dichte Wolken, aber auch etwas Sonnenschein. Ist alles möglich heute. Wir sind mittendrin in den Eisheiligen. Wir haben einiges im Petto. Aber keine hohen Temperaturen, 12 bis 14 Grad nur. Der Wettertrend morgen und auch am Donnerstag geht so unbeständig im Mix weiter. Die Höchstwerte bleiben auch bei maximal 14 Grad.
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1: 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Vorsicht bitte A7, Hannover Richtung Hamburg, zwischen Hausbruch und Waltershof eine ungesicherte Unfallstelle. Dann A1, Bremen Richtung Lübeck, zwischen Harburg und Norderelbbrücke, 4 Kilometer stockender Verkehr. A1, Hamburg Richtung Lübeck, zwischen dem Kreuzberg der Heide und Bad Oldesloe gibt es 5 Kilometer Stau. A7, Hannover Richtung Flensburg, zwischen Hamburg-Hausbruch und dem Elbtunnel, nochmal 4 Kilometer stockender Verkehr. Und die aktuellen Blitzer, geblitzt wird Großwittensee, Dorfstraße beidseitig. Dann Neustadt in Holstein, Pelzerhakener Straße, auch beidseitig Blitzer. Falls Sie jetzt auch noch einen Stau oder einen Blitzer haben, dann einfach Bescheid geben über unsere NDR Schleswig-Holstein-App. Danke, schönen Dienstag.
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1: Mann, was für eine Mittagskarte. Die Ärzte stehen drauf. Tracy Chapman, Hello, Kamerad, Rockwell in a Circle, Les Humphreys Singers. Ryan Paris hier mit Dolce Vita. Schon cool. Das heißt, bis 12.30 Uhr nonstop das Ganze. Und vor allen Dingen um 12.45 Uhr gibt es ja noch Tickets für Legends at the Sea. Johannes Oerding. Falls Sie dafür noch nicht registriert sind, machen Sie schnell. Geht ganz easy über unsere NDR Schleswig-Holstein-App. Und jetzt starten wir durch.
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0: Das ärgert sie am meisten.
1: 12:30 NDR1 Welle Nord. Wetter für uns in Schleswig-Holstein ist heute sehr gut geeignet für so einen Museumsbesuch. Vielleicht eine heiße Zimtschnecke im Landcafé. Weil es gibt dichte Wolken, mal etwas Sonnenschein, vereinzelt auch Regenschauer. Und das bei maximal 12 bis 14 Grad. That's a calling Eisheilige. Der Wettertrend morgen, auch am Donnerstag, geht so unbeständig im Mix weiter. Höchstwerte bleiben dann bei maximal 14 Grad.
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1: 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A1 Hamburg Richtung Lübeck zwischen Kreuz Bargteheide und Bad Oldesloe. 5 Kilometer Stau. Und A7 Hannover Richtung Flensburg zwischen Hamburg-Ostbruch und dem Elbtunnel. 4 Kilometer stockender Verkehr. Dann aktuelle Blitzer. Da gibt es 2. Großwittensee, Dorfstraße wird beidseitig geblitzt und Neustadt in Holstein auch. Pelzerhakener Straße beidseitig. Falls Sie jetzt auch noch einen Stau oder einen Blitzer haben, dann gerne mal Bescheid geben über unsere NDR Schleswig-Holstein-App. Dankeschön. Schönen Dienstag.
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1: Und mit Jule Fee Tüxen aus Rüder-Brarup. Moin, Jule.
3: Moin.
1: Heißt du eigentlich Jule oder Jule Fee?
3: Jule Fee.
1: Ach, wie schön. Bitte. Sehr schöner Name. Hat sich deine Mutter durchgesetzt oder dein Vater? Wer kam auf die Idee?
3: Ich glaube, die waren sich relativ einig.
1: Jule Fee. Du wirst gleich wie eine Fee durchs Programm schweben, Jule, weil du bist ganz knapp davor, Tickets zu gewinnen für Johannes Oerding, Legends at the Sea und das in Büsum jetzt am Ende des Monats.
3: Richtig, richtig cool.
1: Ja, ich drück dir alle Daumen. In 10 Minuten geht's los.
3: Okay, perfekt. Vielen Dank.

0: wird eine ganz große Geschichte am Ende des Monats.
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0: Legends at the Sea in Büsum, direkt am Wattenmeer dran, mit dem Blick auf die Bühne, mit einem kalten Getränk in der Hand, Johannes Oerdinger leben. Das wird wirklich ein Knaller werden am 30. Mai. Und die Tickets dafür bekommen Sie von uns geschenkt. Einfach Bescheid geben über unsere NDR Schleswig-Holstein-App, da registrieren. Und eine gute Chance jetzt für Tickets, Johannes Oerding, Tickets für Jule Fee Tüxen aus Süderbarau. Moin Jule.
2: Hallo.
0: Du hast ja sogar versucht, Tickets zu bekommen für das Johannes Oerding-Konzert im Juni im Hamburger Volkspark. Und das hat nicht geklappt. Zumindest kannst du da nicht hin.
2: Genau, also geklappt hat das schon. Tickets hatten wir schon, aber leider kam dann das Studium dazwischen und deswegen mussten wir das jetzt absagen. Ganz, ganz schade.
0: Ja, was studierst du denn?
2: Rechtspflege.
0: Ich hätte eine gute Idee, wie du doch noch rankommen könntest an ein schönes Konzert, Johannes Oerding. Und du hast nicht alles richtig gemacht. Du hast dich einfach beworben über unsere NDR Schleswig-Holstein-App für Legends at the Sea, weil Johannes Oerding wird ja am Ende des Monats auftreten in Büsum. Warst du da schon mal? Kennst du das da?
2: Ja, also bei Legends of the Sea war ich leider noch nicht, aber natürlich in Büsum.
0: Ja.
2: Ich glaube, da muss man immer hin.
0: Muss. Und das ist wirklich ein großartiges Konzert, vor allem wenn auch das Wetter mitspielt und du bist direkt da am Watt dran und das ist schon toll. Also wirklich eine ganz besondere Stimmung dann.
2: Richtig schön.
0: Wir spielen eine Runde Johannes oder Nohannes. Das sollte für dich eigentlich kein Problem sein. Du kriegst einen kleinen Ausschnitt aus einem Song. Die Frage ist, ist das so ein Instrumentalteil von Johannes Oerding, in diesem Fall Johannes, oder ist es ein ganz anderer Song, der mit Johannes Oerding nichts zu tun hat? Dann sagst du Nohannes. Bist du bereit?
2: Ja.
0: Okay, geh los. Johannes oder Nohannes?
2: Das ist Johannes Oerding.
0: Ganz sicher?
2: Ja, auf jeden Fall.
0: Okay, lass mal reinhören.

0: Alles brennt. Und Jule Fee Tüxen ist dann mit dabei bei Johannes Oerding am 30. Mai direkt in Büsum Legends at the Sea. Schön zwei Tickets fertig gemacht.
1: Wie cool. Oh, ich freue mich total.
0: Gehst du mit Mama hin oder mit Freund, Freundin?
1: Nee, mit Mama dann.
0: Jule Fee mit Mama bei Johannes. Besser kann es nicht laufen.
1: Richtig krass. Ganz toll.
0: Nächsten Tickets morgen früh bei Horst und Mandy. Kurz nach 7.
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0: Die Polizei hat auf der 7 einen Wiederholungstäter geschnappt und auf dem Truppenübungsplatz Putlos hat es gestern einen tödlichen Zwischenfall gegeben. Mehr dazu jetzt in den Nachrichten um 13 Uhr mit Peter Vorbeck.
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3: Auf dem Truppenübungsplatz Putlos bei Oldenburg in Holstein ist gestern Abend ein Bundespolizist ums Leben gekommen. Spezialkräfte hatten laut Polizei und Staatsanwaltschaft dort ein Schießtraining durchgeführt. Erste Ermittlungserkenntnisse deuten demnach auf einen Unfall hin. Wie es genau dazu gekommen ist, muss noch geklärt werden. Die Beamten sicherten noch am Abend Spuren und gingen Hinweisen nach. Weitere Einzelheiten sind noch nicht bekannt. Bundeskanzler Merz hat das Land auf dem Bundeskongress des Deutschen Gewerkschaftsbundes zu einer nationalen Kraftanstrengung aufgerufen. Deutschland müsse sich aufraffen, so Merz.
4: Wenn wir unseren Wohlstand langfristig erhalten wollen, wenn wir Freiheit und Frieden in unserem Land langfristig sichern wollen, dann müssen auch wir selbst uns ändern. Denn es sind nicht nur die äußeren Krisen, die uns zusetzen. Die Herausforderungen sind auch deshalb so groß, weil wir uns selbst über viel zu lange Zeit hinweg Probleme bereitet haben, die wir nun lösen müssen. Wir haben es schlicht versäumt, unser Land zu modernisieren. Dies rächt sich nun im Schatten der großen Transformationskräfte, und ich nenne nur die Demografie und die Digitalisierung.
3: In Hannover hat der 130. Deutsche Ärztetag begonnen. Der Präsident der Bundesärztekammer Reinhardt kritisierte in seiner Eröffnungsrede die Bundesregierung. Bertil Starke dazu.
5: Ärztepräsident Klaus Reinhardt, der fand deutliche Worte für die Bundesregierung. Der geplante Umbau des Gesundheitssystems sei ein reines Spargesetz, sagte er, und eben nicht die von Kanzler Merz angekündigte größte Sozialreform der letzten Jahrzehnte. Finanzminister Klingbeil unterstellte Reinhardt, er würde mit Taschenspielertricks arbeiten. Hintergrund ist der Streit um Bundeszuschüsse für die Gesundheit.

0: Lebenshaltungskosten von Bürgergeldempfängern. Reinhardt rief Ministerin Wagen dazu auf, die Reform anzuhalten und einen runden Tisch einzurichten, um über die Pläne nochmal zu beraten. An diesem runden Tisch sollten Ministerin Wagen, Vizekanzler Klingbeil und alle Verantwortlichen aus der Patientenversorgung Platz nehmen. Der Ärztetag in Hannover geht nun noch bis Freitag. Inhaltlicher Schwerpunkt ist das Thema Sucht und Drogen.
1: Im Streit über den Zugang zu kostenlosen Integrationskursen zeichnet sich offenbar eine Lösung ab. Nach Informationen von WDR, NDR und Süddeutscher Zeitung hat sich die Koalition auf einen Kompromiss geeinigt. Paulina Milling dazu.
2: Es geht dabei vor allem um Menschen ohne gesicherte Bleibeperspektive. Einige könnten schon ab Juni wieder an Integrationskursen teilnehmen. Der Kompromiss sieht demnach ein Kontingent von freiwilligen Teilnehmern vor, bei dem die Kosten übernommen werden. Wie groß oder klein dieses Kontingent ausfallen kann, soll je nach Haushalt und Finanzplanung entschieden werden. Priorität sollen Gruppen mit besonderem Integrationsbedarf haben, etwa Flüchtlinge aus der Ukraine, sowie EU-Bürger, die für den deutschen Arbeitsmarkt von Bedeutung sind. Auch Einzelfälle sollen berücksichtigt werden. Im Februar hatte das Bundesinnenministerium den Zugang zu kostenfreien Integrationskursen stark reduziert. Daraufhin war ein Streit mit der SPD entbrannt. Auch Länder, Kommunen, Träger und Wirtschaft hatten die Entscheidung kritisiert. Vergangenen Freitag hatte der Bundesrat die Regierung zu einer Korrektur aufgefordert.
1: Hat ein Sporttrainer Kinder sexuell missbraucht? Dieser Vorwurf steht zumindest im Raum. Die Staatsanwaltschaft Itzehoe ermittelt nach eigenen Angaben gegen einen Mann aus dem Kreis Pinneberg wegen sexuellen Missbrauchs mehrerer Kinder. Der Beschuldigte sitzt deswegen seit Ende April in Untersuchungshaft. Nach Informationen von NDR Schleswig-Holstein soll es sich um einen Trainer aus einem Sportverein in Bockholt-Hanredda handeln. Eine Streife der Autobahnpolizei Neumünster hat gestern Mittag auf der A7 Richtung Norden in Höhe Neumünster einen Pkw gestoppt und kontrolliert. Dabei stellten die Beamten nach eigenen Angaben fest, dass der Fahrer, ein 24-jähriger Ukrainer aus der Nähe von Nordhof, keinen Führerschein hat und deswegen auch schon 14 Mal von der Polizei gestoppt wurde. In dem Auto befanden sich außerdem 6 Menschen, darunter 4 nicht richtig gesicherte Kinder. Ein 4-jähriges Kind saß ohne Kindersitz und unangeschnallt auf dem Beifahrersitz. Auto und Schlüssel wurden sichergestellt.
3: 13.04 Uhr ist es, NDR1 für den Nord. Das Wetter für uns in Schleswig-Holstein. Guter Begleiter heute ist der Regenschirm, weil es kann vereinzelt Regenschauer geben. Dichte Wolken, aber auch etwas Sonnenschein, so sieht das Wetter aus. Und eisheilige 12 bis 14 Grad gibt's auch dazu. Der Wettertrend morgen und auch am Donnerstag geht so unbeständig in diesem Mix weiter. Die Höchstwerte, die bleiben auch dann bei maximal 14 Grad.
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3: 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Vorsicht auf der A7, Hamburg Richtung Flensburg. Zwischen Großen Aspe und Neumünster Süd steht ein defektes Fahrzeug. A7, Hannover Richtung Flensburg. Zwischen Hamburg aus Bruch und dem Elbtunnel 4 Kilometer stockend. Und aktuelle Blitzer, da hätte ich 2. Krempel, alte Bundesstraße wird in beide Richtungen geblitzt. Und Neustadt in Holstein, da steht ein Blitzer Pelzerhagener Straße, wird auch beidseitig geblitzt. Und wenn Sie jetzt auch noch einen Stau oder einen Blitzer haben, dann einfach gerne Bescheid geben über unsere NDR Schleswig-Holstein-App. Dankeschön, schönen Dienstag.
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3: Wie lassen Sie sich eigentlich an Termine erinnern? So ganz klassisch wie früher so ein Kalender in der Handtasche oder wie funktioniert das? Nicole aus Wolfenbüttel hat sich gemeldet mit der Sprachnachricht.
5: Ich habe tatsächlich, wie ihr auch alle, das Handy immer dabei als Erinnerung. Aber abends, wenn ich ins Bett gehe, bleibt mein Handy natürlich draußen im Wohnzimmer. Und wenn mir dann immer noch was Wichtiges einfällt, was ich unbedingt am nächsten Tag noch zu erledigen habe, dann schmeiße ich immer irgendetwas, was ich auf meinem Nachttisch noch habe, vor meine Schlafzimmertür. Und wenn ich morgens dann drüber stolper, dann fällt mir tatsächlich auch immer wieder ein, was ich noch erledigen wollte. Ja, so mache ich das und wünsche allen noch einen schönen Tag.
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0: NDR1 Welle Nord, einmal Vorsicht auf der 7. Und zwar Richtung Flensburg zwischen Großen Aspen und Neumünster Süd. Das ist ein Fahrzeug stehen geblieben, defekt. Und dann nochmal auf der R7 Flensburg Richtung Süden zwischen dem Dreieck Hamburg Nordwest und Stelling steht ein defektes Fahrzeug. So, und kommen wir jetzt zur Abteilung.
1: Wer, wo, was, wie weit?
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3: Ruft den Bastik an,
2: der weiß Bescheid.
0: So ist es. Zumindest bemühe ich mich. Und wenn Sie jetzt ein Problem haben, darüber brüten, einfach anrufen oder eine Sprachnachricht drüber schicken über uns NDR Schleswig-Holstein App. Das geht natürlich auch. Und hier ist einer angekommen.
4: Guten Morgen, mein lieber Jan. Hier spricht die Annette Rehde aus Brunsbüttel. Pass mal auf, ich habe mal eine Quizfrage.
0: Ja.
4: Ob du das weißt, weiß ich nicht. Weil es ist so, ich, doofe Nuss, habe einen Monat den TÜV ASO schon überzogen.
0: Oha.
4: Wir haben zwar jetzt am 1.6. Termin, aber was ist, wenn ich in der Polizeikontrolle gerate? Was mache ich denn, außer einen guten Eindruck? Kostet das Strafe? Ich weiß es nicht. Vielleicht weißt du ja was. Das wäre lieb. Dankeschön, Annette Rehde aus Brunsbüttel.
0: Ja, schöne Grüße erstmal zurück, Annette. Vielen Dank für deine Anfrage. Ich kann dir sagen, also du hast einen Monat jetzt, bist du über TÜV und ASO rüber. Das ist natürlich jetzt nicht ganz so sexy, aber da du schon einen Termin hast am 1. Juni, dürfte es eigentlich keine Probleme geben, falls du in eine Kontrolle gerätst. Das könnte sein, dass du dann eine Verwarnung bekommst, aber die ist dann kostenlos, vor allen Dingen, weil du ja auch schon einen Termin hast und dann bist du auf jeden Fall mit davor. Also eigentlich sollte es in diesem Bereich jetzt keine Probleme geben. Solltest du, lieber Annette, trotzdem in eine Kontrolle geraten und dann eine fette Strafe bekommen plus Punkte in Flensburg, dann gilt natürlich...
2: Bastik hat keinen Plan.

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0: 13:31 ist es, NDR 1 Welle Nord. Das Wetter für uns in Schleswig-Holstein. Spaziergang am Strand, heute mal ganz ohne Touristenmassen. Ist mir nicht ganz so prickelnd, das Wetter heute. So dichte Wolken, es gibt zwar auch ein bisschen Sonnenschein, vereinzelt aber auch mal einen Regenschauer. Und 12 bis 14 Grad. Nicht wirklich warm, aber dafür hat man den Strand für sich alleine. Der Wettertrend morgen und auch am Donnerstag geht es so unbeständig im Mix weiter. Höchstwerte bleiben dann bei maximal 14 Grad.
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0: 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Vorsicht bitte A7 Flensburg Richtung Hamburg zwischen den Dreieck Hamburg Nordwest und Stelling. Defektes Fahrzeug. Und A7 Hannover Richtung Flensburg zwischen Hausbruch und dem Elbtunnel stockt 4 Kilometer. Aktuelle Blitzer. Krempel wird geblitzt, alte Bundesstraße in beide Richtungen und Wesselburner Deichhausen Hauptstraße beidseitig. Und falls Sie jetzt auch noch einen Stau oder einen Blitzer haben, dann gerne Bescheid geben über unsere NDR Schleswig-Holstein-App. Besten Dank und gute Fahrt.
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0: Ja, so sieht's aus. Und ich hatte doch eben gerade Thema, ruf den Bastik an, der weiß Bescheid. Die Frage von Annette Rieder. Und zwar bei Annette ist es so, dass ihr TÜV ASO abgelaufen ist. Und zwar schon seit einem Monat. Und sie hat jetzt erst einen Termin bekommen zum 1. Juni. Also dann ist es gut so, Monat, 20 Tage ungefähr dann abgelaufen. Ob es da ein Problem gibt, da habe ich mich aus dem Fenster gelehnt und habe gesagt, ich weiß Bescheid, kein Problem. Wenn du erwischt wirst, maximal eine kostenlose Verwarnung, aber eigentlich ist das auch alles, dürfte das keine Probleme sein, also daher alles easy. So, jetzt gibt es einen Anruf dazu.
2: Ja, hier ist die Sabine Frage aus Rendsburg. Moin.
0: Na Sabine, moin.
2: Ich wollte nur mal sagen, dass du einen vollen Plan hast. Die Dame, die den Monat jetzt überzogen hat und jetzt am 1. Juni ihren Termin hat zum TÜV, die muss nichts zahlen, die kriegt, wie du gesagt hast, eine Verwarnung, aber auch keinen Punkt in Flensburg. Du bist top drauf, du hast einen Plan.
0: Dann ruf den Bastik weiter an.
2: Richtig, genau.
0: Danke für die Rückmeldung, hab einen schönen Dienstag.
2: So. Jo. Ebenso.
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0: NDR1, Welle Nord hier. Schön, dass Sie mit dabei sind und schön, dass sie mit dabei ist. Ab 15 Uhr in voller Länge, das ist Miri Pede.
1: Ich freue mich sehr auf Sie. In voller Länge ist schön.
0: Ja, voller Länge. Voller 1,80. Oder wie groß bist du?
1: Ja, nee, 1,70 bin ich.
0: 1,70?
1: 1,70.
0: Ich bin 1,78.
1: Ja, immerhin.
0: Ja, immerhin, ne? Ja. Knapp an 1,80 ran auf jeden Fall.
1: Ich ja mit heute, deinen Schuhen immer.
0: Ja, mit meinen Schuhen, das stimmt. Ich habe ja heute, frage ich ja die NDR1 für Nordhörerinnen und Hörer ab, wie sie sich eigentlich Termine merken. Mhm. Ich hatte gedacht, es wäre eigentlich ziemlich klar, dass die meisten immer sagen, hier Handy, Handy, Handy, so wie ich das mache. Ist aber überhaupt nicht so. Ich habe jetzt schon andere Sachen erfahren. Zum Beispiel hatte ich Regina, die an ihrer Tür ein Whiteboard sich angebracht hat.
1: Ja.
0: Sodass sie immer mit so abwischbaren Stiften sich
1: alles draufschreibt.
0: Genau, alle ja. Termine draufschreibt. Wenn sie aus der Tür rausgeht, sieht sie, ah, okay, heute habe ich den Termin, vielleicht zum Teil abgefahren.
1: Ja.
0: Oder, was ich auch witzig fand, wer war das? Das war Nicole. Nicole macht das so, wenn ihr abends im Bett noch Termine einfallen, dann tippt sie die nicht irgendwo ins Handy ein oder schreibt sie auf, sondern sie schmeißt einfach Sachen aus dem Bett. Also nicht ihr Mann, sondern ein Kissen oder so. Und wenn sie am nächsten Morgen aufsteht und das Kissen auf dem Boden liegen sieht, dann weiß sie, ach, ja. Stimmt, ich muss ja heute zum Zahnarzt. So. Wie machst du das?
1: Das finde ich übrigens sehr, das muss ich mir gleich mal merken. Ich schreibe nämlich nie was ins Handy, das Handy ist gar nicht mit im Schlafzimmer. Und ich habe auch gar keinen einzigen Termin in meinem Handy, nichts. Ich schreibe mir Termine, wenn mir was einfällt, auf meine Hand.
0: Was?
1: Ja, ich schreibe es mir auf die Hand und ich habe zu Hause so einen großen Familienkalender, XXL, wo halt jeder so eine Spalte hat. Und ich habe so einen ganz oldschool Moleskin-Kalender, so einen Timer, so einen Jahreskalender, eine Woche, eine Seite sozusagen. Und da trage ich mir die Sachen ein, so ganz altmodisch. Ich hasse das Handy für alle Sachen zu benutzen. Ich hasse das wirklich. Das mache ich nicht.
0: Aber wenn du jetzt zum Beispiel eine Facharzttermine kriegst, ja nicht morgen oder übermorgen, kriegst du in 6 Monaten.
1: Ja, ich habe ja einen Jahreskalender.
0: Ach so, oder steht dann 6 Monate bei mir drauf, Hautarzt, Doktor,
1: da steht dann, dann blätter ich hin, November, da.
0: Also das schreibst du nicht auf die Hände, das nicht.
1: Das erstmal schreibe ich es mir auf die Hand, weil so. Vielleicht, so wie heute zum Beispiel, habe ich natürlich den Kalender zu Hause vergessen. Schreibe ich es mir auf die Hand, gehe nach Hause und trage es ein.
0: Und wenn du ganz viele Termine hast und ganz viele Termine und die Hand dann vollgeschrieben ist, wo schreibst du es dann
1: auf? Auf die andere Hand. Ich kann lustigerweise mit beiden Händen schreiben. Ich
0: und wenn die Hände. Auch vollgeschrieben ist, dann lächst du, weißt du, worauf ich hinaus
1: deine.
0: Möchte. Gibt ja mehrere Stellen, die man beschreiben kann.
1: Bleiben so Sie dran, Spiegel. Ist sie gleich weg.
0: Wenn Sie auf Miri sehen, sie versucht am Spiegel hinten mit einem Kugelschreiber sich was auf den Po zu schreiben, denn wissen Sie, beide Hände sind vollgeschrieben.
1: Es gibt hier die größten Hits für Schleswig-Holstein. Bleiben Sie auf jeden Fall dran.
0: So ist es. Und Miri Pede dann in voller Länge hier auf NDR1 Welle Nord. Jetzt erstmal so ein Klassiker, zu dem du garantiert immer auf die Tanzfläche läufst, oder? Whitney Houston?
1: Immer.
0: How Will I Know? Habe ich mir gedacht.
1: Aber ich mache es fast jedem Song, muss ich auch zugeben.
0: Habe ich mir auch gedacht. How Will I Know? Jetzt hier auf NDR1 Welle Nord.

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0: Im dänischen Padborg gibt es Pläne für eine Formel-1-Strecke. Und beim Schießtraining auf einem Truppenübungsplatz im Land ist gestern Abend ein Bundespolizist ums Leben gekommen. Das sind zwei der Themen jetzt in den Nachrichten um 14 Uhr mit Peter Vorbeck.
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2: Auf dem Truppenübungsplatz Putlose im Kreis Ostholstein hat es gestern Abend einen tödlichen Zwischenfall gegeben. Laut Polizei und Staatsanwaltschaft ist ein Bundespolizist ums Leben gekommen. Weitere Informationen von Livia Wolf.
3: Der tödliche Vorfall passierte nach Angaben der Ermittler bei einem Schießtraining. Ein Mitglied der Spezialkräfte der Bundespolizei kam dabei ums Leben. Das haben Polizei und Staatsanwaltschaft heute Morgen bestätigt. Wie genau es zu dem Zwischenfall kommen konnte, ist noch unklar. Noch am Abend waren Spezialisten der Polizei angerückt. Die Ermittler werten jetzt noch Spuren und Hinweise aus. Nach Angaben der Polizei deutet bislang alles auf einen Unfall hin. Der Truppenübungsplatz Putlos liegt in der Hohwachter Bucht und wird neben der Bundespolizei vor allem von der Bundeswehr genutzt.
2: Verbraucher haben in den vergangenen Jahren immer wieder über Engpässe bei Medikamenten geklagt. Antibiotika, Schmerzmittel oder Fiebersäfte für Kinder waren in den Apotheken oftmals nicht mehr zu kaufen. In Brüssel haben sich nun Vertreter des EU-Parlaments und der Mitgliedstaaten auf Regeln geeinigt, mit denen die Versorgung mit Arzneimitteln künftig gesichert werden soll. Katrin Schürwagen erklärt, was geplant ist.
4: Im Fokus ist vor allem die Gruppe der besonders wichtigen Medikamente, bei denen Patienten ernsthafte Schäden drohen, wenn es Engpässe gibt, zum Beispiel Antibiotika, Krebstherapeutika oder Herz-Kreislauf-Mittel. Das Problem? Fast 90% der Arzneimittel in Europa stammen aus Asien, vor allem aus China. Die EU will die Abhängigkeit nun verringern und mehr Medikamente in Europa herstellen lassen. Um die heimische Produktion zu fördern, sollen zum Beispiel europäische Hersteller bei öffentlichen Aufträgen bevorzugt werden. Außerdem sollen sich mehrere EU-Länder zusammentun können, um gemeinsam Medikamente zu beschaffen. Das betrifft unter anderem Arzneimittel für seltene Erkrankungen.
2: Die Diakonie Schleswig-Holstein fordert heute zum Tag der Pflege eine Reform, die sich nicht nur an der Geldknappheit ausrichtet. Landespastor und Diakonievorstand Nass kritisierte die bereits bekannt gewordenen Pläne der Bundesregierung zur Pflegereform deutlich. Diese müssten sich auch am Bedarf der Pflegebedürftigen orientieren, erklärte Nass. Er warnte davor, Eigenanteile für Heimbewohner zu senken und die vorbeugende Pflege zu Hause zu schwächen.

0: Das Tierheim in Elmshorn steht kurz vor der Pleite. Seit gestern läuft eine Spendenkampagne, damit im August nicht die Lichter ausgehen. Ein Einzelfall? Unsere Reporterin Doreen Pelz hat recherchiert. Wie sieht's denn bei den anderen Tierheimen im Land so aus?
1: Naja, auch nicht rosig, sagt der Deutsche Tierschutzbund Schleswig-Holstein. Die Pauschalen, die die Kommunen an die Tierheime abgeben müssen, seien einfach zu niedrig. Nur wenige Einrichtungen könnten so kostendeckend arbeiten. Für die rund 2000 Tiere jährlich stehen zum Beispiel in Lübeck 317.000 Euro zur Verfügung. Das reicht für die Kosten bei Weitem nicht aus, hat uns die Leiterin da gesagt. In Lübeck wird deshalb gerade auch mit der Stadt über eine Erhöhung der Fundtierpauschale verhandelt. Auch in Flensburg kommt das Tierheim mit den rund 70.000 Euro von den Kommunen für 700 Katzen, Hunde und Co. nicht wirklich über die Runden. Vielerorts helfen da Spenden, aber auch die werden weniger, sagt der Tierschutzbund.
0: Im dänischen Padborg, direkt an der Grenze bei Flensburg, gibt es Pläne für einen großen Motorsportparcours. Das langfristige Ziel ist eine Rennstrecke für die Formel 1. Per Axel Kröske berichtet.
2: Der Padborg-Park ist bisher eine kleinere Rennstrecke auf 2 Kilometern mit 3 Wettbewerben in diesem Jahr und Trainingsmöglichkeiten. Der Erbe eines dänischen Pharmaunternehmens, Henrik Lyngby Pedersen, bis vor 3 Jahren selbst Rennfahrer, plant nun Großes. Neben dem bestehenden Parcours soll eine 6-Kilometer-Strecke entstehen. Die Rede ist von 100.000 Zuschauern, Hotels und einer 500 Millionen Euro an Kosten, für die er aber noch Investoren braucht. Seit 2 Jahren arbeitet er nach eigenen Angaben an dem Plan. Zunächst könnte eine Bahn für kleinere Rennklassen entstehen. Der Traum ist, die Formel 1 nach Dänemark zu holen. Bis dahin dürften aber noch einige Jahre vergehen.
3: 14.04 Uhr ist es, NDR1 Welle Nord. Wetter für uns in Schleswig-Holstein. Vielleicht statt Autos angucken, die im Kreis fahren, vielleicht lieber so ein Fischbrötchen, Stopp am Hafen. Das geht auf jeden Fall. Dichte Wolken heute, mal etwas Sonnenschein, vereinzelt Regenschauer und 12 bis 14 Grad. Ziemlich kühl, liegt an den Eisheiligen. Der Wettertrend morgen, auch am Donnerstag, geht so umständlich im Mix weiter. Höchstwerte bleiben dann bei maximal 14 Grad.
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3: Schnell und zuverlässig, damit Sie sicher ankommen. A7 Hannover Richtung Flensburg zwischen Hamburg-Ostbruch und dem Elbtunnel 4 Kilometer stockender Verkehr. Aktuelle Blitzer, Krempel wird geblitzt. Alte Bundesstraße in beide Richtungen und Wesselburner Deichhausen Hauptstraße beidseitig. Und wenn Sie jetzt auch noch einen Stau oder Blitz haben, dann gerne Bescheid geben über die NDR Schleswig-Holstein-App. Dankeschön, schönen Dienstag.
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3: Und heute geht es ja darum, wie Sie sich am besten Termine merken. Wir haben ja eben schon gerade gehört, Miri Pede schreibt sich ihre Termine nicht ins Handy, sondern schön immer kritzelt sie auf ihr Hand, auf ihre Handrücken rauf oder die Handinnenfläche. Wie macht Frank das eigentlich? Der hat eine Sprachnachricht geschickt.
5: Moin, Jan, bei mir ist es tatsächlich Alexa. Ich habe die entsprechenden Endgeräte in jedem Raum zu Hause. Ganz angenehm. Ja, ich habe jetzt auch einen Termin für Juli und noch einen anderen. Und zu Hause setze ich mich hin, sage Alexa bla bla bla. Und dann kriege ich das entsprechend auf Smartwatch, Handy, wenn ich unterwegs bin.
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Vorsicht bitte, A1 Lübeck Richtung Hamburg zwischen Mofleth und Norderelbbrücke. Da hat es einen Unfall gegeben und da ist auch noch nichts abgesichert. Fahren Sie gut mit uns mit NDR 1 Welle Nord. Und ein ganz großer, der auf kleine Likörchen steht, Eierlikörchen, wird am kommenden Sonntag 80 Jahre alt. Udo Lindenberg. 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Und jetzt bei uns auf NDR 1 für den Nord, Honey, du schießt dich doch auch her auf dem Klo und hörst heimlich Westradio. Bester Satz! Udo Lindenberg, Sonderzug nach Pankow, hier ist er.

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0: 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Jetzt gibt's das Wetter für Ihre Region und hier ist unser Wetterexperte Kent Heinemann.
1: In Dithmarschen, Steinburg und auf Eiderstedt kommen nach längeren trockenen Abschnitten und etwas Sonnenschein wieder mehr Wolken von der Nordsee auf, die später wieder Regen bringen. Dabei liegen die abendlichen Temperaturen zwischen 11 und 12 Grad, wobei der Wind vor allem an der See in Böen stark bis stürmisch weht. Am Mittwoch erwartet uns dann erneut ein wechselhaftes Wetter mit anfänglichen Regenschauern und einzelnen Gewittern, zum Nachmittag aber auch längeren trockenen Abschnitten bei maximal 13 bis 14 Grad.
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0: 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Vorsicht bitte A1 Lübeck Richtung Hamburg zwischen Moffleet und Norderelbbrücke, eine ungesicherte Unfallstelle. Dann Vorsicht auf der A7 Flensburg Richtung Hamburg in der Einfahrt Quickborn, ein defekter LKW. Und Vorsicht auch auf der B199 Flensburg Osttangente Richtung Kappeln, Höhe Nordstraße. Da ist jetzt ein Fahrzeug stehen geblieben, defekt offensichtlich. A7 Hannover Richtung Flensburg zwischen Hausbruch und dem Elbtunnel 4 Kilometer stockend. Und A261 jetzt von der A7 zur A1 zwischen dem Dreieck Hamburg Südwest und Hötensen stockt 4 Kilometer. Aktuelle Blitzer. Kiel-Welsi dann mit geblitzt statt Einmerz. Dann Lilienthal, Ortsausgang Richtung Dobersdorf und Wesselburner Deichhausen in der Hauptstraße beidseitig. Und falls Sie jetzt auch noch einen Stau oder einen Blitz haben, gar nicht lange warten. Gleich her damit, am besten über unsere NDR Schleswig-Holstein-App. Dankeschön und schönen Dienstag.
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0: Wie merken Sie sich am besten Termine? Für Klaus aus Kiel gilt: Handy braucht er nicht.
3: Hallo Jan, Nachrichten schreibe ich mir selber immer und die hänge ich alle an meinen Kühlschrank mit so einem Magneten. Dann kann ich jedes Mal gucken, hier den Termin und den Termin. Das hängt alles am Kühlschrank mit einem Magnet.
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0: Handy 1 von den Ort hier. Einmal Vorsicht, wenn Sie auf der 7 unterwegs sind. Flensburg Richtung Hamburg in der Einfahrt Quickborn. Da ist ein LKW stehen geblieben. Jetzt ist defekt. Fahren Sie gut mit uns mit NDR 1 Welle Nord und heute auch ganz spannend mal zu erfahren, auf wen Sie sich eigentlich bei Ihrer Terminplanung verlassen. Ich mache das grundsätzlich alles übers Handy. Wenn ich das Handy verlieren würde, ich glaube, da wäre ich total aufgeschmissen. Also im Grunde so.
1: Hallo, ich bin Jessica aus Eckernförde und bei Terminen verlasse ich mich am meisten auf mein Handy.
0: Ja.
1: Mir gefällt, dass ich alle Termine eintragen und einstellen kann, ob und wie oft ich erinnert werden möchte.
0: Ist bei mir genauso, aber ich dachte, es wäre bei fast allen so. Längst nicht. Ne? Klaus haben wir gerade gehört aus Kiel, der sich Sachen an den Kühlschrank bappt per Magnet, seine ganzen Termine. Frank lässt sich über Alexa erinnern. Oder Nicole aus Wolfenbüttel schmeißt dann irgendwelche Sachen abends aus dem Bett, wenn ihr noch einen Termin einfällt, damit sie am nächsten Tag weiß, ah, warum liegt hier das Kissen? Ach ja, stimmt, ich habe heute einen Termin beim Zahnarzt. So macht sie das. Und Kerstin aus Kiel?
2: Moin Jan. Ja, zum Thema Termine merken. Also ich bin da so ein Mischling. Ich habe sowohl das Handy, wo ich was eintrage, als auch ein Filofax und einen Tischkalender auf der Arbeit und auch zu Hause. Weil ich das meistens bei mir so ist, wenn ich was aufgeschrieben habe, dann kann ich mir das noch besser merken. Und dieser Tischkalender ist einfach nur, dass ich das nochmal jeden Tag vor der Nase habe.
0: Okay, also Handy, Filofax, Tischkalender, Kerstin aus Kiel geht auf Nummer sicher. Ein Termin muss ich mir nicht merken. Und zwar 10 Uhr, morgen früh wieder. Weil dann komme ich wieder.
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0: Normalerweise bin ich da pingelig, aber der darf das. Cat Stevens quasi neu interpretieren. Rod Stewart mit The First Cut is the Deepest. Und das ist doch mal eine Idee, wenn man genug Geld hat. Ein Däne möchte das dänische Padburg in Sachen Rennsport, also in Sachen Formel 1, ganz nach vorne bringen. Und die Ölförderung auf der Bohrinsel Mittelplate im Wattenmeer bleibt vorerst erlaubt. Beides Themen jetzt bei uns in den Nachrichten um 15 Uhr mit Peter Vorbeck.
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2: Das Erdölfeld Mittelplate darf vorerst weiterhin in Betrieb bleiben. Das hat das Oberverwaltungsgericht Schleswig heute entschieden. Es hat einen Eilantrag der Deutschen Umwelthilfe abgelehnt. Zuvor hatte das Verwaltungsgericht diesen Antrag noch im Februar genehmigt und einen Betriebsstopp angeordnet. Ben Armstrong berichtet.
3: Das Oberverwaltungsgericht begründet seine Entscheidung damit, dass die Klärung der rechtlichen Fragen für ein Eilverfahren zu komplex sei. In einem Hauptverfahren soll nun entschieden werden, wie die Natur- und Artenschutzgesetze genau auszulegen sind, um eine endgültige Entscheidung zu treffen. Für das Gericht sind außerdem die Folgen einer Abschaltung der Ölförderinsel zu gravierend, denn ein Förderstopp sei technisch schwierig und zeitaufwendig. Nicht nur der Betreiber, sondern auch die damit verbundenen Verarbeitungs- und Lieferunternehmen könnten dadurch wirtschaftliche Nachteile erleiden. Rund 2000 Arbeitsplätze hängen den Angaben zufolge vom Betrieb ab. Die Deutsche Umwelthilfe hatte gegen den Betrieb der Mittelplate im Nationalpark Wattenmeer geklagt. Die Naturschützer vertreten die Auffassung, dass die Betriebsgenehmigung der Förderinsel nicht den erforderlichen Umweltstandards entspreche.
2: Bundeskanzler Merz hat auf dem Bundeskongress des Deutschen Gewerkschaftsbundes zu Reformen aufgerufen. Er beschrieb die Reformvorhaben der Bundesregierung nicht als Bedrohung, sondern als Chance. Aus Berlin, Nicole Markwald.
4: Deutschland müsse sich aufraffen, sagte der Bundeskanzler. In der Vergangenheit sei schlicht versäumt worden, das Land zu modernisieren. Er verwies auf den demografischen Wandel und die Herausforderungen durch fortschreitende Digitalisierung. Merz beschrieb, dass Deutschland sich seit Jahren unter seinen Möglichkeiten bewege. Er sagte, wir können einfach nicht so weitermachen wie in den letzten 20 Jahren. Der Kanzler verteidigte die Reformvorhaben seiner Regierung. Die Reform der gesetzlichen Rentenversicherung bezeichnete Merz als das härteste Brett der kommenden Aufgaben. Unter Pfiffen betonte er, dass es nicht um Sozialabbau gehe, sondern um Reformen. Niemand in diesem Land schlägt Kürzungen der gesetzlichen Rente vor, unterstrich der Kanzler.
2: Bundesinnenminister Dobrindt warnt vor mehr Cyberangriffen auf Bürger, Unternehmen und staatliche Stellen. Bei der Vorstellung des Lagebilds Cybercrime kündigte der CSU-Politiker mehr Härte, mehr Befugnisse und mehr Schlagkraft für die Sicherheitsbehörden an. Weitere Informationen von Markus Sambale.
5: Der Schaden für die deutsche Wirtschaft durch Hackerangriffe, digitale Sabotage und Erpressung beträgt nach Schätzungen mehr als 200 Milliarden Euro pro Jahr. Eine gigantische Summe, das betont BKA-Vizepräsidentin Martina Link.
6: Das

0: eben, dass Cyberangriffe eine erhebliche volkswirtschaftliche Dimension haben. Und dabei ist besonders hervorzuheben die deutliche Zunahme schwerer Cybercrime-Delikte.
1: Im vergangenen Jahr hat die Polizei rund 330.000 Fälle von Cyberkriminalität registriert, vor allem aus dem Ausland. Besonders groß bleibt die Gefahr durch Hacker, die in IT-Systeme von Unternehmen und Behörden eindringen und dann Lösegeld fordern. BKA-Vizepräsidentin Link warnt vor neuen Gefahren durch KI.
0: Weil sie technische Einstiegshürden senkt und weil sie die Effizienz, die Geschwindigkeit, die Qualität von Cyberangriffen erhöhen kann.
1: Durch KI-Werkzeuge können Kriminelle noch einfacher und schneller authentisch wirkende Mails verschicken.
2: Eine Formel-1-Rennstrecke gleich hinter der dänischen Grenze bei Flensburg? Mit dieser Vision ist ein Däne jetzt an die Öffentlichkeit gegangen. Der Erbe eines Pharmaunternehmens, Henrik Lyngby Pedersen, will am Padborg-Park einen neuen 6-Kilometer-Parcours für 100.000 Zuschauer errichten. Mein Kollege Per Axel Kröske konnte mit ihm sprechen. Wie realistisch sind die Pläne denn?
3: Die stehen ganz klar noch am Anfang. Es gibt Gespräche mit Landeigentümern. Die Kommune Appenrade ist eingebunden. Genehmigungen sind noch lange nicht erteilt. Und auch die Investitionen von 500 Millionen Euro kann Pedersen nicht alleine stemmen. Aber die Vision ist da. Er selbst fuhr bis vor 3 Jahren Rennen. Sein Sohn folgt ihm nach. Und er hofft natürlich, Publikum aus Deutschland und Skandinavien zu ziehen. In ganz Nordeuropa gibt es bisher keine Formel-1-Strecke. Wenn in Padborg gebaut wird, dann würde es aber wahrscheinlich erstmal mit kleineren Klassen und vielleicht der Formel 2 in einigen Jahren losgehen.
4: Peter, wie heißt der? Das war zu schnell für mich.
2: Henrik Lyngby Pedersen.
4: Lyngby Pedersen. So, den werde ich mir mal gleich mal googeln. 15:05 hier ist NDR 1 Welle Nord mit dem Wetter für uns in Schleswig-Holstein. Das habe ich mir auch zurecht gegoogelt. Ich würde gerne schöneres Wetter präsentieren, aber immerhin für die meisten ja jetzt trocken. Ne? Gut, da gen Hamburg von Itzehoe Richtung Hamburg zieht noch so ein kleiner Schauer durch und einer ist auch noch im Stormann unterwegs, gerade auf dem Weg Richtung Lauenburg. Es ist jetzt gleich auch in Mölln, werden sie so um 4:30 nochmal was abkriegen. Aber jetzt auch nicht mehr so viel. Das meiste haben wir hinter uns. Einfach viele dicke Wolken auf Fehmarn und in Ostdeutschland noch der meiste Sonnenschein, aber auch in der Westküste doch immer noch mal ein bisschen sonnig hier und da. Das Ganze bei 12, 13 Grad. Der Wind muckt halt auf. Ne? Das ist ja auch in den nächsten Tagen so. Immer gerade, wenn er nachlässt, denkt man, naja, jetzt ist ja okay. Und dann legt er nochmal wieder einen Zacken zu. Und in den nächsten Tagen wirklich jeder einzelne Tag entweder schaurig oder sie haben Sonnenschein. Und dazu halt mal Wind und mal keinen Wind. Ich habe auch für den Vatertag, für Himmelfahrt geguckt, kann ich Ihnen für Ihre Touren überhaupt nichts Schönes im Moment sagen, weil da kann immer mal einer runterkommen. Also ein Schauer, meine ich.
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4: 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Vorsicht auf der A7 Richtung Hamburg zwischen Volkspark und Bahrenfeld liegen Gegenstände. A7 Richtung Norden zwischen Hausbruch und dem Elbtunnel stehen Sie auf 4 Kilometern und zwar 161 von der A7 rüber zur A1. Zwischen dem Dreieck Hamburg Südwest und Töten sind 4 Kilometer stocken. Ganz frisch reingekommen nochmal die A7 Richtung Süden. Zwischen Ofschlag und der Raststätte Hüttener Berge West, also kurz vor der Rade Hochbrücke, liegen im Moment Spanngurte. Aktuelle Blitzer gibt es auch in Kiel-Emschenhagen Richtung Welse ist zum Beispiel einer, Welsedamm auf Höhe der Fußgängerbrücke. Wenn Lilienthal am Ortsausgang Richtung Dobersdorf hat Sigi einen entdeckt und in Wörden auf Höhe des Ortsausgangs Richtung Wesselburen ist auch noch einer. Wenn Sie was entdeckt haben, immer gerne her damit. Einfach kurz in die NDR Schleswig-Holstein-App gehen, mir eine Nachricht schicken, Sprachnachricht, was auch immer, freue ich mich auf jeden Fall drüber. Oder Sie rufen mich an unter 0800 22 12 800. Mein Name ist Miriam Pede. Und jetzt schon Dienstag, ist quasi Donnerstag in dieser kurzen Woche. Ich wünsche Ihnen auf jeden Fall einen schönen Nachmittag.

0: Ja, die hatten nicht nur Songs, die hatten Hymnen, ne? R.E.M. mit Everybody Hurts auf NDR1, Welle Nord. Und ich gebe es offen zu, ich hadere mit dem Wetter. Vergangene Woche so schön und diese Woche eisheilige hin oder her. So viele Schleswig-Holsteiner haben Urlaub. Viele Kinder, die ganze Woche schulfrei haben. Spätestens ab morgen machen die meisten auch ein verlängertes Wochenende. Nervt mich einfach. Ja, wir brauchen den Regen. Okay, ich weiß. Muss es dabei denn so kalt sein und auch so windig? Ich schätze auch, er hier ist auf jeden Fall auf meiner Seite.
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0: 15.30 Uhr ist es, hier ist NDR 1 Welle Nord, da wird es natürlich Zeit für den Sport und den hat Marc Kramhöft heute für Sie. Moin Marc.
1: Hallo Miri.
0: In Kiel sind heute die ersten Bauarbeiter angerückt und zwar am Holsteinstadion. Da soll es jetzt vorwärts gehen mit dem Umbau. Gestern Abend gab es dazu noch eine Infoveranstaltung für die Menschen vor Ort und vor Ort war auch Marc.
1: Ja.
0: Marc, wie ist der Plan?
1: Ja, heute wurde das Baufeld hinter der Nordtribüne an die zuständige Firma übergeben, also quasi die Seite gegenüber den Trainerbänken, wenn man sich das so vorstellen will. Geht jetzt erstmal los, in dem Container zurückgebaut werden und Kameratechnik zum Beispiel. Und richtig sichtbar wird es dann ab Juni. Dann sind die Sitz- und Stehplätze dran und das Dach. Und zur neuen Saison im August soll dann tatsächlich die gesamte Tribüne weg sein. Also erstmal ein Loch und an ihrer Stelle entsteht dann laut Planung ab Ende dieses Jahres die neue Haupttribüne. Gebaut wird bis März 2028. Und die einzelnen Bauabschnitte können Sie auch online nochmal nachlesen bei uns ndr.de/sh. Das gesamte Projekt Holsteinstadion soll jedenfalls bis September 2030 dauern und maximal 75 Millionen Euro kosten.
0: Du hast jetzt ja voll die Ahnung, einfach weniger Zuschauer dann oder was passiert
1: genau,
0: dann?
1: Genau, da fallen auf der Nordtribüne so bummelig 3.500 Plätze weg. Wer da jetzt zum Beispiel eine Dauerkarte hatte, der bekommt eine E-Mail vom Verein Mitte Juni und wird dann umplatziert, wenn man daran Interesse hat. Ja, und es wird absehbar schwieriger, denke ich, an Tageskarten zu kommen, weil dann viele Plätze schon belegt sind.
0: Also rein sportlich ist trotzdem ja immerhin schon mal alles geklärt bei Holstein Kiel. Boah, haben wir ja auch gezittert. Also vor dem letzten Spiel am Sonntag in Dresden. Der Klassenerhalt in Liga 2 ist sicher. Kann FC St. Pauli noch nicht von sich behaupten. In der ersten Fußball-Bundesliga und ausgerechnet jetzt geht da auch noch ein Virus um.
1: Ja, Magen-Darm-Alarm in der Mannschaft. Schon beim Spiel in Leipzig am Wochenende waren deshalb einige Spieler komplett raus oder standen geschwächt auf dem Rasen. Und heute beim Training fehlten weiterhin 4 Spieler. Aus Sicherheitsgründen hieß es vom Verein, die Defensivspieler Wahl, Smith, Nemeth und Oppi. Also wahrscheinlich einerseits, um sich weiter zu erholen, andererseits aber auch, um nicht noch mehr Leute anzustecken. Denn am Sonnabend steht ja das große Abstiegsfinale an. Der VfL Wolfsburg kommt zum direkten Duell ans Millerntor. Beide haben 26 Punkte, genauso wie Heidenheim als Dritter im Bunde. Einer wird die Relegation erreichen, 2 steigen direkt ab.
0: Boah, es ist mega spannend und so traurig. Ich will es eigentlich für keinen der Vereine. So, beim HSV ist jetzt eine Personalie geklärt, über die ja auch schon ein bisschen gemunkelt worden ist. Kathleen Krüger wird neue Sportvorständin beim HSV.
1: Genau, die Gerüchte gab es länger, du sagst es. Und jetzt eben die Bestätigung. Die 40-Jährige kommt also im Sommer vom FC Bayern und wird damit Nachfolgerin von Stefan Kunz. Er und die Hamburger hatten sich ja Anfang des Jahres getrennt. Grob gesagt wird Krüger die Gesamtverantwortung für den sportlichen Bereich tragen und soll den Verein mit Vorstand Erik Huber zusammen weiterentwickeln, der vor allem für die Finanzen zuständig ist.
0: Marc Kramhöft mit dem Sport für den Moment. Um 17.30 Uhr hören wir uns wieder mit dem sportlichen Update. Freue ich mich drauf. Jetzt machen wir ein Wetter-Update hier bei NDR 1 Welle Nord. Und zwar für Ihre Region. Kent Heinemann, unser Meteorologe, kennt sich aus.
2: In Dithmarschen, Steinburg und auf Eiderstedt kommen nach längeren trockenen Abschnitten und etwas Sonnenschein wieder mehr Wolken von der Nordsee auf, die später wieder Regen bringen. Dabei liegen die abendlichen Temperaturen zwischen 11 und 12 Grad, wobei der Wind vor allem an der See in Böen stark bis stürmisch weht. Am Mittwoch erwartet uns dann erneut ein wechselhaftes Wetter mit anfänglichen Regenschauern und einzelnen Gewittern, zum Nachmittag aber auch längeren trockenen Abschnitten bei maximal 13 bis 14 Grad.
0: Und der Donnerstag, falls ihr deine Vaterschaftstour plant, ist eigentlich ähnlich, ehrlich gesagt. Gibt's keine schönen Prognosen im Moment.
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0: 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A1 Lübeck Richtung Hamburg zwischen Morfleth und Norderelbbrücke 2 Kilometer stockend. Richtung Lübeck zwischen Stillhorn und Norderelbbrücke ebenfalls 2 Kilometer. Auf der A7 Richtung Süden zwischen dem Dreieck Nordwest und dem Elbtunnel 5 Kilometer für Lkw. Und Richtung Norden stehen Sie auf 4 Kilometern ab Hausbruch vor dem Elbtunnel an. Die aktuellen Blitzer sind zum Beispiel Lilienthal, Ortsausgang Richtung Dobersdorf, hat Sigi eingesehen. In Wörden auf Höhe des Ortsausgangs Richtung Wesselburen ist auch einer. Und wenn Sie was entdeckt haben, immer gerne her damit. Geht am einfachsten in der NDR Schleswig-Holstein App. Und auch einfach ist anrufen unter 0800 22 12 800. Hier ist Miri. Moin.
4: Moin, Dirk Westphal.
0: Na, hi.
4: Ich wollte einen Blitzer melden.
0: Ja.
4: Und zwar in Kiel.
0: Okay.
4: Wellsee. Und zwar auf der Strecke von Elmschenhagen Richtung Wellsee. Steht bei der Fußgängerbrücke ein Blitzer und macht hübsche Fotos.
0: Alles klar.
4: Ich wünsche euch allen jetzt schon einen schönen Vatertag. Feiert mal schön. Schönen Feierabend irgendwann. Tschüss.
0: Dankeschön, Dirk. Dir eine gute Fahrt. Komm gut heim mit den größten Hits für Schleswig-Holstein. Mein Name ist Miriam Pede. Und die größten Hits für Schleswig-Holstein, die hören Sie nur hier auf NDR 1 Welle Nord. Gleich The Kinks zum Beispiel vor Jennifer Page mit Crush. Hören Sie ja schon.

0: SWR 1 Welle Nord am Dienstagnachmittag. Heute ist der 12. Mai und heute ist der internationale Tag der Pflege. Und ich sehe schon, wie buchstäblich ihre Ohren zu gehen und sie sich denken, oh, kann ich irgendwie umschalten? Damit will ich nichts zu tun haben. Nichts hören, nichts sehen. Das Thema soll möglichst lange weg von mir bleiben. Ich will mich nicht damit beschäftigen. Was ich total verstehen kann. Wir haben aber einen schönen Dreh gefunden. Zum ersten Mal ist es ja ganz klar, Pflegerinnen, Pfleger. Und die machen einfach einen richtig krassen Job. Die müssen sich mit den Krankheitsbildern auskennen. Die müssen super belastbar sein. Psychisch, emotional, aber auch physisch. Es ist ja zum Teil auch körperlich echt anstrengend. Und ich habe gerade gedacht, wenn mal in Pflege, dann am besten im Heinrich-Sengelmann-Krankenhaus in Bargfeld-Stegen im Kreis Stommern. Da arbeitet nämlich Jonas Kirschner. Moin, Jonas.
1: Ja, hi, Miriam.
0: Jonas ist ja der Hammer im Ernst. Also wie stolz musst du bitte auf dich sein, dass du beim diesjährigen Award Pfleger, Pflegerin des Jahres 2026 auf den zweiten Platz gewählt worden bist von rund 1000 Pflegern in ganz Deutschland. Wahnsinn. Herzlichen Glückwunsch erstmal.
1: Ja, danke, danke. Ja, das ist echt stolz wie Oscar.
0: Das kannst du noch nicht so gut annehmen, habe ich so den Eindruck.
1: Ja, auf jeden Fall. Ne? Das muss man erstmal lernen, so anzunehmen. So viel Lob, schwierig. Ich kriege jetzt auch ganz viel Komplimente von Arbeitskollegen und ja, das muss man erstmal können, das so anzunehmen.
0: Was machst du denn? Ja, nee, tschüss oder was sagst du dann?
1: Ja, ich bedanke mich ganz viel und ja, dann schäme ich mich meistens auch immer ein bisschen und denke da ganz, ganz lange noch drüber nach.
0: Also da du ja nicht selbst über dich lobend sprechen möchtest wahrscheinlich, so wie ich dich jetzt gerade nach der ersten Minute schon einschätze, was sagen denn die anderen, was du besonders toll kannst?
1: Also mir wird wohl ganz oft nachgesagt, dass ich ja auch in ernsten Situationen immer humorvoll bin, ja, dass ich den Patienten auf Augenhöhe begegne, ja.
0: Dass du auch ein bisschen Leichtigkeit quasi mit in diese schweren Situationen mit reinbringst, ja?
1: Ja, ganz genau. Ne? Also wir haben ja Patienten gerade bei uns in einem geschützten Bereich, ne, die in ihrer schlimmsten Lebensphase sind. Und ja, da hilft dann Humor oft weiter.
0: Und für dich brauchst du wahrscheinlich, um das alles auch auffangen und abfangen zu können, brauchst du wahrscheinlich ein gesichertes Umfeld zu Hause, so stelle ich es mir vor.
1: Genau, also meine Frau, die hört immer geduldig zu. und ja, dann Freunde, Arbeitskollegen, mit denen man sich austauscht.
0: Jetzt bist du auch gerade noch Papa geworden, ne?
1: Ja, genau, vor 3 Wochen erst, ganz frisch.
0: Also wirklich, es kommt ja alles zusammen gerade bei dir. Ist ja ein Megamonat.
1: Ja, total. Also, dass ich den zweiten Platz belegt habe, das habe ich erfahren, da waren wir, das war der 3. Tag nach der Geburt im Krankenhaus.
0: Wow.
1: Also, ja, das war schon echt jetzt eine aufregende Zeit.
0: Ach, das glaube ich. Ich freue mich sehr für dich. Ich freue mich sehr für euch. Natürlich grüßt deine Frau auf jeden Fall von mir. Dankeschön, dass du das alles machst.
1: Auch.
0: Dankeschön auch an dein Team und an alle, die in der Pflege arbeiten. Und dir natürlich jetzt erstmal eine schöne Zeit auch mit dem Lütten, ne?
1: Ja. Genau, die haben wir. Danke.
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1: Na, der Song hat ja perfekt zum Thema gepasst. Ist mir vorher gar nicht so aufgefallen. 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Vorsicht bitte auf der A1 Lübeck Richtung Hamburg. Zwischen der Raststätte Budikater West und Ahrensburg liegt ein Plastikteil. Und Vorsicht auch auf der A7 Richtung Süden im Elbtunnel ein Liegenbleiber. Kommen Sie gut an mit uns und mit den größten Hits für Schleswig-Holstein. Chaka Khan, leg los.

0: Viele Tierheime im Land stehen finanziell am Abgrund. Ein Thema jetzt bei uns in den Nachrichten. Und bis 2030 muss Schleswig-Holstein mit weniger Steuereinnahmen rechnen. Auch dazu jetzt mehr um 16 Uhr von Peter Vorbeck.
1: Moin.
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3: Schleswig-Holstein muss in den kommenden Jahren offenbar mit geringeren Einnahmen rechnen, als noch im vergangenen Oktober erwartet worden waren. Das ist das Ergebnis der jüngsten Steuerschätzung, die Finanzministerin Schneider heute vorgestellt hat. Stefan Böhnke berichtet.
4: Verkehrte Welt. Die wirtschaftliche Lage des Landes ist nach Angaben von Finanzministerin Schneider im Vergleich zu anderen Bundesländern stabil und die Finanzkraft des Landes erneut gestiegen. Dennoch sinken die Einnahmen gerade deswegen. Im laufenden Jahr um geschätzt 358 Millionen Euro. Bis 2030 sogar um insgesamt, Stand jetzt, geschätzt 1,8 Milliarden Euro. Grund ist, dass Schleswig-Holstein wegen der vergleichsweise guten Lage unter anderem weniger Geld aus dem Finanzausgleich der Länder und vom Bund erhält. Finanzministerin Schneider sagte, diese Entwicklung sei nicht berechenbar gewesen und komme unerwartet und stelle das Land auch vor massive Herausforderungen. Das hat auch finanzielle Auswirkungen auf die Kommunen. Die Ministerin mahnte den Bund daher, den Kommunen keine weiteren Aufgaben ohne Gegenfinanzierung zu übertragen. Und sie erwartet fürs Land schwierige Haushaltsberatung für das kommende Jahr. Die Bürger müssten sich darauf einstellen, dass man nicht mehr alles, was wünschenswert sei, finanzieren könne.
3: Die Ölförderung auf der Bohrinsel Mittelplate im schleswig-holsteinischen Wattenmeer darf vorerst weitergehen. Das Oberverwaltungsgericht Schleswig hat im Eilverfahren entschieden, einen zuvor angeordneten Förderstopp aufzuheben. Geklagt hatte die Deutsche Umwelthilfe, die die Förderung aus Naturschutzgründen stoppen will. Das Gericht begründete die Entscheidung damit, dass sich die Erfolgsaussichten der Klage im Eilverfahren nicht abschließend beurteilen ließen. Eine sofortige Stilllegung sei nicht möglich, sondern benötige mehr Vorlauf, weil die Anlage technisch zu komplex sei, hieß es. Auch erhebliche wirtschaftliche Folgen für die Betreibergesellschaft wurden genannt. Deshalb überwiegt nach Ansicht der Richter vorerst das Interesse am Weiterbetrieb, bis über die Klage endgültig entschieden ist. Der Bundespolizist, der gestern auf einem Truppenübungsplatz in Putlos im Kreis Ostholstein bei einer Schießübung ums Leben kam, war Teil der GSG 9 Spezialeinheit der Bundespolizei. Das hat Bundesinnenminister Dobrindt bestätigt. Er sei zutiefst erschüttert über dieses Ereignis, so der Minister. Die GSG 9 ist die Spezialeinheit der Bundespolizei, die zum Einsatz kommt, wenn es um schwere Kriminalität oder Terrorismus geht. Was genau auf dem Truppenübungsplatz gestern Abend passiert ist, ist noch unklar. Dazu laufen jetzt die Ermittlungen. Polizeisprecher Uli Fritz Gerlach.
5: Die ganze Nacht sind Ermittlungsarbeiten und Maßnahmen durchgeführt worden, Spurensicherungsmaßnahmen, Zeugenbefragungen. Ich kann Ihnen aufgrund der noch laufenden Ermittlungen aktuell noch keine weiteren Details nennen. Nach derzeitigem Sachstand deutet die Erkenntnislage darauf hin, dass es sich um ein Unfallgeschehen handelt.
3: Das Land unterstützt wieder Bauern, die in artgerechte Tierhaltung, Umweltschutz und Klimaschutz investieren. Dabei kommen nach Angaben der Landesregierung auch Gelder des Bundes und der EU zum Einsatz. Es soll jetzt auch Mittel geben, wenn Landwirte neue Maschinen kaufen, beispielsweise um weniger Pflanzenschutzmittel auszubringen oder Unkraut mechanisch zu bekämpfen. Anträge dafür können bis zum 15. Juni gestellt werden. Die Spenden bleiben aus und die Kosten steigen. Nicht nur im Tierheim in Elmshorn bedeutet das eine drohende Pleite. Nach NDR-Recherchen sieht es bei vielen Tierheimen im Land finanziell schwierig aus. Laut Deutschem Tierschutzbund Schleswig-Holstein sind die Pauschalen, die die Kommunen abgeben müssen, einfach zu niedrig. An eine kostendeckende Arbeit sei nicht zu denken, sagte Tierheimleiterin Stefanie Bargmann aus Flensburg.
6: Wir sind dann auch in einer kritischen Situation, weil wir vor vielen Herausforderungen stehen, so wie auch viele andere Tierheime. Also die Tierarztkosten sind problematisch, die Energiekosten sind gestiegen, die Anforderungen an die Unterbringung für die Tiere. Und das bedeutet für uns natürlich ganz viele Einbußen.
3: Weil zuletzt auch weniger Spenden eingingen, sei die Lage nicht rosig. So der Tierschutzbund, er fordert eine Erhöhung der Pauschalen für Fundtiere.
0: Muss ich den Regler vielleicht auch hochziehen, ne? Nicht nur anmachen. Danke dir, Peter. 16 Uhr und 4 Minuten. Hier ist NDR 1 Welle Nord mit dem Wetter für uns in Schleswig-Holstein. 12 Grad haben sie in Lübeck, 12 in Kiel, 12 auch in Flensburg, 11 sind es in Husum und in St. Peter-Ording. Hier und da guckt sogar mal ein bisschen die Sonne raus. Es gibt so ganz kleine Sprenkler-Schauer noch bei uns. Das ist jetzt nicht mehr wild, muss man sagen, was da runterkommt.

0: Aber es nervt schon, auch mit dem Wind. Ne? Und heute Abend kommt ein neues Regengebiet, das einmal von der Nordsee aus reinzieht, in der Nacht über uns hinwegzieht. Morgen dann so um die 10 Grad. Immer mal ein bisschen Sonne mit dabei, aber auch echt viele Schauer noch. Der Nachmittag ein bisschen schöner. Und der Donnerstag, ja, sieht irgendwie genauso schaurig aus und auch leider kein bisschen wärmer.
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0: 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Gucken wir zur A1 Richtung Hamburg von Lübeck aus. Zwischen Moorfleet und Norderelbbrücke 2 Kilometer stockend. Richtung Lübeck 3 Kilometer ab Stillhorn und zwischen Norderelbbrücke. Auf der A7 Richtung Süden zwischen dem Dreieck Hamburg Nordwest und dem Elbtunnel 5 Kilometer stockend für Lkw. Und nochmal Richtung Norden jetzt ab Waltershof vor dem Elbtunnel 2 Kilometer stockend auf der A7. Dann rüber nach Kiel auf die B503, Abfahrt auf die B76, also beim Holsteinstadion. Da ist ein großer Lkw in der Kurve liegen geblieben, dass Sie es mal gehört haben. Und die aktuellen Blitzer, dass Sie die auch mal gehört haben, da gibt es zum Beispiel einen Lilienthal am Ortsausgang Richtung Bobersdorf, in Kiel-Emschenhagen Richtung Wellsee auf Höhe der Fußgängerbrücke. Und wenn Sie was haben, immer gerne her damit. Geht am einfachsten in der NDR Schleswig-Holstein-App. Anrufen geht aber auch 0800 22 12 800. Hier ist Miri. Moin.
2: Guten Tag, mein Name ist Bodo Laskowski.
0: Moin.
2: Ich möchte einen Blitzer melden, und zwar am Ortsausgang von Börden, noch innerhalb von Börden, Richtung Wesselburen. Auf Wiederhören.
0: Dankeschön fürs Bescheidsagen.
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0: Und Sie haben es bei uns in den Nachrichten gehört, eine Formel-1-Rennstrecke gleich bei uns um die Ecke in Dänemark, in Padborg, kurz hinter Flensburg. Auf der einen Seite, ja, also ich bin früher wirklich oft nach Spa gefahren oder zum Nürburgring oder Hockenheimring. Das war ja so das Nächste hier für uns. Aber auch ein bisschen aus der Zeit gefallen oder so. Brauchen wir das noch? Und wer will das eigentlich? Und braucht er nicht wahnsinnig viel Geld? Hat er. Klären wir alles gleich bei uns hier nach den größten Hits für Schleswig-Holstein. Ich habe Kamrad für Sie, Barry White und Lip Sync fängt an mit Funky Town. 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

0: 16.16 Uhr, hier ist NDR 1, Welle Nord. Und ich habe das schon auf mich genommen. Ich war schon in Spa, ich war schon am Hockenheimring mehrfach, auch am Nürburgring. 600 Kilometer bis zum Nürburgring übrigens von hier, von Schleswig-Holstein aus. Es wäre ja nur so ein kleiner Sprung über die dänische Grenze nötig, um in Padborg, im dänischen Padborg, anzukommen. Und an beiden Orten kann man Autorennen erleben. Ein nicht ganz unwesentliches Detail: am Nürburgring fährt die Formel 1 um die Wette oder fuhr. In Padborg sind es bisher nur kleine Rennen. Aber das könnte sich ändern. Mein NDR 1 Welle Nord-Kollege Per-Axel Gröske aus dem Studio Flensburg hat gerade mit jemandem gesprochen, der Großes vorhat in Padborg, hat er nämlich mega was geplant. Erzähl uns das, Per-Axel.
1: Ja, eben genau das. Die Formel 1, eine komplett neue Strecke über 6 Kilometer. Geplant ist zu viel gesagt. Es ist erstmal eher so eine Vision. Aber eben von jemandem, der sich in der Szene auskennt. Henrik Lyngby-Pedersen, selbst Motorsportler, der vor einigen Jahren noch GT4-Rennen fuhr. Mhm. Das ist so eine Serie hauptsächlich in Deutschland mit hochgetunten Autos, die aber noch wie PKW aussehen.
0: Ganz cool eigentlich, ja. Ja.
1: Auch sein Sohn fährt Rennen und deshalb waren beide eben vor einigen Jahren in Padborg das erste Mal. Und dann kam ihnen eben diese Idee.
2: An unser Weg darunter haben wir so nur im Spaß gesagt, was kann man doch damit machen, wenn man träumt. Dann, wir haben alle viele Träume und wir haben nur geträumt, dass es wäre toll, diese Landschaft ein bisschen ausbauen.
0: Ja, einen Traum zu haben ist das eine, aber er will ihn ja auch noch verwirklichen, ne?
1: Ja, und dazu hat er zumindest etwas von dem nötigen Kleingeld. Er ist Erbe eines großen Pharmaunternehmens, er investiert auch im Fahrradgeschäft. Da dürfte er also mit Millionen operieren. 500 Millionen Euro hat er wahrscheinlich nicht. Er sucht zumindest noch Investoren, sagt er.
0: 500 Millionen, das ist ja auch mal eine Summe, ne?
1: Ja. 500 Millionen, das ist eben das, was vielleicht eine neue Rennstrecke plus Tribünen für 100.000 Zuschauer kosten könnten. Und dann kommt noch Konferenzzentrum und einiges mehr dazu.
0: Klar.
1: Ja, braucht man auch. Wenn all das steht, dann ist das noch lange kein Selbstgänger, dass dann auch die Formel 1 wirklich kommt. Auch dafür muss viel Geld in die Hand genommen werden. Etappenziel wäre vielleicht erstmal die Formel 2, sagt Pedersen.
0: Ist dann da, wo das gebaut werden soll, ist das denn da überhaupt dafür geeignet?
1: Also das liegt so ziemlich im Nichts auf halber Strecke zwischen Padborg und Tinglev, wo über etliche Kilometer fast nur Einzelhäuser stehen. Viel Wald, viele Felder. Und an Wochenenden im Sommer, dann liegt auch schon etwas Aufheulen von Motoren, öfter mal akustisch über der Landschaft. Die Anwohner sind das also ein Stück weit gewohnt.
0: Also die Formel 1, wenn Sie da Fan sind, vielleicht bald kurz hinter der dänischen Grenze, können Sie auch in Ruhe in unserer NDR Schleswig-Holstein-App mal nachlesen. Und auf dieser Strecke, unausgebaut quasi, da haben sich auch mal die beiden dänischen Prinzen an Rennen geliefert. Auch dazu mehr bei uns in unserer NDR Schleswig-Holstein-App.

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2: Aus dem Studio Heide, Rahel Zahlmann, guten Tag. Die Ölförderinsel Mittelplate darf vorerst weiterhin in Betrieb bleiben. Das hat das Oberverwaltungsgericht Schleswig heute entschieden. Es hat einen Eilantrag der Deutschen Umwelthilfe abgelehnt. Zuvor hatte das Verwaltungsgericht diesen Antrag noch im Februar genehmigt und einen Betriebsstopp angeordnet. Das Oberverwaltungsgericht begründet seine Entscheidung damit, dass die Klärung der rechtlichen Fragen für ein Eilverfahren zu komplex sei. In einem Hauptverfahren soll nun entschieden werden, wie die Natur- und Artenschutzgesetze genau auszulegen sind, um eine endgültige Entscheidung zu treffen. Wann das Urteil im Hauptsacheverfahren fällt, ist unklar. Dithmarschen macht Tempo bei der Verkehrswende. Der Kreis schickt 30 neue Elektrobusse auf die Straße. Damit soll der Umstieg vom Auto auf den Bus, egal ob für Schüler oder Pendler, attraktiver werden. Für die neue Flotte erhöht der Kreis sein Budget von 12 auf 17 Millionen Euro jährlich. Daniel Marx von der DB Regio Bus Nord.
3: Wir haben nahezu alle Busse dann im Laufe diesen Jahres, sind bald ausgetauscht. Es werden dann ausschließlich nur noch Elektrobusse oder neue Dieselbusse da sein. Aber auch die neuen Dieselbusse werden nicht mit Diesel getankt, sondern mit sogenannten HVO. Das ist ein Ersatzstoff, der umweltfreundlicher ist als Diesel, sodass die Flotte hier deutlich klimafreundlicher wird.
2: Die neuen E-Fahrzeuge werden ab Mitte des Jahres sukzessive im gesamten Kreisgebiet und im Stadtverkehr Heide eingesetzt. In Burg im Kreis Dithmarschen treiben offenbar Schilderdiebe ihr Unwesen. Wie die Polizei heute mitteilte, wurde in der Straße unterm Kleve bereits zum dritten Mal innerhalb von 2 Monaten ein Verkehrszeichen gestohlen. Insgesamt verschwanden bisher 2 Ortsschilder und ein Schild zur Geschwindigkeitsbegrenzung. Die Gemeinde Burg muss die Schilder nun teuer ersetzen. Der Sachschaden liegt bereits im hohen dreistelligen Bereich. Die Polizei bittet Zeugen, die in der Nacht zu vergangenem Freitag etwas Verdächtiges beobachtet haben, sich zu melden.
0: 16.32 Uhr, hier ist NDR 1 Welle Nord mit dem Wetter für Ihre Region, auch hier in Schleswig-Holstein. Auch das natürlich regionalisiert, damit Sie genau wissen, was bei Ihnen in Ihrer Ecke los ist.
4: In Dithmarschen, Steinburg und auf Eiderstedt kommen nach längeren trockenen Abschnitten und etwas Sonnenschein wieder mehr Wolken von der Nordsee auf, die später wieder Regen bringen. Dabei liegen die abendlichen Temperaturen zwischen 11 und 12 Grad. Wobei der Wind vor allem an der See in Böen stark bis stürmisch weht. Am Mittwoch erwartet uns dann erneut ein wechselhaftes Wetter mit anfänglichen Regenschauern und einzelnen Gewittern. Zum Nachmittag aber auch längeren trockenen Abschnitten bei maximal 13 bis 14 Grad.
0: Donnerstag und Freitag sieht es ganz genauso aus.
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0: 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A1 Lübeck Richtung Hamburg zwischen Moorfleet und Norderelbbrücke 2 Kilometer Stock. Und in der Gegenrichtung ab Stillhorn Richtung Lübeck 3 Kilometer. A7 Richtung Süden 5 Kilometer stockend vor dem Elbtunnel ab dem Dreieck Hamburg Nordwest für Lkw. Und Richtung Norden auf der A7 stehen alle ab Waltershof 2 Kilometer an. Die aktuellen Blitzer sind in Großwittensee auf der Dorfstraße, das Ganze beidseitig. In Kiel ist einer, Emschenhagen Richtung Wellsee, Wellseedamm auf Höhe der Fußgängerbrücke. Wissen Sie was, ich kann schon mal mit Tina Turner starten. Und in Wörden auf Höhe des Ortsausgangs Richtung Wesselburen. Direkt aber noch in Wörden selbst ist auch noch einer. Haben Sie noch was entdeckt? Gern Meldung machen in der NDR Schleswig-Holstein-App. Hier bei uns entdecken Sie auf jeden Fall immer die größten Hits für Schleswig-Holstein. Ich freue mich auf Supreme. Oh, oder auf The Joker. Auf beides. Robbie Williams, Steve Miller Band und natürlich Tina Turner.

0: Ich bin ein bisschen neidisch auf sie. Ich wäre auch wirklich gerne dabei. Aber das hier gilt nicht für mich, sondern nur für sie.
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0: Mein allererstes Konzert, bei dem ich jemals war, das war Nena in der Ostseehalle. Ich war so 7 oder 8, durfte auch nicht unten stehen, sondern irgendwo oben auf dem Rang ganz hinten. Und dann war ich noch einmal bei der Premiere von Verliebt in Berlin. Da hatte sie ja den Titelsong gesungen, Liebe ist. Da habe ich sie auch noch mal live gesehen, weil ich da bei Sat.1 gearbeitet habe. Ja, und das war's. Und jetzt kommt die nach Büsum. Mega Kulisse am 29. Mai. Johannes Oerding, auch mega natürlich. Was für ein Typ. Ich gucke auch gerne Sing My Song an. Der ist am 30. Mai da. Ich schwärme, ich merke schon. Gleichzeitig gönne ich Ihnen natürlich jedes Ticket, das Sie da ergattern. Und wir schenken Ihnen mehrmals täglich Tickets. 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Das hat Jule Fee Tüxen aus Süderbrachum aber gemacht. Die Jule, sie hat heute Mittag mit Jan Bastik um Tickets gespielt und sollte sagen, ob dieser Song hier von Johannes ist oder eben nicht. Also Johannes oder Nohannes.
2: Das ist Johannes Oerding.
3: Ganz sicher?
2: Ja, auf jeden Fall.
3: Okay, lass mal reinhören.
4: Alles brennt.
3: Natürlich.
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3: Alles brennt. Und Jule Fee Tüxen ist dann mit dabei bei Johannes Oerding am 30. Mai direkt in Büsum Legends at the Sea.
2: Wie cool. Ich freue mich total.
0: Ach, und das wird auch so cool. Die nächsten Tickets schenken wir Ihnen sehr gerne. Die nächste Runde gibt es schon morgen früh wieder um 10 nach 7 bei Horst und Mandy. Und die nächste Erinnerung, die gibt es schon jetzt. Hier ist Nena, wird irgendwie, irgendwo, irgendwann. Habe ich gestern gerade meinen Kindern vorgespielt, weil die mich gefragt haben, wer denn Nena eigentlich ist. Das ist sie, ihr Süßen.

0: Däne will Padburg in Sachen Rennsport ganz weit nach vorn bringen. Ein Thema jetzt bei uns in den Nachrichten. Und die neueste Steuerprognose für unser Land sieht nicht wirklich doll aus. Auch dazu jetzt mehr um 17 Uhr von Peter Vorbeck.
1: Moin.
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1: Die neueste Steuerprognose für Schleswig-Holstein liegt vor. Sie versucht vorauszusagen, wie sich die Einnahmen in den kommenden Jahren entwickeln werden. Dies ist dann auch die Grundlage für die Beratung über den nächsten Haushalt. Und die neue Prognose sieht düster aus. Nicht zuletzt der Krieg im Iran sorgt dafür, dass die Wirtschaft in Deutschland nicht in Fahrt kommt. Zwar ist Schleswig-Holstein davon weniger betroffen, aber genau das sorgt für weniger Einnahmen. Warum? Dazu jetzt Stefan Bühnke.
3: Das Ergebnis der jüngsten Steuerschätzung ist widersprüchlich. Die Wirtschaft in Schleswig-Holstein ist nach Angaben von Finanzministerin Schneider von den Grünen stabil. Die geopolitischen Krisen treffen die anderen Bundesländer deutlich stärker. Das führt dazu, dass die Einnahmen für Schleswig-Holstein aus dem Finanzausgleich der Länder und Bundeszuweisungen sinken. Das Einnahmeminus summiert sich so auf fast 360 Millionen Euro in diesem Jahr. Finanzministerin Silke Schneider.
4: Das ist nicht berechenbar gewesen, das ist unerwartet und das stellt uns auch vor massive Herausforderungen.
3: So rechnet Schneider mit schwierigen Haushaltsberatungen für 2027. Nicht alles, was wünschenswert sei, könne finanziert werden. Für die Opposition sieht Beate Raudis von der SPD das Land finanziell vor gewaltigen Herausforderungen. Man müsse nun an die Einnahmen ran. Große Vermögen müssten stärker zur Finanzierung des Staates herangezogen werden. Auch die kommunalen Spitzenverbände befürchten eine deutliche Verschärfung ihrer finanziellen Situation und fordern Bund und Länder auf, gegenzusteuern.
1: Die gescheiterte Ansiedlung des insolventen Batterieherstellers Northvolt beschäftigt erneut die Landespolitik. Der Landesrechnungshof kritisiert in einem Sonderbericht, dass die Landesregierung die Risiken der Wandelanleihe, für die das Land mit 300 Millionen Euro bürgte, nicht ausreichend geprüft hat. Anna Grusnick berichtet.
5: Nach Ansicht des Landesrechnungshofes hat die Landesregierung bei der Förderung von Northvolt gegen die Landeshaushaltsordnung verstoßen. Kritik gibt es vor allem daran, dass das zugrunde liegende Gutachten eines Wirtschaftsprüfungsunternehmens auf Grundlage einer eingeschränkten Datengrundlage erstellt wurde, so der Landesrechnungshof. Es hat demnach keine belastbaren Unterlagen zur benötigten Finanzierung gegeben. Ein Verstoß gegen die Landeshaushaltsordnung sieht Finanzministerin Schneider indes nicht. Man habe die Entscheidung damals gemeinsam mit dem Bundeswirtschaftsministerium mit den zur Verfügung stehenden Möglichkeiten gewissenhaft und gründlich geprüft und eine abgewogene Entscheidung getroffen, sagte sie.
1: Das Erdölfeld Mittelplate darf vorerst weiterhin in Betrieb bleiben. Das hat das Oberverwaltungsgericht Schleswig heute entschieden. Es hat einen Eilantrag der Deutschen Umwelthilfe abgelehnt. Im Februar hatte das Verwaltungsgericht diesen Antrag noch genehmigt und einen Betriebsstopp angeordnet. Ben Armstrong dazu.
6: Das Oberverwaltungsgericht begründet seine Entscheidung damit, dass die Klärung der rechtlichen Fragen für ein Eilverfahren zu komplex seien. In einem Hauptverfahren soll nun entschieden werden, wie die Natur- und Artenschutzgesetze genau auszulegen sind, um eine endgültige Entscheidung zu treffen. Für das Gericht sind außerdem die Folgen einer Abschaltung der Ölförderinsel zu gravierend, denn ein Förderstopp sei technisch schwierig und zeitaufwendig. Nicht nur der Betreiber, sondern auch die damit verbundenen Verarbeitungs- und Lieferunternehmen könnten dadurch wirtschaftliche Nachteile erleiden. Rund 2000 Arbeitsplätze hängen den Angaben zufolge vom Betrieb ab. Die Deutsche Umwelthilfe hatte gegen den Betrieb der Mittelplate im Nationalpark Wattenmeer geklagt. Die Naturschützer vertreten die Auffassung, dass die Betriebsgenehmigung der Förderinsel nicht den erforderlichen Umweltstandards entspreche.
1: Der Bundespolizist, der gestern auf einem Truppenübungsplatz in Putlose im Kreis Ostholstein bei einer

0: Sicherheitsübung ums Leben gekommen ist, war Teil der GSG 9 Spezialeinheit der Bundespolizei. Das hat Bundesinnenminister Dobrindt bestätigt. Die GSG 9 ist die Spezialeinheit der Bundespolizei, die zum Einsatz kommt, wenn es um schwere Kriminalität oder Terrorismus geht. Polizei und Staatsanwaltschaft ermitteln nun zu den Hintergründen. Hanna Böhme berichtet.
1: Die ganze Nacht waren Beamte auf dem Truppenübungsplatz in Putlos vor Ort, um Spuren zu sichern und Zeugen zu befragen. Aktuell gehen die Ermittler von einem Unfall aus. Klar ist, dass der getötete Bundespolizist Teil der GSG 9 Spezialeinheit war, die gestern für eine Schießübung auf dem Truppenübungsplatz war. Szenarien, die intensivst vorbereitet werden, erklärt Uli Fritz Gerlach von der zuständigen Polizeidirektion in Lübeck. Aber
2: grundsätzlich sind Szenarien eines Schießtrainings natürlich immer mit Risiken verbunden.
1: Wie genau es zu dem Unfall kommen konnte und Näheres zum Getöteten, gibt die Polizei wegen des laufenden Verfahrens und aus Rücksicht auf die Beteiligten aktuell nicht bekannt. Bundesinnenminister Dobrindt erklärte, er sei zutiefst erschüttert über dieses Ereignis. Der Bundesvorsitzende der Gewerkschaft der Polizei Ostermann betonte, dass nun gute Unfallfürsorge für die Hinterbliebenen wichtig sei.
0: Eine Formel-1-Rennstrecke gleich hinter der dänischen Grenze bei Flensburg? Mit dieser Vision ist ein Däne jetzt an die Öffentlichkeit gegangen. Der Erbe eines Pharmaunternehmens, Henrik Lyngby Petersen, will am Padburg-Park einen neuen 6-Kilometer-Parcours für 100.000 Zuschauer errichten. Mein Kollege Per-Axel Krüske konnte mit ihm sprechen. Wie realistisch sind die Pläne denn?
3: Die stehen ganz klar noch am Anfang. Es gibt Gespräche mit Landeigentümern. Die Kommune Appenrade ist eingebunden. Genehmigungen sind noch lange nicht erteilt. Und auch die Investitionen von 500 Millionen Euro kann Petersen nicht alleine stemmen. Aber die Vision ist da. Er selbst fuhr bis vor 3 Jahren Rennen. Sein Sohn folgt ihm nach. Und er hofft natürlich, Publikum aus Deutschland und Skandinavien zu ziehen. In ganz Nordeuropa gibt es bisher keine Formel-1-Strecke. Wenn in Padburg gebaut wird, dann würde es aber wahrscheinlich erstmal mit kleineren Klassen und vielleicht der Formel 2 in einigen Jahren losgehen.
4: 17:06 Uhr, hier ist NDR 1 Welle Nord mit dem Wetter für uns in Schleswig-Holstein. Gerade werden sie nass in Itzehoe, aber auch in der Kieler Bucht. Auch gen Wedel kommt ein bisschen was runter. Es sind so kleine Sprengnachschauer, aber es gibt hier und da auch mal ein bisschen Sonnenschein. Jetzt nicht zu viel erwarten. Mit dem ruppigen Wind sind wir bei diesen 11, 12 Grad und es fühlt sich auch kühler an. Das ist heute so, das ist auch morgen so. Heute Abend, heute Nacht zieht dickes Regengebiet über uns hinweg. Morgen wieder neue Schauer. Aber es ist nicht besonders bedeckt. Also entweder es schauert oder es scheint bei Ihnen die Sonne. Und es ist halt auch echt windig.
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4: 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Vorsicht auf der A1 zwischen der Raststätte Stillhorn West und Stillhorn liegen Gegenstände. Vorsicht auf der A1 Richtung Bremen zwischen dem Horster Dreieck in der Überleitung zur A7 Richtung Hannover liegen auch Gegenstände. Und auf der A7 Richtung Süden stehen Lkw-Fahrer 5 Kilometer ab dem Dreieck Nordwest vor dem Elbtunnel. Aktuelle Blitzer, Großwittensee-Dorfstraße beidseitig, Kiel-Empfenhagen Richtung Wellsee auf Höhe der Fußgängerbrücke und in Wörden auf Höhe des Ortsausgangs Richtung Wesselburen ist auch noch einer. Wenn Sie was haben, gern Meldung machen in der NDR Schleswig-Holstein-App.
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4: Und ich habe Ihnen ja gerade verraten, dass ich mein allererstes Konzert bei Nena war in der Ostseehalle. Da hat mir Daniela gerade geschrieben, war das am 17.03.84? Keine Ahnung, kann sein. Da war sie da ebenfalls. Zusammen mit dem Breglomer Sportverein, der hat das damals möglich gemacht, dass wir mit einem Bus nach Kiel gefahren sind und ich mit meinen 14 Jahren an dem Konzert teilnehmen konnte. Und sie hat sich ein Werbeplakat dann aus der Halle abstauben können, da das hat jahrelang in ihrem Zimmer gehangen. Was für schöne Erinnerungen, und die teilen wir, weil wir die größten Hits für Schleswig-Holstein spielen. Nur hier auf NDR 1 Welle Nord. Gleich Kraftwerk, Be Beloved und Fleetwood Mac fängt an.

0: 17.17 Uhr ist es, Dienstag, der eigentlich schon ein Donnerstag ist, denn wir haben eine kurze Woche und ich wünsche Ihnen einen schönen Feierabend hier auf NDR 1, wer denn hört. Natürlich nicht ohne die hier.
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2: Es ist ja, wie es ist.
1: Und das sind ihre Gäste. Herr Ahlers.
3: Ja, das tut dir nichts zu sagen.
1: Udo.
4: Ja, das kann's haben.
1: Und Opa Gerke.
5: Steffi, machst du mir Mettbrötchen?
2: Nee, muss ich ja schmieren, mich und sogar nimm dir selber, ne? Wisst ihr das Neueste? Meine Schwester will heiraten.
3: Du liebe Zeit, ist Mario.
2: Ja, sie müssen wohl.
3: Mhm.
2: Also noch dieses Jahr wegen Steuergeschichten. Naja, auf jeden Fall feiern sie in Waldschlösschen und das ist ja richtig edel.
3: Ja, mal abwarten. Wie ist denn da der Bratenlauf, wenn ich mal fragen darf?
2: Wie jetzt, Bratenlauf?
4: Bratenlauf, wegen der Sitzordnung. In Waldschlösschen musst du an der Stirnseite sitzen.
2: Wieso, was ist denn da?
4: Steffi, in Waldschlösschen servieren sie die Platten nur von einer Stirnseite, weil die Tische mit der anderen Seite direkt an der Wand stehen.
3: Aha.
2: Ja. Wie jetzt?
4: Ja, da musst du sitzen oder in der Nähe, weil, wenn der Bratenmarsch kommt, dann laufen die Kellnerinnen mit der Bratenplatte an dies eine Tischende.
2: Ja, aber den geht man doch weiter.
3: Dann kriegt da vorne so ein verfressener Assi die Bratenplatte unter Kontrolle, haut sich einen halben Teller voll und wenn du zu weit hinten sitzt, ist nichts mehr drauf, wenn er bei dir ankommt.
2: Was sind die?
4: Ja, Chris höchstens noch so Randfetzen mit Fett.
3: Ja, und die zweite Fuhre stellen sie wieder vorne ab und dann frisst er schon seinen zweiten Teller und ich hab immer noch nichts.
5: Kroketten fressen sie auch alle weg. Kriegst nur noch zu Krümel.
3: Ja, von dem her ist das ja wohl entscheidend, wie rum das da um den Tisch läuft.
4: Ja.
3: Und dass denn gewechselt wird bei der zweiten Fuhre, muss ja angesagt werden, sowas.
4: Ja, haben sie keinen DJ? Steffi?
2: Doch, DJ wollen sie.
3: Ja, dann kann er doch ansagen. Zweite Fuhre, Richtungswechsel, Braten andersrum.
5: Ja, damit man auch mal was zu fressen kriegt da.
3: Und Unverschämtheit ist das. Da könnte ich mich jetzt schon aufregen.
4: Ja, und dann bist du der Letzte, der da noch an Essen ist. Und alle starren dich an, weil sie auf Nachtisch werden.
3: Das hat ja aber nichts mit dem Bratenlauf zu tun.
4: Hier, man bringt ja Appetit mit. Also, ich hab jetzt schon dicke Faxen drauf.
2: Sag mal, geht's noch? Ihr wisst ja gar nicht, ob ihr überhaupt eingeladen werdet.
4: Oh.
2: Also...
3: Ja, nun.
4: Ja, wieso? Es ist ja...
3: Ja, wegen Waldschlösschen allgemein jetzt.
2: Nee, ist klar. Was brauchst du denn noch, Franz?
5: Ich brauche noch Idealkombination zweier Menschen. Mehrzahl mit 10 Buchstaben.
2: Effenbergs.
5: Jawohl!
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0: Ja, wir halten unsere Versprechen hier auf NDR 1 Welle Nord. Auch in der nächsten halben Stunde die größten Hits für Schleswig-Holstein, zum Beispiel von den Beatles. Und immer um 17.30 Uhr gibt es das sportliche Update hier bei uns. Und das macht Kram, hilft heute. Moin, Marc.
1: Hi, Miri.
0: Jetzt ist es offiziell, der HSV verpflichtet Kathleen Krüger als neue Sportvorständin.
1: Genau.
0: Wurde ja schon gemunkelt.
1: Richtig, genau. Die 40-Jährige kommt im Sommer vom FC Bayern, war da in den vergangenen Jahren in verschiedenen Positionen tätig. Zum Beispiel als Teammanagerin in Hamburg wird sie nun Nachfolgerin von Stefan Kunz und die Gesamtverantwortung für den sportlichen Bereich beim Fußball-Bundesligisten tragen. Der andere Vorstand ist weiterhin Erik Huber. Er kümmert sich vor allem um die Finanzen.
0: Damit zum Handball. Der THW Kiel hat heute einen Abgang für die kommende Saison verkündet.
1: Ja, Mohab Abdellak wird die Kieler nach einem halben Jahr wieder verlassen. Der Club hatte den 23-Jährigen im Winter geholt, um im Rückraum ja so ein bisschen Entlastung zu schaffen, weil zum Beispiel Emil Madsen am Knie operiert werden musste. Und diese Mission ist jetzt erfüllt. Die Wege trennen sich wieder. Abdellak wird seine Karriere ab Sommer in Nordmazedonien fortsetzen bei RK Vardar.
0: Großer Verlust?
1: Ja, ich sag mal, geht. Wie gesagt, die Einschätzung, er war von vornherein als Ergänzungsspieler eingeplant, hat diese Rolle erfüllt.
0: Okay.
1: Von daher, genau.
0: Und in der Champions League der Handballer wurde heute Nachmittag die Halbfinalspiele ausgelost mit zwei Bundesliga-Konkurrenten von Kiel und Flensburg im Topf.
1: Ja, der SC Magdeburg und die Füchse Berlin. Und sie sind tatsächlich gegeneinander gelost worden. Deutsches Duell also im Halbfinale beim Final Four in Köln Mitte Juni. Und die Wiederauflage des Endspiels aus dem vergangenen Jahr. Da kann dieses Mal also nur einer hinkommen. Und den Gegner ermitteln dann im zweiten Halbfinale Aalborg aus Dänemark mit dem gebürtigen Flensburger Juri Knorr und der FC Barcelona aus Spanien.
0: Und das war Marc Kramhöf mit dem Sport für heute. Danke dir, Marc. Einen schönen Feierabend.
1: Danke.
0: Gucken wir uns das Wetter an für Schleswig-Holstein. Für Ihre Region hat das Kent Heinemann.
2: In Dithmarschen-Steinburg und auf Eiderstedt kommen nach längeren trockenen Abschnitten und etwas Sonnenschein wieder mehr Wolken von der Nordsee auf, die später wieder Regen bringen. Dabei liegen die abendlichen Temperaturen zwischen 11 und 12 Grad. Wobei der Wind vor allem an der See in Böen stark bis stürmisch weht. Am Mittwoch erwartet uns dann erneut ein wechselhaftes Wetter mit anfänglichen Regenschauern und einzelnen Gewittern, zum Nachmittag aber auch längeren trockenen Abschnitten bei maximal 13 bis 14 Grad.
0: Dankeschön, Kent.
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0: 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Vorsicht auf der A1 Richtung Bremen. Zwischen dem Horster Dreieck in der Überleitung zur A7 Richtung Hannover liegen Gegenstände. Und auf der A7 Richtung Norden zwischen Hennstedt-Ulzburg und Kaltenkirchen ist ein Auto liegen geblieben. Auf der A7 Richtung Süden 3 Kilometer stockend noch für Lkw ab dem Dreieck Nordwest vor dem Elbtunnel. Und die aktuellen Blitzer sind in Großwetensee auf der Dorfstraße beidseitig, in Lilienthal Ortsausgang Richtung Doversdorf ist noch einer und in Kiel-Emschenhagen Richtung Welsee, Welseedamm auf Höhe der Fußgängerbrücke auch noch einer. Wenn Sie was entdeckt haben, gerne her damit. Geht am einfachsten in der NDR Schleswig-Holstein-App. Mein Name ist Miriam Pedl. Die Beatles habe ich schon angekündigt, Bryan Adams habe ich aber auch und Katharina and the Waves sind auch mit am Start. Walking on Sunshine haben wir bitter nötig bei den Wetteraussichten. 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

0: Eisfeld Nord. Vorsicht auf der A7 Richtung Süden in der Hamburg Hamburg-Heimfeld, ein Liegenbleiber. Und Vorsicht auch auf der A7 Richtung Norden zwischen Hennstedt-Ulzburg und Kaltenkirchen, ebenfalls ein defektes Fahrzeug. Es kann echt gut sein, dass Sie heute in Kiel den weiß-gelben Campingbus von unserer NDR1-Moderatorin Bettina Tietjen sehen. Die ist nämlich wieder unterwegs und heute Abend liest sie in Kiel aus dem Camping-Bestseller, den sie geschrieben hat. Sie campt ja immer fürs NDR-Fernsehen, immer wieder auch mit Promis. Also Ina Müller war da schon oder auch Bosse waren schon dabei. Und ich habe mich gefragt, Bettina, ob die dann wirklich im Wohnmobil schlafen oder nach Drehschluss dann doch eher das Hotel bevorzugen. Sei mal ehrlich.
1: Natürlich gehen die nicht ins Hotel. Die campen. Das ist ja die Voraussetzung. Also das fragen wir natürlich auch vorher. Und die meisten sind sehr unkompliziert. Auch die, die noch nie gecampt haben. Die sagen dann, ja, probieren wir mal aus, das ist ein Abenteuer. Und wir haben diesmal auch wieder eine ganz tolle Truppe zusammen. Also wir haben Regina Heimich dabei, Matthias Steiner, Jochen Schropp, Zora Klipp, Evelyn Weigert, Sven Martinek. Und da werden auch alle wieder auf Platz schlafen.
0: Also eine neue Staffel, Tietjen campt, ist schon abgedreht. Wo es dann hingeht, das wird noch nicht verraten. Aber warum denn überhaupt campen? Ich habe jetzt irgendwie noch nicht so richtig verstanden, was da den Charme ausmacht.
1: Ich liebe ja genau das Gegenteil, die Weite. Also die Weite ist für mich ja da dieses immer unterwegs sein können, dieses frei sein, nicht planen müssen. Das ist das, was ich am Campen so schön finde. Und immer draußen sein, in dem Auto drin, da ist es schon eng, ist eigentlich, wenn das Bett gemacht ist, kein Platz mehr zum Stehen. Aber das ist ja eigentlich auch nur unser Schlafplatz, ne? Und das Fahrzeug, mit dem wir uns fortbewegen. Ansonsten sind wir immer draußen. Und ich mag das, wenn ich wirklich runterkommen will und mich erholen will und so mal in einer ganz anderen Welt sein will, als die, in der ich mich sonst bewege, ist das eben das Campen ideal.
0: Okay, wenn Sie sich jetzt denken, ach, das sollte ich auch mal ausprobieren, dann haben Sie hier den ultimativen Tipp von einer, die sich auskennt, von Bettina Tietjen.
1: Erstmal ein Testwochenende machen. Also ein kleines Auto mieten und dann irgendwo hinfahren auf dem Campingplatz und gucken, ist das was für mich? Also wenn man das mag, draußen zu sein, einfach so immer an der frischen Luft zu sein und auch so ein bisschen down zu shiften, was das drumherum angeht, weißt du, ein bisschen so sich auf das Wesentliche besinnen, innerlich und äußerlich, dann ist das richtig. Ist mal richtig. Dann kann man sich auch anfangen einzudecken mit einer Campingausrüstung.
0: Oder Sie lesen erstmal übers Campen. Tietjen sucht das Weite, heißt das neue Buch von Bettina Tietjen. Das gibt es für 18 Euro in ihrer Buchhandlung. Heute Abend gibt es noch eine Lesung in Kiel.
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0: Einzelheiten zu dem Terrorverdächtigen aus Hamburg. Sie erinnern sich, den 17-Jährigen. Ein Thema jetzt bei uns in den Nachrichten. Und die neueste Steuerschätzung, die sorgt für Diskussionen im Landeshaus. Auch dazu jetzt mehr um 18 Uhr von Peter Vorweg.
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2: Schleswig-Holstein muss in den kommenden Jahren offenbar mit geringeren Einnahmen rechnen, als noch im vergangenen Oktober erwartet worden waren. Das ist das Ergebnis der jüngsten Steuerschätzung. Die Opposition spricht von finanzpolitischen Herausforderungen. Stefan Böhnke berichtet.
3: Für die finanzpolitische Sprecherin der SPD-Fraktion im Landtag, Beate Raudis, ist klar, man müsse nun an die Einnahmen ran. Große Vermögen müssten stärker zur Finanzierung des Staates herangezogen werden. SSW-Fraktionschef Dirschauer forderte jetzt eine ehrliche Prioritätendebatte. Da die Wirtschaft in Schleswig-Holstein stabiler durch die Krisen kommt als die in anderen Bundesländern, gibt es weniger Mittel aus dem Finanzausgleich der Länder und aus Zuweisungen des Bundes. Heißt, zusammen mit geringeren Steuereinnahmen beträgt das Minus allein für dieses Jahr fast 360 Millionen Euro im Vergleich zur letzten Steuerschätzung im vergangenen Herbst, als es noch keinen Krieg am Persischen Golf gab. Finanzministerin Silke Schneider rechnet mit schwierigen Haushaltsberatungen für 2027 und sie sagt, die Bürger müssten sich darauf einstellen, dass man nicht mehr alles, was wünschenswert sei, finanzieren könne. Auch die kommunalen Spitzenverbände befürchten eine deutliche Verschärfung ihrer finanziellen Situation und fordern Bund und Länder auf, gegenzusteuern.
2: Die gescheiterte Ansiedlung des insolventen Batterieherstellers Northvolt beschäftigt erneut die Landespolitik. Der Landesrechnungshof kritisiert in einem Sonderbericht, die Landesregierung habe die Risiken einer Wandelanleihe, für die das Land mit 300 Millionen Euro bürgte, nicht ausreichend geprüft. Anna Grusnick dazu.
4: Der Landesrechnungshof wirft der Regierung vor, bei der Förderung von Northvolt gegen die Landeshaushaltsordnung verstoßen zu haben. Kritik gibt es vor allem daran, dass die Landesregierung darauf verzichtet habe, gegenüber dem Unternehmen auf belastbare Finanzierungsunterlagen zu bestehen. Ein Wirtschaftsgutachten habe die Risiken nicht ausreichend in den Blick genommen. Der wirtschaftspolitische Sprecher der SPD-Fraktion Stender nannte den Bericht einen Offenbarungseid. Die Landesregierung habe mit Steuergeld hochriskant, intransparent und politisch getrieben gehandelt. Einen Verstoß gegen die Landeshaushaltsordnung sieht Finanzministerin Schneider indes nicht. Man habe die Entscheidung damals gemeinsam mit dem Bundeswirtschaftsministerium mit den zur Verfügung stehenden Möglichkeiten gewissenhaft und gründlich geprüft und eine abgewogene Entscheidung getroffen, hieß es.
2: Der Bundespolizist, der gestern auf einem Truppenübungsplatz in Putlos im Kreis Ostholstein bei einer Schießübung ums Leben kam, war Teil der GSG 9 Spezialeinheit der Bundespolizei. Das hat Bundesinnenminister Dobrindt bestätigt. Er sei zutiefst erschüttert über dieses Ereignis, so der Minister. Die GSG 9 ist die Spezialeinheit der Bundespolizei, die zum Einsatz kommt, wenn es um schwere Kriminalität oder Terrorismus geht. Was genau auf dem Truppenübungsplatz gestern Abend passiert ist, ist noch unklar. Dazu laufen jetzt die Ermittlungen. Lübecks Polizeisprecher Uli Fritz Gerlach.
5: Die ganze Nacht sind Ermittlungsarbeiten und Maßnahmen durchgeführt worden, Spurensicherungsmaßnahmen, Zeugenbefragungen. Ich kann Ihnen aufgrund der noch laufenden Ermittlungen aktuell noch keine weiteren Details nennen. Nach derzeitigem Sachstand deutet die Erkenntnislage darauf hin, dass es sich um ein Unfallgeschehen handelt.
2: Im Fall des Terrorverdächtigen aus Hamburg gibt es neue Details. Der 17-Jährige war am vergangenen Donnerstag festgenommen worden, weil er einen Anschlag in der Hansestadt geplant haben soll. Finn Kessler dazu.
6: Laut Hamburger Innenbehörde hat der tatverdächtige Jugendliche die syrische Staatsbürgerschaft und hält sich legal in Deutschland auf. Er habe eine Aufenthaltserlaubnis und den Status eines anerkannten Flüchtlings. Und zwar nachdem er im Zuge der Familienzusammenführung aus der Türkei eingereist war, teilte eine Sprecherin auf NDR-Nachfrage mit. Demnach kam er Anfang April 2022 gemeinsam mit seiner Mutter nach Deutschland und wurde anschließend in Hamburg registriert. Der 17-Jährige wohnte bis zu seiner Festnahme am vergangenen Donnerstag zusammen mit seinen Eltern in einer gemeinsamen Wohnung in Hamburg. Die Generalstaatsanwaltschaft Hamburg wirft ihm vor, einen islamistischen Anschlag geplant zu haben. Die mutmaßlichen Pläne wurden allerdings durch den Bundesnachrichtendienst aufgedeckt. Der Tatverdächtige sitzt aktuell in Untersuchungshaft in Hannover-Sand.
0: 18 Uhr und 4 Minuten. Hier ist NDR 1 Welle Nord am Dienstagabend mit dem Wetter für uns in Schleswig-Holstein. Ja, wir haben ein bisschen Sonne, wir haben aber auch ordentliche Schauer, die immer mal wieder durchziehen. Gen Husum haben Sie gerade was abbekommen. Da kommt ja gar nicht so viel runter, aber man, Sie können sich halt nie sicher sein, ne, was Sie jetzt gerade abbekommen. Ob dicke Wolken oder Schauer Oder auch ein bisschen Sonnenschein bei immer noch 12 Grad bei uns. Windig ist es überall. Morgen übrigens auch und morgen haben wir das gleiche in Grün. Immer wieder Schauer.

0: eigentlich wenig Wolken. Wenn, ist es schaurig oder ist es sonnig. Dazwischen gibt es irgendwie morgen gar nicht viel. Der Wind bleibt hartnäckig, auch am Donnerstag und Freitag.
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0: 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Vorsicht auf der A20 Rostock Richtung Lübeck zwischen Lübeck-Genin und dem Kreuz Lübeck ein Liegenbleiber. Und die aktuellen Blitzer. Da habe ich einen auf der B77 in Jagel in Richtung Rendsburg dürfen Sie 70 fahren. Dann im Kreis Herzogtum-Lauenburg zwischen Roseburg und der A24 beidseitig ist auch 70. Und in Großwittensee, Rendsburger Straße dürfen Sie 50 fahren. Wenn Sie was haben, ach, Sie haben ja was. Habe ich ganz vergessen. 0800 22 12800. Hier ist Miri. Moin.
2: Moin, moin im Studio. Harald hier aus Flensburg. Ich habe gerade Blitzer entdeckt. Flensburg. Ja. Kielseng, gegenüber vom Klärberg, versteckt in Gründickicht. Sehr schwer zu erkennen. Fahrt Richtung Glücksburg.
0: Dankeschön, Harald. Sorry, dass ich dich fast vergessen hätte, aber danke, dass du mir und allen anderen Bescheid gesagt hast. Hier ist NDR 1 Welle Nord mit den größten Hits für Schleswig-Holstein. Moin.

0: 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Vorsicht auf der A215 Kiel Richtung Neumünster zwischen dem Kreuz Kiel West und Blumenthal. Eine ungesicherte Unfallstelle.
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0: Und ich musste gerade schmunzeln, weil meine Freundin und Kollegin Kaya lasst ihr ab 19 Uhr hier moderiert, reinkam und sagt, Gott sei Dank habe ich die Winterjacke noch nicht weggepackt. So geht es mir auch. Ich bin auch in Winterjacke noch unterwegs. Was soll das? Viel zu kalt. Das heißt, um 19.30 Uhr sind sie auf keinen Fall mehr draußen. Dann müssen sie, ist eh dann zu kalt, sind sie auf jeden Fall drinnen und schauen sich das Schleswig-Holstein-Magazin an. Harriet Heise bei mir moderiert das heute Abend zusammen mit Christopher Scheffelmeier. Moin, Harriet.
2: Hallo, Miri.
0: Ich habe vom Spiel gehört, das ihr beide habt.
2: Steffi und ich, ja. Wir treiben uns quasi in den Wahnsinn damit. Und zwar geht es darum, wir schicken uns immer, wenn einer von uns günstig getankt hat, die Preise. Ne? Dann,
0: ja.
2: Per WhatsApp kriege ich das dann. Und heute Morgen hat er also mir geschickt, er hat für 1,92 Diesel getankt.
0: Krass, wo das
2: krass,
0: denn?
2: Du sagst es. Mein Tank fast leer.
0: Ja.
2: Jetzt war die Herausforderung, ich muss irgendwo da in der Nähe liegen. Erste Tankstelle, die ich gesehen habe, 2,10. Damit konnte ich natürlich nichts werden. Ich habe lange gebraucht, bis ich eine gefunden habe, wo ich immerhin für 1,94 getankt habe.
0: Ach, wirklich? Hast du aber?
2: Wo war die? Ich geschafft. Ja, ich hatte zum Glück eine längere Strecke vor mir. Neustadt in Holstein. Konnte ich empfehlen, da ging das
0: 1,94.
2: Dann.
0: Ich weiß nicht, ob ich heute oder gestern geguckt habe. Die war noch bei 2,07 Euro Diesel. Ich habe auch geguckt.
2: Ja. Es ist tatsächlich, aber ist ja mittlerweile richtig.
0: Man weiß es eigentlich
2: man
0: nicht.
2: Weiß es überhaupt nicht. Und die Unterschiede sind wahnsinnig groß. Grundsätzlich sind die Preise ja ein bisschen runtergegangen, sind ein bisschen ziviler geworden. Aber es beschäftigt natürlich jeden Autofahrer,
0: Absolut. Wann,
2: wie, wo tanke ich. Und wir haben mal ein bisschen drauf geguckt auf die Preise. Wann man tankt, klar, um 12 wird erhöht, wissen wir alle. Aber auch, geht das jetzt dauerhaft nach unten? Oder worauf müssen wir uns einrichten? Ein Thema bei uns heute im Magazin.
0: Nicht nur bei euch persönlich.
2: Nicht nur bei uns persönlich, genau.
0: Das Schleswig-Holstein-Magazin. Wie immer um 19.30 Uhr mit noch viel mehr Themen in Ihrem NDR-Fernsehen.

0: 18.30 Uhr ist es. Hier ist NDR 1 Welle Nord mit dem Wetter für uns in Schleswig-Holstein. Und für Ihre Region ganz genau angeschaut hat sich das Kent Heinemann, unser Meteorologe.
1: In Dittmarschen-Steinburg und auf Eiderstedt kommen nach längeren trockenen Abschnitten und etwas Sonnenschein wieder mehr Wolken von der Nordsee auf, die später wieder Regen bringen. Dabei liegen die abendlichen Temperaturen zwischen 11 und 12 Grad. Wobei der Wind vor allem an der See in Böen stark bis stürmisch weht. Am Mittwoch erwartet uns dann erneut ein wechselhaftes Wetter mit anfänglichen Regenschauern und einzelnen Gewittern, zum Nachmittag aber auch längeren trockenen Abschnitten bei maximal 13 bis 14 Grad.
0: Dankeschön, Kent. Leider für Vatertag und auch für das lange Wochenende noch keine schönere Prognose gefunden.
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0: Schnell und zuverlässig, muss ich alles gar nicht sagen. Es liegen uns nämlich gar keine Meldungen vor. Kommen Sie gut und sicher durch und an. Aktuelle Blitzer habe ich für Sie zum Beispiel in Jagel. Das ist die B77 in Richtung Rendsburg. 70 dürfen Sie da fahren im Kreis Herzogtum Lauenburg zwischen Roseburg und der A24. Das Ganze beidseitig dort. Auch 70 erlaubt und in Stadum, Dorflücken. Da ist auch noch einer, genauso wie in Wiemersdorf auf der Kieler Straße. Wenn Sie was haben, immer gerne her damit. Geht am einfachsten in der NDR Schleswig-Holstein. 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Mein Name ist Miriam Pede und bei uns gibt es die größten Hits für Schleswig-Holstein. Geht auch schon wieder gut ab hier, oder? Ich mag den Song sehr, erinnert mich sehr daran, wie ich immer auf die Dancefloor gejumpt bin quasi. Der hier lief, glaube ich, nur in der Garage. Im K7 habe ich den nicht gehört, meine ich. Aber wenn, ja, doch, das war so, meine ich.

0: 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Vorsicht auf der A210 Kiel Richtung Rendsburg. Zwischen Achterwehr und Bredenbeck liegen im Moment Gegenstände. Kommen Sie gut an mit uns und mit den größten Hits für Schleswig-Holstein. Gleich, gerade haben Sie gehört, wie er gecovert wurde. Cat Stevens mit Wild Word. Gleich gibt's ihn im Original hier bei uns auf NDR 1, Welle Nord. Und ich habe vorher noch eine Happy-End-Geschichte. Damit gehen wir in den Feierabend. Mit Hugo ist wieder daheim. Schildkröte Hugo. Unsere NDR 1 für die Nordhörerin Annette hat aus Pinneberg hat Hugo gefunden, beziehungsweise Hugo ist ihr vors Auto gelaufen, an der A23. Das hatte sie gestern Morgen ja bei Horst und Mandy in unserer Morningshow hier auf NDR 1 für den Nord erzählt.
1: Ich dachte, also ich bin verrückt. Das kann nicht wahr sein. Ich habe mit allem gerechnet, aber nie Schildkröte, also wirklich. Und dann bin ich ja total schnell gebremst, weil die war schon vorne am Rand. Und dann, ich habe erstmal Warnblinker und dann schnell die Kurve genommen, Gott sei Dank. Dann habe ich versucht, irgendwie mal Besitzer zu finden. Leider erfolglos.
0: Na, von wegen. Annette hat uns nämlich heute Morgen eine Sprachnachricht geschickt.
2: Ich wollte Bescheid geben, gestern spätabend haben sich Besitzer gemeldet. Die Nachbarn haben im Radio gehört, mein Interview, und haben gesagt, das ist doch eure Schildkröte. Und die haben die tatsächlich gesucht. Die ist auch am Donnerstag entlaufen. Also heute Abend findet Übergabe statt.
0: Ja.
2: Ich bin so glücklich. Ich danke euch.
0: Ich finde das so schön. Wie toll ist das denn? Wir freuen uns wirklich sehr, Annette. Schildkröte Hugo kommt wieder nach Hause. Für alle ein Happy End. Und die ganze Geschichte, auch ein Bild von Hugo, finden Sie in Ihrer NDR Schleswig-Holstein-App. Mein Name ist Miriam Pede. Kai Alas, habe ich schon gesagt. Da für Sie. Cat Stevens ist auch da für Sie. Was geht schöner? Gar nichts. 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

0: Steuererleichterung kürzt. Also da sind beide noch ein bisschen auseinander.
1: Kanzler Merz und Arbeitsministerin Baas haben auf dem Bundeskongress des Deutschen Gewerkschaftsbundes für die geplanten Sozialreformen geworben. Allerdings verwies die SPD-Co-Chefin auf Unterschiede zwischen der Union und ihrer Partei. Sie wolle die soziale Sicherung nicht kleiner, sondern klüger machen, so Baas. Davor hatte Merz gesagt, internationale Krisen und der jahrelange Investitionsstau hätten zu einer stagnierenden Wirtschaft geführt. Deutschland könne deshalb nicht einfach so weitermachen. Seine Rede wurde mehrfach durch Buhrufe und Pfiffe unterbrochen. Die Deutsche Bahn will in den Sommerferien besondere Tickets für Familien anbieten. Bis zu 5 Personen sollen demnach zu einem Festpreis von knapp 100 Euro mit Fernverkehrszügen hin und zurück durchs Land fahren können. Sitzplatzreservierungen seien bereits im Preis mitenthalten. Buchbar soll das DB-Familienticket ab Mitte Juni sein, und zwar für Reisen bis Mitte September. Als Gründe nennt der Konzern gestiegene Benzin- und Flugkosten. Im französischen Cannes beginnen am Abend die internationalen Filmfestspiele. In diesem Jahr treten 22 Filme im Wettbewerb um die Goldene Palme an. Aus Cannes, Bettina Dunkel.
2: Im Rennen um den renommierten Filmpreis ist unter anderem die Berliner Regisseurin Valeska Griesebach. Ihr in Bulgarien gedrehtes Drama »Das geträumte Abenteuer« thematisiert den Mauerfall als Wendepunkt für Europa. Im Jahr 1949 spielt das Drama Vaterland. Hans Zischler und Sandra Hüller spielen darin den Schriftsteller Thomas Mann und dessen Tochter Erika. Am 23. Mai endet das Festival mit der Bekanntgabe der Gewinnerfilme.
1: Das waren die Nachrichten.
3: Und damit schauen wir auf unser Schleswig-Holstein-Wetter. Es ist, finde ich, gefühlt kühler, als man es tatsächlich auf dem Thermometer sieht. In Meldorf haben wir jetzt 14 Grad, Kroppmelde 13, Preetz 15, Glücksburg 14 Grad. Und in der Nacht, da gehen die Werte sogar noch mal runter auf bis 8 Grad, zumindest auf Föhr. 5 Grad haben wir in Rendsburg. Und dann schauen wir auf den morgigen Mittwoch. Da immer mal wieder ein paar Schauer mit dabei. Aber dahinter auch mal längere trockene Phasen am Nachmittag. Gelegentlich gibt Sonnenschein, vor allem am Nachmittag und Abend nur noch ganz vereinzelt Schauer und das bei Temperaturen bis 15 Grad. Himmelfahrt gucken wir uns auch noch mal kurz an. Nach jetzigem Stand zwar etwas wechselhafter, aber auch nicht ganz so kühl bei Temperaturen bis 16 Grad.
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3: So, da sagen wir zwar immer schnell und zuverlässig, damit Sie sicher ankommen, aber da ist überhaupt gar nichts zu melden. Sie kommen überall ganz wunderbar durch. Und bevor es hier gleich weitergeht mit jeder Menge Kunst, Klönschnack und Kultur bei uns in Schleswig-Holstein, jetzt noch wie immer an dieser Stelle unsere Kollegen aus der Kirchenredaktion.
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5: Was bin ich noch wert, wenn ich überhaupt nichts mehr leisten kann? Das fragt sich Sabrina. Vor ein paar Jahren war sie noch aktiv, engagiert, immer da. Neben der Arbeit hat sie sich in ihrer Kirchengemeinde eingebracht, mit angepackt, organisiert, geholfen, wo sie nur konnte. Sie war eine von denen, auf die man sich einfach verlassen konnte. Doch dann wurde sie schwer krank. MECFS, myalgische Enzephalomyelitis, chronisches Fatigue-Syndrom. Seitdem geht fast gar nichts mehr. Sie liegt fast nur noch im Bett. Selbst Zähneputzen fällt ihr schwer. Einkaufen oder Essen kochen, das ist ausgeschlossen. Das muss ihr erwachsener Sohn für sie machen. Sabrina sagte mir, am schlimmsten ist, niemand fragt mehr nach mir. Auch nicht aus der Kirchengemeinde. Ich habe irgendwie das Gefühl, ich bin nichts mehr wert, weil ich mich nicht mehr einbringen kann, weil ich nichts leisten kann. Sabrina ist übrigens kein Einzelfall. Über 22.000 Betroffene gibt es in Schleswig-Holstein. Ihre Krankheit ist unsichtbar und oft werden sie es selbst damit auch. Das trifft mich. Und auch ich kenne das. Wer etwas beiträgt in der Gesellschaft, in der Kirche, wird gesehen, wird geachtet. Aber was ist mit denen, die nichts mehr leisten können? In der Bibel gibt es diesen einen Satz von Gott. Er sagt, du bist mein geliebtes Kind. Und das sagt Gott übrigens, bevor irgendjemand irgendwas geleistet hat. Für mich heißt das, dein Wert hängt nicht daran, was du tust, sondern daran, dass du bist. Einen gesegneten Abend wünscht Sarah Oltmanns.
3: Frau Oltmanns, vielen Dank.
4: Moin. 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
3: Jawohl, 2 Stunden gespickt mit originalen Traditionen, Kunst und Kultur zwischen den Meeren. Und wir starten gleich mit einem ganz besonderen Jubiläum in Neumünster. Die Herbert-Gehrig-Stiftung, die wird nämlich 25. Die Stiftung, die verbindet ja zeitgenössische Kunst, historische Architektur und eine wunderschöne

0: kurzer Blick auf die Straßen. Vorsicht einmal bitte auf der A20 Bad Segeberg Richtung Lübeck zwischen Geschendorf und Mönkhagen. Da liegen Gegenstände auf der Fahrbahn. Mit von Binnland und Vorderkant. Und da kümmern wir uns um einen ganz besonderen Ort in Neumünster. Da feiert nämlich Jubiläum. Die Herbert-Gehrisch-Stiftung in Neumünster wird 25. Seit einem Vierteljahrhundert verbindet sie in der Villa Wachholz zeitgenössische Kunst, historische Architektur und ja eine wirklich liebevoll gestaltete Parklandschaft direkt am Flüsschen Schwale. 2026 wird das Jubiläum mit einer eigenen Ausstellung, einem besonderen Programm und freiem Eintritt für das gesamte Jahr gefeiert. Das ist ein guter Anlass, diesen Ort neu oder wieder zu entdecken. Frank Hajasch ist für uns da gewesen und hat sich mal umgesehen.
1: Rein oder raus? Diese Frage stellt sich nicht wirklich, als Brigitte Gehrisch von der Terrasse hinter der Jugendstil-Villa Wachholz winkt. Gerade jetzt, wo es üppiger nicht grünen und blühen kann, zeigt sie zum Skulpturenpark. Also warum nicht? Beginnen wir diesen Besuch dort zwischen Kunst von Markus Lüpperts, Olaf Nicolai, Carsten Höller, Mimmo Palladino, Pitt Kroke und so weiter und so weiter.
2: Eine Jubiläumsfeier geht nur, wenn die Blätter am Baum hängen und die Azaleen mindestens anfangen zu blühen. Und das tun sie jetzt. Also eigentlich zur schönsten Jahreszeit zeigen wir aus unserem Archiv jetzt das, was wir in 25 Jahren gesammelt haben.
1: Wo liegt Arkadien, haben die Gehrisch sich und ihre Besucher mal gefragt. Es wurde zum Motto ihres Skulpturenparks. Die 4 Meter hohe Bronze Kissing Birds des Israeli Menashe Kadishman sei natürlich nicht im Archiv gewesen, sagt sie. Genauso der übergroße Löwenzahn des Österreichers Thomas Stimm. Aber auch diese beiden Objekte würden den Park eben besonders machen.
2: Also das sind diese verschiedenen Rückzugsorte, die man hier hat. Und was wir immer wieder als Kompliment hören, ihr habt eure Skulpturen so gut eingebettet.
1: Nun schütteln sich 3 Hektar Skulpturenpark nicht mal ebenso zurecht. Da meandert das Flüsschen Schwale, da stehen uralte Bäume. Brigitte Gehrisch lacht, als sie von den Anfängen erzählt. Es seien genau diese Kissing Birds gewesen, gekauft auf der Art Cologne mit der Hilfe 2er Direktoren von Schloss Gottorf und dem Lehmbruck-Museum.
2: Und dann kam ja nun dieses Riesending-Teil hierher. Dann haben wir oben gedacht, eigentlich so, dass wir sie vom Wohnhaus immer sehen können. Und dann sind wir ganz einfach mit Zollstock und Latten und Leisten losgegangen. Dann haben hier 2 Museumsmänner und mein Mann auf der Wiese gelegen. Und ich habe oben am Fenster gestanden, gesagt, ein bisschen nach links, ein bisschen nach vorne. Und so hat dann diese erste Skulptur ihren Platz gefunden.
1: Vorbei an Karl Hartungs Flügelsäule von 1960 geht's dann rein. Frisch poliert wurde sie, dieses prima Beispiel für die abstrakte Bildhauerei. Und Brigitte Gehrisch übergibt an ihre Assistentin Janine Esquivel. Die Kunsthistorikerin zeigt, im sogenannten roten Bungalow arbeiten nur von Kirk Douglas Beer. Leicht verspielt, sehr popkulturell und mit surrealen Wesen in seltsamen Landschaften.
3: Ja, das ist für uns auch ein unglaublich wichtiger Künstler, weil er eben sehr viele unterschiedliche Themen auch bearbeitet. Also er macht Keramik, Malerei, Grafik, er macht sogar mit Textilien. Also das ist ein sehr, sehr umfangreicher, sehr abwechslungsreicher Künstler auch.
1: Auch das Programm in der Galerie, einem modernistischen Bungalow mit viel Tageslicht, konzentriert sich zunächst auf einen Künstler, auf Heinz Brelo. Von ihm steht im engen Eingangsbereich eine lebensgroße Gipsarbeit. Keine Ahnung, wie sie die hier reinbekommen haben. Schmale Türen, keine Fenster. Aber allein wie dieses Großformat entstand, macht neugierig.
3: Der sitzende Bildhauer ist müde. Es ist eine sehr abstrakte Arbeit, eben aus Gips. Der Bildhauer hat sich sozusagen in das Material hineingesetzt und sich um das Objekt herumgedreht. Und er hat das so oft gemacht, bis er seinen Körperabdruck in diesem Gips hinterlassen hat und daraus diese Skulptur entstanden ist.
1: Und so könnte es hier und jetzt weitergehen mit der Jubiläumsschau bei Gehrisch. Es lohnt sich diesmal fast noch mehr als sonst. Von der zarten Kunst Laiko Ikimuras oder Thomas Judischs Maulwurfsinstallation »It's a long way to heaven« haben wir schließlich noch gar nicht gesprochen.
0: Kaja, herzlichen Dank zum 25. Jubiläum der Herbert-Gehrisch-Stiftung in Neumünster. Und da gibt's freien Eintritt für das gesamte Jahr.

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0: Also ich dachte letztens noch, jetzt wird aber langsam mal Zeit, jetzt endlich mal die Biberbettwäsche irgendwo in den Schrank zu packen und dann die Sommerbettwäsche rauszuholen. Und ja, jetzt ist man doch froh, dass man noch richtig schön eingekuschelt ist in Wärme, denn es ist doch noch recht kühl während der Eisheiligen. Wir haben Tiefstwerte heute zwischen 8 Grad auf den Inseln, zum Beispiel auf Amrum, im Binnenland sogar bis minus, oh Gott, nee, da habe ich jetzt übertrieben. Tiefstwerte von 8 Grad auf unseren Inseln und bis 5 Grad in Flensburg, aber ich finde, das reicht auch schon. Morgen am Mittwoch, da kriegen wir immerhin wieder bis 15 Grad. Immer mal wieder kurze Schauer, später aber auch recht viel Sonnenschein. Und dann gucken wir vorsichtig auf Himmelfahrt. Auch da keine Sorge, keine Minusgrade, aber auch wechselhaft und das bei bis 15 Grad.
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0: Schnell und zuverlässig, damit Sie sicher ankommen. Eine Meldung habe ich nur, die betrifft die A20 Bad Segeberg Richtung Lübeck zwischen Geschendorf und Mönkhagen. Da liegen offenbar immer noch Gegenstände auf der Fahrbahn und dann hätten wir es auch schon. Kommen Sie gut und sicher durch den Dienstagabend.
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0: Ja, und wer selbst ein Haustier hat, von allen, die jetzt zuhören, also ein Hund, eine Katze, Kaninchen oder Kanarienvogel, das sind ja nicht nur Tiere, also nicht nur einfach Tiere, sondern das sind ganz oft Familienmitglieder gefühlt. Manchmal ist die Bindung zwischen Mensch und Haustier so stark, dass sie über den Tod hinausgeht. Also, dass man seine letzte Ruhe eben auch mit seinem Hund oder mit seiner Katze finden möchte. Und das ist nach und nach auch bei uns in Schleswig-Holstein möglich. Wie und wo ganz genau, das klären wir gleich mal, und zwar in knapp 10 Minuten. Stevie B gibt's noch davor. Andreas Burani und Mr. Mister.
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0: Stevie B, Because I Love You, hier bei NDR 1 Welle Nord von Binnenland und Vorderkant. Das ist ja ein todtrauriger Titel. Da geht es um Liebeskummer zwischen Mann und Frau oder zumindest zwischen zwei Menschen. Aber ich erinnere mich noch ganz genau an den einen Tag 1990, als dieser Song im Radio lief und mein Wellensittich verstorben ist. Das war ganz, ganz schlimm für mich damals. Ich bin noch nicht alt gewesen, 1990. Und diesen Wellensittich, Jackie, den hatten wir ganz lange. Und als der plötzlich verstarb, da ist eine Welt für mich zusammengebrochen. Und ich glaube, jeder, der ein Haustier hat, ob Wellensittich, Hund, Katze, Maus, der weiß, wie eng die Bindung zwischen Mensch und Tier sein kann. Also wenn, ganz offen, Familienmitglied verstirbt, dann ist das schlimm. Gibt natürlich viele Tierfriedhöfe bei uns in Schleswig-Holstein, also wo wir unsere geliebten Haustiere bestatten lassen können. Nach und nach gibt es aber jetzt auch die Möglichkeit, mit seinem Tier gemeinsam die letzte Ruhe zu finden. Zum Beispiel in Bad Segeberg bei uns in Schleswig-Holstein. Und Katharina van der Beek hat eine Angehörige getroffen und mit ihr auch Fotos angeguckt.
1: Erinnerungen an Matthias und an Bruno, seinen Hund. Im September ist Petra Hofmanns Ehemann nach kurzer Krankheit verstorben. Ein Hundemensch war er eigentlich nie, bis Bruno kam. Matthias Hofmann war Notfallsanitäter und Polizist, hatte Bruno sogar bei Einsätzen dabei.
2: Der war gar nicht so richtig ein Diensthund, sondern er war eigentlich eher ein Partner, ein Dienstpartner, muss man sagen. Und dann sind die beiden immer gemeinsam unterwegs gewesen. Und das war sehr schön.
1: Die beiden gab es nur im Doppelpack. Bruno habe Matthias angehimmelt.
2: Es steht ja hier ein Sessel. Das ist der Sessel meines Mannes gewesen. Und da hat er halt super gerne drauf gesessen und gelesen. Und als Bruno dann kam, hat Bruno sich dazu entschieden, den Sessel zu okkupieren. Und wenn Herrchen noch nicht zu Hause war, dann war genau das die Position, die er eingenommen hat, um zu gucken, Tür, irgendwann wird Herrchen wiederkommen. Und dann bin ich übrigens der Erste, der zu ihm geht. Und das war tatsächlich auch so. Und ja, den Sessel gibt's ja immer noch. Der ist immer noch hier und Bruno leider nicht mehr und Mats leider auch nicht mehr.
1: Nur anderthalb Monate nach Matthias ist auch sein Bruno gegangen. Ihre letzte Ruhe haben die beiden gemeinsam gefunden auf dem Friedhof in Bad Segeberg. Seit vergangenem Jahr können Menschen hier die Urne ihres Tieres mit beisetzen lassen.
3: Alles, was Mats sich gewünscht hat, konnten wir hier tatsächlich vereinen. Und das ist so viel wert und das gibt mir eine innere Ruhe und auch ein bisschen Frieden.
1: Der tierische Begleiter, immer wichtiger für viele Menschen, sagt Ludger Rohling. Insgesamt 26 Felder für die Bestattung mit dem Haustier gibt es bislang. Die Beisetzung von Matthias und Bruno war die erste im sogenannten Gemeinschaftsgarten.
4: Das geht mir auch ein bisschen nahe, obwohl ich als Friedhofsverwalter täglich damit zu tun habe, aber das ist sehr mit Emotionen verbunden. Auch die Angehörigen, die jetzt wirklich hier ihren Lebenspartner oder ihren tierischen Begleiter beisetzen, man immer die Emotionen.
2: Für mich in meinem Kopf ist es ist jetzt für die Ewigkeit und die beiden können jetzt über die Wiese toben oder was auch immer machen, ne? Können Quatsch machen. Bruno macht wahrscheinlich Quatsch und Mats verdreht die Augen dabei oder so. Und das tröstet mich ein Stück weit und es gibt mir ein sehr ruhiges und gutes Gefühl, ich habe alles richtig gemacht.
1: Die Urne ihres ersten Hundes hat Petra Hofmann noch zu Hause stehen. Eines Tages, so ihr Wunsch, sollen sie hier alle wieder zusammen sein.
0: Ich finde es eine richtig schöne Idee. Katharina van der Beek, vielen Dank zum Friedhof für Mensch und Tier in Bad Segeberg.
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1: Um 20 Uhr mit Kevin Bieler. Im Berliner Kanzleramt hat eine Sitzung des Koalitionsausschusses begonnen. Bei den Beratungen der Spitzen von Union und SPD soll es unter anderem um die geplante Reform der Einkommensteuer gehen. Konkrete Beschlüsse werden aber nicht erwartet. Nach Einschätzung des Politikwissenschaftlers Uwe Jun erhoffen sich viele Bürger von der Bundesregierung Entlastungen. Aktuell umso mehr, weil infolge des Iran-Kriegs die Preise steigen.
2: Wir sehen ja, dass die Inflationsrate nach oben geht. Und nun muss man halt sehen, wie kann man sich verständigen. Und da sehen wir halt die Differenzen zwischen den Koalitionären, während die SPD eben sagt, wir müssen gegenfinanzieren durch höhere Einnahmen, sagt die CDU, wir müssen gegenfinanzieren durch geringere Ausgaben.

0: aufraffen. Die Gewerkschaften rief er dazu auf, offen für die geplanten Sozialreformen zu sein. Die Zahl der im Internet bestellten Warensendungen aus dem Ausland hat im vergangenen Jahr weiter deutlich zugenommen. Das gab der Zoll auf seiner Jahresbilanz bekannt. Aus Leipzig, Silvia Stadler.
1: Es gab ein Plus von 80%, so der Präsident der Generalzolldirektion Armin Rohlfink, der die Zahlen diesmal am Luftfrachtdrehkreuz Leipzig-Halle vorstellte. Man müsse politisch auf die Schwemme von Billigware, vor allem aus China, reagieren. Das sagte Bundesfinanzminister Lars Klingbeil. Zum 1. Juli soll deshalb nun die Zollfreigrenze für Waren unter 150 Euro fallen. Die geplante Gebühr von rund 3 Euro pro Warensendung werde sich aber wohl verspäten, so der Minister, und erst ab November gelten.
0: Universitäten in Deutschland sind unter ausländischen Studierenden weiterhin beliebt. Laut einer Befragung der UNESCO waren sie an 4. Stelle unter den Zielen, die internationale Studierende auswählten. Vor Deutschland lagen die USA, Großbritannien und Australien. Innerhalb Europas gelten demnach auch Frankreich und die Niederlande als attraktiv. Das waren die Nachrichten.
2: Und damit zum Wetter hier bei uns in Schleswig-Holstein. Ja, eisige Temperaturen, zumindest gefühlt, zu den Eisheiligen. Also in der kommenden Nacht gehen die Werte runter auf bis 5 Grad, zumindest im Binnenland, zum Beispiel in Itzehoe. Auf den Inseln, da sind wir mit 8 Grad dabei. Morgen am Mittwoch wieder bis 15 Grad. Es gibt dann immer mal wieder Wolken, kurze Schauer, später am Nachmittag dann aber auch immer mal wieder trockene Phasen und gelegentlich Sonnenschein. Und dann nehmen wir Himmelfahrt nochmal mit dazu, da auch nochmal bis 15 Grad und auch eher wechselhaft, was aber natürlich auch bedeutet, dass die Sonne sich selbstverständlich am Feiertag auch noch mal blicken lässt.
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2: Ja, und das geht fix. Wir sagen ja auch immer schnell und zuverlässig, damit Sie sicher ankommen. Da habe ich aber gar nichts zu melden. Kommen Sie gut und sicher an Ihr Ziel heute Abend.
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2: Unsere Kunst- und Kultursendung jeden Abend, also von Montag bis Freitag immer von 19 bis 21 Uhr. Und da gucken wir uns mal den größten Schrottplatz, die größte Autowerkstatt Schleswig-Holsteins an. Obwohl, nee, die war da mal zu finden. Also die größte Autowerkstatt Schleswig-Holsteins, und zwar in der Kaltenkirchner Heide. Wie lange das her ist und was wir davon vielleicht heute noch so sehen können, das hören wir uns gleich mal an nach David Dundas, Israel Kamakamibo Olo, Over the Rainbow und Irene Cara.
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0: Vielleicht sind Sie ja auch schon mal dort spazieren gewesen, in der Kaltenkirchner Heide. Heute ist ja ein Naturschutz- und Erholungsgebiet. In den ersten Jahren nach dem Krieg, also vor 81 Jahren, da hat das ganz anders ausgesehen. Denn eine Zeit lang war hier mal der größte Schrottplatz, die größte Autowerkstatt Schleswig-Holsteins. Und Lena Hamann ist für uns mal auf Spurensuche gegangen und hat dabei ja eine richtig schöne Zeitreise gemacht.
1: Da kommen alte Erinnerungen auf. Da hat sich doch sehr, sehr viel verändert. Das glaubt man kaum, wie das also heute aussieht und wie das damals gewesen ist.
2: Damals, im Sommer 1945, wohnt Rolf Schröder auf einem Bauernhof in der Nähe. Und da, wo heute Idylle ist, in Morkaten in der Kaltenkirchener Heide, werden Militärfahrzeuge gesammelt. Der Schrottplatz wird zur damals größten Autowerkstatt Schleswig-Holsteins. Vorher, während des Krieges, ist die Fläche Militärflugplatz. Im Mai 1945 wird er von den Briten kampflos besetzt. Gerhard Braas beschäftigt sich mit der Geschichte Kaltenkirchens schon seit seiner Schulzeit. Forscht in Archiven, privaten Sammlungen, spricht mit Zeitzeugen und wertet mehr als 40.000 Zeitungsartikel aus. Dabei stößt er auch auf die Geschichte des Flugfelds nach dem Krieg.
3: Wir sehen hier ein britisches Luftbild aus dem Jahr Ende 1945 von der Kaltenkirchner Heide. Mitten in diesem Flugfeld sind Tausende von alten, kaputten Wehrmachtsfahrzeugen und Privatfahrzeugen abgestellt, damit diese dort repariert werden können. Es war der zentrale Fuhrpark dann in Schleswig-Holstein. Also bis zu 23.000 Fahrzeuge waren hier abgestellt.
2: Im Krieg liegen gebliebene oder zerbombte Fahrzeuge. Fahrzeuge, mit denen die Wehrmacht vor den Russen nach Schleswig-Holstein geflohen ist. Die britische Besatzungsmacht bringt alle nach Morkaten. Die meisten per AKN.
3: Nach der Kapitulation fehlte es an vielen Dingen. Sowohl an Arbeitskräften, an landwirtschaftlichen Düngemitteln zum Beispiel, an Lebensmitteln, an Schuhen, an Bekleidung. Und was dann produziert wird, das musste natürlich in irgendeiner Weise unter die Leute gebracht werden. Und dafür brauchte man auch Fahrzeuge. Und die ganze Motorisierung war ja auf Kriegswirtschaft umgestellt. Und das musste jetzt innerhalb von kurzer Zeit von Kriegswirtschaft auf Zivilwirtschaft umgestellt werden.
2: Das ehemalige Flugfeld ist verkehrsgünstig gelegen und hat die passende Logistik. Die Baracken der sowjetischen Kriegsgefangenen und KZ-Häftlinge werden zu Werkstätten und Unterkünften für die Arbeiter. 2500 deutsche Kriegsgefangene.
3: Wir haben die Bewaffnung der Fahrzeuge zum Beispiel demontiert, das wissen wir, um daraus einen Transport Lastwagen zu bauen. Und kleinere Kettenfahrzeuge, die wir kennen, die hat man als Traktor in der Landwirtschaft vor den Flug gespannt. Ja, also deswegen ist es eine logistische Meisterleistung eigentlich gewesen, was man aus diesen alten Schrottfahrzeugen noch gemacht hat. So quick and dirty sozusagen.
2: Nach einem halben Jahr entlassen die Briten die deutschen Kriegsgefangenen und übergeben die Verwaltung des Fuhrparks in zivile Hände. Die Werkstatt wird zum größten Arbeitgeber in der Umgebung.
3: Bis zu 1000 Leute haben dort gearbeitet und dieser wurde natürlich unter bescheidenen Mitteln auch Lohn ausgezahlt, Kleidung ausgegeben, Schuhwerk ausgegeben. Es war auf alle Fälle so der erste große Wurf in der Nachkriegszeit, zumindest hier in der Umgebung.
2: Ein Vorgeschmack auf den Wiederaufbau. 1950 wird die ehemalige Start- und Landebahn gesprengt. Der letzte Fahrzeugschrott abgefahren. Und der Fuhrpark hier in der Kaltenkirchner Heide aufgelöst.
0: Ja, und ich habe eben gerade von einer schönen Zeitreise gesprochen. In Anbetracht der Ereignisse vor 45 war das total unangebracht. Also ich revidiere eine interessante, eine berührende Zeitreise. Das trifft es wohl eher. Lena Hamann war das zum größten Schrottplatz, zur größten Autowerkstatt Schleswig-Holsteins, wo heute noch die Kaltenkirchner Heide zu sehen ist.

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0: Sowas brauchen wir doch um 20.30 Uhr. So ein schöner Sommersong, bei dem wir uns auch ein bisschen warm tanzen können. Denn es ist teilweise doch recht eisig. Also ich glaube, ich bin nicht die Einzige, die sich heute einen Rollkragenpulli angezogen hat. Heute in der kommenden Nacht, da wird es sogar relativ winterlich, würde ich schon fast sagen. Also 5 Grad, das sind die Tiefstwerte im Binnenland. Auf den Inseln liegen wir bei 8. Morgen immerhin dann am Tage auch schon wieder bis 15 Grad. Aber nicht ganz ohne Schauer. Also besonders am Vormittag immer mal wieder ein paar kurze Schauer möglich. Später am Nachmittag wechseln sich Sonne und Wolken ab. Und der Himmelfahrtstag, Feiertag, der sieht ähnlich aus. Temperaturen bis 15 Grad. Etwas Sonnenschein, aber Schauer, kurze, nicht ausgeschlossen.
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0: Schnell und zuverlässig, damit Sie sicher ankommen. Ich habe nur eine Gefahrenmeldung, betrifft den Kreis Ostholstein in Lensahn. Also wenn Sie da wohnen, dann werden Sie darum gebeten, Fenster und Türen sowie Klimaanlagen auszulassen. Also Türen und Fenster geschlossen lassen, Lüftungs- und Klimaanlagen auszuschalten. Da hat es nämlich gebrannt. Also in Lensahn, und zwar im Bereich der Straße Ottostraße. Da gibt es einen Feuerwehreinsatz und da am besten alles auslassen. Also Türen und Schlossen gehalten. Fenster und Türen geschlossen halten. So, ansonsten sieht es gut aus auf den Straßen. Da ist gar nichts los. Kommen Sie gut und sicher an Ihr Ziel heute Abend.
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0: Jawohl, der einzige Sender in Schleswig-Holstein, der Plattdütsch noch so richtig abfeiert. Tradition, die müssen natürlich auch fortgeführt werden. Und deshalb kein Hörmann-Beten-Show ohne unser Plattdütsch, ohne unsere Plattschnacker. Gleich eine neue Folge Hörmann-Beten-Show mit Annie Heger. Annie selbst auch, Plattschnackerin aus Niedersachsen, Musikerin, aber auch kinderlos. Und warum erwähne ich das? Weil sie genau darüber eben gleich ihr Leben vertellt oder aus ihrem Leben vertellt als kinderlose Frau. Ja, dass sie da auch immer recht zerrissen ist. Ne? Mal Schmerz, dann ist es aber auch oftmals Befreiung. Ihre Folge zum Kinderlossein, hör mal Betentor mit Annie Heger gleich in 10 Minuten.
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0: schönen Abend mit NDR 1 Welle Nord von Binnenland und Vorderkant um 20 vor 9.
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0: Ja, heute mit einer Plattschnackerin aus dem Oldenburger Land in Niedersachsen, mit Annie Heger nämlich. Und Annie, glaube ich, spricht in der heutigen Folge vielen kinderlosen Frauen aus der Seele. Ja, doch vielen, denke ich mal.
2: Nenn ich mal, denke ich. Ach, ha, ich so gerne ein Eigenkind. 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Und dann seh ich da, ich und mein kinderlos Freundin und wie Nick kommen muss wetend an. 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Oh Annie, du hast ja kein Kinder, du kannst das alles nicht verstauen. Und da zeigen sie mit diese mitliedig Blick, ein für allmal. Spart jo diese Blicken. Wenn Frauen slü kein Kinder hemmt, dann ist das kein Makel auf Mangel. Das ist manchmal ein Entscheiden und manchmal ein Grot Pien. Und in mein Fall wohl ein Bietchen von beid. Man Forken genug, ist das ein Grund für ein High Five. Denn ich kann noch Trampolin springen und niesen. Halleluja.
0: Annie Heger, die aktuelle Folge von Hör mal beten Toe hier bei NDR 1 Welle Nord. Und wenn Sie sich sagen, oh Mensch, die würde ich ganz gerne mal weiterleiten oder nochmal hören die Folge, dann geht das ganz unkompliziert über ndr.de/sh. Da gibt's alle Folgen nochmal zum Nachhören oder auch zum Weiterverschicken. So, ich bin Kaya Lass. Ich habe gleich Feierabend. Hör mal beten Toe haben wir gehört. Und von Binnenland und Vorderkant neigt sich dem Ende zu ab 21 Uhr. Ja, da geht's hier aber natürlich ganz normal weiter mit den Hamburger Kollegen. Ich wünsche dir noch einen ganz wundervollen Abend, 20.43 Uhr.

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1: Kurzer Blick noch mal eben auf die Straßenvorsicht in beiden Richtungen auf der A1 Lübeck-Fehmarn zwischen Lensahn und Oldenburg-Süd. Da behindert gerade Rauch die Sicht. A1 Lübeck-Fehmarn zwischen Lensahn und Oldenburg-Süd. Ansonsten gute Fahrt.

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1: Um 21 Uhr mit Kevin Bieler. Die Spitzen von SPD und Union sind im Kanzleramt zum Koalitionsausschuss zusammengekommen. Beide Seiten bemühten sich vorab, die Erwartungen an das Treffen zu dämpfen. Aus Berlin Benjamin Großkopf.
2: Keine wichtigen Beschlüsse zu erwarten, eine Arbeitssitzung, Ziel zumindest ein Reformfahrplan. Die Bundesregierung versucht, den Druck nicht zu groß werden zu lassen vor dem Treffen heute Abend. Der Streit der vergangenen Wochen habe viel überlagert, sagte Vizekanzler Klingbeil. Ich will etwas Gemeinsames hinbekommen, so der SPD-Chef wörtlich. Und das, obwohl, so seine Co-Vorsitzende Bärbel Baas, die Unterschiede zwischen Union und SPD selten so spürbar seien wie gerade.
1: Im Streit über den Zulassungsstopp bei Integrationskursen gibt es offenbar eine Einigung. Demnach ist geplant, auch künftig vor allem Menschen mit guter Bleibeperspektive zu Integrationskursen zuzulassen. Andere Teilnehmer, die sich freiwillig meldeten, sollten jedoch nicht mehr pauschal abgelehnt werden. Sie dürften je nach verfügbarem Budget die Kurse besuchen. Anfang des Jahres hatte Bundesinnenminister Dobrindt wegen gestiegener Kosten den kostenlosen Zugang zu Integrationskursen für freiwillige Teilnehmer gestoppt. Der britische Premierminister Starmer hat seinen Rücktritt abgelehnt. Trotz heftiger innerparteilicher Kritik will der Labour-Politiker sein Amt weiterführen, wie er nach

Swear mit Fool hier am ARD-Abend. Und jetzt hören wir eine Musikerin. Da finde ich, die hat einfach eine ganz wunderbare Stimme. Gabrielle kommt aus Großbritannien und ihr Markenzeichen ist eine Augenklappe. Die trägt sie meistens. Damit kaschiert sie, dass das Lied ihres einen

rechten Auges seit ihrer Kindheit so ein bisschen hängt. Manchmal trägt sie auch den Pony seitlich, darüber gekämmt wäre jetzt gar nicht nötig, aber das ist mittlerweile eben auch ihr Markenzeichen geworden. Und Gabrielle macht wirklich fantastischen Soul. Mit ihrem Song Dreams, da war sie ja Anfang der 1990er Jahre plötzlich da. Es wurde überall dazu getanzt. Und ein paar Jahre später dann auch ein bisschen enger zu Rise. Hier ist Gabrielle.

Also da steckt wirklich viel 80er drin in diesem Song Fade to Grey von Visage. Und also ich habe mich heute dabei erwischt, wie ich ein bisschen Zeit damit vertrödelt habe, alte Urlaubsfotos auf dem Handy anzuschauen. Und in dem Moment hat es wirklich draußen gerade gestürmt und geregnet. Da können wir ja schon mal anfangen, uns nach Sonne und blauem Himmel zu sehnen. Die Eisheiligen geben dieses Jahr auf jeden Fall ihr Bestes. Und der Tom aus Zwickau ist auch nicht begeistert davon. Er freut sich sehr auf das Comeback des Frühlings und auch auf den Sommer. Den wird er dieses Jahr allerdings mit seiner Frau zu Hause verbringen. Es gibt da einen großen Garten. Und um den kümmert sich im Urlaub normalerweise immer die Nachbarin. Aber die besucht dieses Jahr ihre Tochter in Schottland, weil die Tochter dort heiratet. Und weil es schon ein kleines Baby gibt, bleibt die Nachbarin den ganzen Sommer über dort. Und der Tom muss eben zu Hause bleiben mit seiner Frau und freut sich aber auch drauf. Also ein Sommer in Schottland, sehr schön. Urlaub im Garten oder auf Balkonien, auch gut. Und die Petra aus Kreuzburg, die fährt im Juni mit ihrer Reha-Truppe nach Heidelberg. Und weil diese Truppe sich schon 10 Jahre lang kennt und eine sehr dufte Truppe ist, fahren die im November gleich nochmal eine Woche lang nach Lanzarote, um da dann das 10-Jährige zu feiern. Auch toll irgendwie. Und dann steht noch im November der Spreewald auf dem privaten Urlaubsplan. Also da hat die Petra ja, finde ich auch, sehr viel Schönes vor in diesem Jahr. Sie vielleicht auch? Dann melden Sie sich doch hier am ARD-Abend.

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10: 21 Uhr und 32 Minuten haben wir es gleich. Hier ist der Verkehrsservice für den ARD-Abend. Die A2 Berlin Richtung Hannover ist zwischen Peine Ost und Lehrter Ost wegen Bergungsarbeiten gesperrt. Dadurch 8 Kilometer Stau. Bitte über die A39 zur A7 in Richtung Hannover ausweichen. A4 Frankfurt Richtung Dresden. Die Auffahrt Magdala ist wegen Bauarbeiten bis circa 7 Uhr gesperrt. Und die A20 Lübeck Richtung Rostock ist zwischen Grevesmühlen und Bobitz nach einem Unfall gesperrt. Die Umleitung führt über die U11. Die A59 Düsseldorf Richtung Köln ist zwischen dem Dreieck Düsseldorf Süd und Monheim sowie zwischen dem Dreieck Monheim Süd und dem Kreuz Leverkusen West wegen Bauarbeiten gesperrt. Die A70 Bayreuth Richtung Schweinfurt ist zwischen Bamberg und Bamberghafen wegen Bauarbeiten bis ca. 6 Uhr morgen früh gesperrt. Und die A535 Wuppertal Richtung Velbert ist zwischen Wuppertal-Dornab und Wülfrath wegen Wartungsarbeiten auch bis ca. morgen früh um 5 Uhr gesperrt. Und damit wünsche ich Ihnen weiterhin gute Fahrt durch den Abend.
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10: Jetzt mit London Beat. I've been thinking about you. Macht irgendwie schöne Stimmung, dieser Song, finde ich.

0: Das war ja so der typische Sound des Electric Light Orchestras mit Here is the News im ARD-Abend. Ein Flug von London, wo Chanita Tikaram wohnt, nach Deutschland dauert gerade mal 1,5 Stunden. Trotzdem kommt sie wirklich nicht allzu oft für Konzerte hierher zu uns, um ihre Hits zu spielen, wie diesen hier zum Beispiel.
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0: Und das ist wirklich ein richtig toller Song, finde ich. Twist in My Sobriety ist aus ihrem Debütalbum aus dem Jahr 1988. Da war sie wirklich sensationell erst mal 19 Jahre alt damals, als sie diesen Song geschrieben hat. Also am benötigten Equipment oder einer großen Produktion kann es ja auch nicht liegen, denn im Grunde reicht Chanita Tikaram die Gitarre als Begleitung. Und das Schöne ist, sie kommt am 21. Juli nach Frankfurt in den Palmengarten, in dem Musikpavillon dort. Das Konzert ist zum Teil bestuhlt und die Tickets kosten so um die 40 Euro. Und einen Tag später tritt sie dann in Jena bei der Kulturarena auf. Da sind die Tickets deutlich günstiger, kosten im Vorverkauf nur 25 Euro. Und natürlich ist Chanita Tikaram jetzt bei uns im ARD-Abend mit ihrem ganz großen Hit Twist in My Sobriety.

Rain mit Supergirl hier im ARD-Abend. Und die Eisheiligen geben ihr Bestes und deswegen träumen viele von uns von Urlaub. Und die Annette aus Leipzig hat sich auch gemeldet bei uns und sie hat ihren Urlaub bereits hinter sich, ist vorige Woche aus Binz zurückgekommen und dank Hoch Winfried hatte die Annette dort sonniges Wetter. Ach, wie beneidenswert. Es war eher fast schon ein bisschen zu sonnig, denn die Annette ist eher der Wintertyp. Ja, das gibt's eben auch. Und der Marcel, der freut sich schon wieder jetzt auf seinen Sommerurlaub. Da fahren sie immer an die Ostsee, immer an denselben Ort und das schon seit fast 30 Jahren. Es ist einfach schon wie so eine zweite Heimat geworden und sie können dort einfach so super entspannen und gut runterkommen. Aber sie reisen natürlich auch noch an andere Orte. Die waren schon dieses Jahr im März in Südtirol, auch super. Und im Herbst geht's dann nochmal an den Spreewald. Also ich merke schon, da sind doch sehr viele Reisetanten und Reiseonkel hier im ARD-Abend versammelt. So, und jetzt hören wir wieder Musik. Und das kann rauskommen, wenn Musiker eine Party zusammen feiern. Denn nach einer Party ist der große Hit von Simon & Garfunkel entstanden. Einer hat auf einer Klavierbank rumgetrommelt, dann kam eins zum anderen. Erst als letztes hat Paul Simon dann den Text dazu geschrieben. Und jetzt hören wir Cecilia. Ja, mit der Trommel. Wir können uns das gut vorstellen, wie es war auf der Party.

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1: Um 22 Uhr mit Kevin Bieler. Die Spitzen von SPD und Union beraten seit mehreren Stunden im Koalitionsausschuss. Beide Seiten bemühten sich vor dem Treffen im Kanzleramt, die Erwartungen zu dämpfen. Aus Berlin Benjamin Großkopf.
2: Keine wichtigen Beschlüsse zu erwarten. Eine Arbeitssitzung, Ziel zumindest ein Reformfahrplan. Die Bundesregierung versucht, den Druck nicht zu groß werden zu lassen vor dem Treffen heute Abend. Der Streit der vergangenen Wochen habe viel überlagert, sagte Vizekanzler Klingbeil. Ich will etwas Gemeinsames hinbekommen, so der SPD-Chef wörtlich. Und das, obwohl, so seine Co-Vorsitzende Bärbel Baas, die Unterschiede zwischen Union und SPD selten so spürbar seien wie gerade.
1: Die schwierigen Voraussetzungen für den Koalitionsausschuss wurden heute auch beim Bundeskongress des Deutschen Gewerkschaftsbundes deutlich. Während Arbeitsministerin Baas sich in ihrer Rede um Ausgleich mit den Gewerkschaften bemühte und dabei auch Unterschiede zum Koalitionspartner CDU betonte, wurde Kanzler Merz mehrfach ausgebuht. Er hatte in seiner Rede tiefgreifende Reformen angekündigt. Deutschland müsse sich aufraffen. Die Gewerkschaften rief er dazu auf, offen für die geplanten Sozialreformen zu sein. Die Deutsche Bahn will in den Sommerferien besondere Tickets für Familien anbieten. Bis zu 5 Personen sollen demnach zu einem Festpreis von knapp 100 Euro mit Fernverkehrszügen hin und zurück durchs Land fahren können. Sitzplatzreservierungen seien bereits im Preis mit enthalten. Buchbar soll das DB-Familienticket ab Mitte Juni sein, und zwar für Reisen bis Mitte September. Als Gründe nennt der Konzern steigende Benzin- und Flugkosten. In Cannes haben die 79. internationalen Filmfestspiele begonnen. Bei der Eröffnungsgala wurde der Regisseur von Herr der Ringe, Peter Jackson, mit der goldenen Ehrenpalme ausgezeichnet. Aus Cannes, Jan Tussing.
3: Peter Jackson hätte sich nie vorstellen können, dass er in seinem Leben mal eine goldene Palme gewinnen würde. Auf dem französischen Filmfest in Cannes sei er bisher nur 2-mal gewesen, aber es waren die wichtigsten 2 Male in seiner Karriere. Das sagte der

0: Morgen ein Wechsel aus Sonne und dichten Wolken mit Schauern oder Gewittern. Im Südosten und Norden freundlicher. Höchstwerte 10 bis 15 Grad. Am Donnerstag wechselhaft mit Schauern bei Temperaturen von 9 bis 17 Grad. Am Freitag Schauer, teils Graupel, örtlich Gewitter 9 bis 18 Grad. Die Zeit, es ist 22.03 Uhr.
1: Und hier ist der Verkehrsservice für den ARD-Abend, die A2 Berlin. Richtung Hannover ist zwischen Peine Ost und Lehrter Ost wegen Bergungsarbeiten gesperrt, dadurch 8 Kilometer Stau zurzeit. Bitte fahren Sie über die A39 zur A7 in Richtung Hannover. Dort können Sie gut ausweichen. Und A4 Frankfurt Richtung Dresden, die Auffahrt Magdala, ist wegen Bauarbeiten bis circa 7 Uhr morgen früh gesperrt. Die A59 Düsseldorf Richtung Köln ist zwischen dem Dreieck Düsseldorf Süd und Monheim sowie zwischen dem Dreieck Monheim Süd und dem Kreuz Leverkusen West wegen Bauarbeiten gesperrt. Die A70 Bayreuth Richtung Schweinfurt ist zwischen Bamberg und Bamberghafen wegen Bauarbeiten bis ca. 6 Uhr gesperrt. Und die A535 Wuppertal Richtung Velbert ist zwischen Wuppertal Dornab und Wülfrath wegen Wartungsarbeiten bis ca. 5 Uhr morgen früh gesperrt. Das war es auch schon. Damit wünsche ich Ihnen weiterhin gute Fahrt durch den Abend.
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1: Heute wieder vom NDR aus Erfurt. Ich bin Christiane Weber und wir machen uns weiter einen schönen Dienstagabend zusammen. Jetzt mit Christopher. Don't pay the ferryman. Schönen Abend.

für eine gigantische Stimme, Amanda Marshall mit Let It Rain hier im ARD-Abend. Und das eisheilige Wetter scheint sie auch an Urlaub denken zu lassen. Die Petra aus Neumünster freut sich bald darauf, an die Ostsee auf den Darß zu fahren. Ihre Freundin hat dort eine schöne kleine gemütliche Ferienwohnung. Ach, wie praktisch. Und die ist überhaupt nicht weit entfernt vom Strand, von der Ostsee. Also 3 Minuten Fußmarsch, dann ist man schon am Wasser. Und irgendwie ist es ein bisschen ulkig, ne? Neumünster liegt ja nicht so weit weg von der Ostsee. Also Kiel davor ist also irgendwie ganz nah. Aber offenbar fährt die Petra wie so viele Menschen gerne an die Ostsee. Und von der Ostsee können wir ja auch einfach nicht genug bekommen.

solo, nicht mit den Dire Straits zusammen, aber toller Song, Barrel. Und jetzt kommen wir zur amerikanischen Band REO Speedwagon. Das ist ja eine dieser Bands, also die nie cool sein mussten, um dann doch irgendwie unsterblich zu werden. Gegründet hat sich die Band Ende der 60er Jahre im mittleren Westen der USA. Sie sind dann sehr viel in kleinen Clubs und kleinen Locations getourt. Es hat gedauert, bis sie richtig erfolgreich und die Stadien voll waren. In den 80er Jahren sind sie dann auch mit Rockballaden durchgestartet. Keep on Loving You wurde zur ersten Nummer 1 Single der Band. Es geht um die Idee von bedingungsloser Liebe, also trotz aller Zweifel, trotz aller Brüche. Ja, bedingungslose Liebe, das ist immer ein Thema und vielleicht der Grund, warum der Song nie wirklich alt geworden ist. Fühlt sich für mich auf jeden Fall so an. Keep on Loving You, REO Speedwagon. Yes.

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6: 22 und 31 Minuten haben wir es jetzt. Hier ist der Verkehrsservice für den ARD-Abend. Die A2 Berlin Richtung Hannover ist zwischen Peine Ost und Lehrter Ost wegen Bergungsarbeiten gesperrt. Dadurch 8 Kilometer Stau. Bitte über die A39 zur A7 in Richtung Hannover ausweichen. Und A4 Frankfurt Richtung Dresden. Die Auffahrt Magdala ist wegen Bauarbeiten bis ca. 7 Uhr morgen früh gesperrt. Die A59 Düsseldorf Richtung Köln ist zwischen dem Dreieck Düsseldorf Süd und Monheim sowie zwischen dem Dreieck Monheim Süd und dem Kreuz Leverkusen West wegen Bauarbeiten gesperrt. Die A70 Bayreuth Richtung Schweinfurt ist zwischen Bamberg und Bamberghafen wegen Bauarbeiten bis ca. 6 Uhr morgen früh gesperrt. Und die A535 Wuppertal Richtung Velbert ist zwischen Wuppertal-Dornab und Wülfrath wegen Wartungsarbeiten auch bis morgen früh um 5 gesperrt. Also es gibt ein paar Sperrungen bei uns. Aber das war's auch schon. Damit weiterhin gute Fahrt durch den Abend.
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6: Und jetzt mit Rick Astley. Together forever. Schönen ARD-Abend.

Birthday, Taylor Swift hier am ARD-Abend. Und Taylor Swift bringt ja dem Hessischen Landesmuseum für Kunst und Natur in Wiesbaden ja immer noch Rekordbesucherzahlen, weil dort das Gemälde Ophelia von Friedrich Wilhelm Theodor Heiser gezeigt wird. Und dieses Bild hat ja Taylor Swift zu ihrem Musikvideo Ophelia inspiriert. Also Pop und Kunst kommen doch immer wieder gut zusammen. Ach, oh Mensch, und wir haben ja heute noch ESC. Das erste Halbfinale wird ja gerade übertragen. Der ESC hat sich zu einem der weltweit größten Musikspektakel entwickelt. Aus einem sehr braven internationalen Liederwettbewerb, also ich habe den früher als Kind schon immer geguckt, der Völkerverständigung dienen sollte, ist jetzt so eine einwöchige Megaparty geworden. Die Community feiert Werte wie Diversität, bejubelt die oft schrillen Acts und zumindest beim Finale fiebern inzwischen sagenhafte 170 Millionen Zuschauer am Fernseher mit. Also das ist wirklich irre. Übermorgen gibt's dann das zweite Halbfinale und am Samstag in Wien dann eben das Finale. Für uns ist ja Sarah Engels dabei. Sie ist heute Abend schon aufgetreten. Ich habe das ja nur so am Rande verfolgen können. Aber wow, was hat sie für eine tolle Energie, finde ich. Singen kann sie, aber auch gewinnen.

schöne neue deutsche Welle. Paso Doble mit Computerliebe. Also der Frühling ist ja offiziell eigentlich da, aber die Heizung steht bei uns zu Hause auf jeden Fall noch auf 3. Also die Eisheiligen sind ja sehr eisig dieses Jahr und wir träumen hier im ARD-Abend ein bisschen vom Urlaub. Der Thomas aus Ludwigshafen fährt in 2 Wochen endlich mit seiner Frau und einem befreundeten Paar nach Dänemark. Da geht es jedes Jahr für 12 Tage zu einem Lieblingsferienhaus. Da kann man sich super entspannen und das Meer genießen. Und der Ernst Peter schickt ganz liebe Grüße hier in ARD-Abend aus Wuppertal. Im Sommer steht nämlich eine große Skandinavien-Tour an. Zuerst geht's nach Aalborg, im entspannten Dänemark, also nochmal Dänemark. Danach dann mit der Fähre rüber nach Göteborg, ins aufregende Schweden, dann nach Stockholm. Und dort gibt es ein Treffen mit dem schwedischen ABBA-Fanclub. Das ist ja auch herrlich. Danach geht's dann weiter nach Norwegen und dann irgendwann wieder zurück über Bergen, Stavanger, nach Hamburg, da wird dann ein Musical-Besuch und dann erst wieder nach Wuppertal. Mensch, eine Reise so schön zu kombinieren mit ganz viel Musik, finde ich auch irgendwie eine sehr gute Idee. Hier sind die Cornells im ARD-Abend und ich wünsche allen schöne Urlaube.

dürfen wir in einer giegeladener Hit von Fleetwood Mac Go Your Own Way hier am ARD-Abend. Ich bin Christiane Weber. Es ist kurz vor 23 Uhr und ich wünsche Ihnen jetzt eine gute Nacht. Schlafen Sie gut, träumen Sie etwas Süßes und Sie wissen ja, wenn Sie arbeiten müssen, also wach bleiben müssen oder vielleicht einfach auch nicht schlafen können oder noch ein gutes Buch zur Hand haben, was irgendwie spannend ist. Sie können nebenbei wunderbar die ARD-Hitnacht hören nach den 23 Uhr Nachrichten. Da kommen Sie wirklich sehr gut mit toller Musik durch die Nacht.

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1: Um 23 Uhr mit Kevin Bieler. Die Spitzen von SPD und Union beraten seit mehreren Stunden im Koalitionsausschuss. Beide Seiten bemühten sich vor dem Treffen im Kanzleramt, die Erwartungen zu dämpfen. Aus Berlin Benjamin Großkopf.
2: Keine wichtigen Beschlüsse zu erwarten, eine Arbeitssitzung, Ziel zumindest ein Reformfahrplan. Die Bundesregierung versucht, den Druck nicht zu groß werden zu lassen vor dem Treffen heute Abend. Der Streit der vergangenen Wochen habe viel überlagert, sagte Vizekanzler Klingbeil. Ich will etwas Gemeinsames hinbekommen, so der SPD-Chef wörtlich. Und das, obwohl, so seine Co-Vorsitzende Bärbel Baas, die Unterschiede zwischen Union und SPD selten so spürbar seien wie gerade.
1: Die schwierigen Voraussetzungen für den Koalitionsausschuss wurden heute auch beim Bundeskongress des Deutschen Gewerkschaftsbundes deutlich. Während Arbeitsministerin Baas sich in ihrer Rede um Ausgleich mit den Gewerkschaften bemühte und dabei auch Unterschiede zum Koalitionspartner CDU betonte, wurde Kanzler Merz mehrfach ausgebuht. Er hatte in seiner Rede tiefgreifende Reformen angekündigt. Deutschland müsse sich aufraffen. Die Gewerkschaften rief er dazu auf, offen für die geplanten Sozialreformen zu sein. Die Zahl der im Internet bestellten Warensendungen aus dem Ausland hat im vergangenen Jahr weiter deutlich zugenommen. Das gab der Zoll auf seiner Jahresbilanz bekannt. Aus Leipzig, Silvias Stadler.
3: Es gab ein Plus von 80%, so der Präsident der Generalzolldirektion Armin Rohlfink, der die Zahlen diesmal am Luftfrachtdrehkreuz Leipzig-Halle vorstellte. Man müsse politisch auf die Schwemme von Billigware, vor allem aus China, reagieren. Das sagte Bundesfinanzminister Lars Klingbeil. Zum 1. Juli soll deshalb nun die Zollfreigrenze für Waren unter 150 Euro fallen. Die geplante Gebühr von rund 3 Euro pro Warensendung werde sich aber wohl verspäten, so der Minister, und erst ab November gelten.
1: In Cannes hat das diesjährige internationale Filmfestival begonnen. Die chinesische Schauspielerin Gong Li und US-Schauspielerin Jane Fonda erklärten das 11-tägige Festival am Abend für eröffnet. Insgesamt 22 Filme treten im Wettbewerb um den Hauptpreis, die Goldene Palme, an. Zum Auftakt erhielt der neuseeländische Hollywood-Regisseur Peter Jackson eine Ehrenpalme. Er schuf mit der Herr-der-Ringe-Trilogie einen der größten Kinoerfolge weltweit. Das waren die Nachrichten. Das Wetter in Deutschland: in der Nacht im Süden gebietsweise Regen, im Verlauf von der Nordsee her neue Schauer, teils Graupel, Tiefstwerte 7 bis -2 Grad. Morgen ein Wechsel.

0: ist wegen Bergungsarbeiten gesperrt. Deswegen 8 Kilometer Stau. Bitte über die A39 zur A7 in Richtung Hannover ausweichen. A3 Frankfurt Richtung Würzburg zwischen Helmstadt und Würzburg-Heidingsfeld 3 Kilometer Stau. Die A8 Luxemburg Richtung Saarlouis zwischen Perlborg und Merzig-Wellingen wegen einer Baustelle bis 5.30 Uhr in der Früh gesperrt. A70 Bamberg Richtung Schweinfurt-Werneck zwischen Bamberg und Bamberghafen wegen Bauarbeiten bis 6 Uhr gesperrt. Und die A535 Wuppertal Richtung Velbert zwischen Dornab und Wülfrath bis 5 Uhr gesperrt. Da gibt es im Tunnel eine Übung der Feuerwehr und im Anschluss gleich die Wartungsarbeiten. Okay. Und in München vor dem Brudermühltunnel stockender Verkehr in beide Richtungen wegen einer Sperrung. Das war's. Ich wünsche Ihnen eine gute Fahrt in die Nacht.
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0: Mit Markus Poschlott. Ich grüße Sie aus Magdeburg. Hallo.

Das ist die Youth Corporation. Rock the Boat. Das ist die ARD Hit Nacht. Dienstag auf Mittwoch, 23.11 Uhr ist es gleich, gibt's einen großen Song, ein Lied über Enttäuschung, über nicht eingehaltene Versprechen von Pink aus dem Jahr 2017, spiele ich uns gleich. What About Us? Vorher gibt's den großen Hit von Eddie Grant.

Abend in der ARD Hitnacht. Es ist 23.22 Uhr und heute hat uns ja in den Abendstunden die Meldung aus dem Kreis Ostholstein erreicht, aus Lehnsahn. Da gab es einen Feuerwehreinsatz in den Abendstunden und in diesem Zusammenhang gab es auch eine Gefahreninformation, also Fenster und Türen geschlossen zu halten etc. Der Feuerwehreinsatz scheint jetzt soweit beendet zu sein, denn in diesen Sekunden kommt die Entwarnung aus Lehnsahn. Da scheint also wieder alles okay zu sein. So, auch das ist die ARD-Hitnacht. Da halten wir Sie auch gerne in dem Laufen, auf dem Laufenden. Das Ganze jeden Abend von 23 bis 6 Uhr in der Früh. Und die Musik vergessen wir auch nicht. Shocking Blue is Venus. Hallo zusammen.

0: Da sind Mike and the Mechanics um 23.31 Uhr. Und das ist der Verkehrsservice in der ARD-Hitnacht. Mit der A1 Lübeck-Hamburg auf der Norderelbbrücke beidseitig staut es sich wegen eines Schwertransports. Die A2 Berlin Richtung Hannover zwischen Peine Ost und Lehrte Ost, Bergungsarbeiten 7 Kilometer Stau. Nutzen Sie bitte die A39 zur A7 in Richtung Hannover. Dann die A3 Frankfurt Richtung Würzburg zwischen Helmstadt und Würzburg-Heidingsfeld, 3 Kilometer Stau. Die A7 Hannover Richtung Kassel zwischen Hildesheim und Derneburg-Salzgitter nach einem Unfall gesperrt. A8 Luxemburg Richtung Saarlouis zwischen Perlborg und Merzig-Welling, Baustelle bis 17:30 gesperrt. A70 Bamberg Richtung Schweinfurt-Werneck zwischen Bamberg und Bamberghafen, wegen Bauarbeiten bis 6 Uhr gesperrt. Und die A535 Wuppertal Richtung Velbert zwischen Dornab und Wülfrath bis um 5 in der Früh gesperrt. Das war's. Gute Fahrt.
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0: Mit Markus Poschlott aus Magdeburg und Jennifer Rush.

0: Das ist die ARD-Hitnacht mit Musik von Right Said Fred. Wir sagen nochmal Vorsicht bitte. Wir haben einen Falschfahrer auf der A81, B33 zwischen Kreuz Hegau und Allensbach West Markelfingen. Da kommt Ihnen ein Falschfahrer entgegen. Bitte Obacht dort, äußerst rechts fahren, nicht überholen. Wir melden, sobald die Gefahr vorüber ist. So, jetzt geht's wieder um die Schönen und Reichen. Denn jetzt am Abend sind die Filmfestspiele in Cannes eröffnet worden. Ja, ganz spannend, wieder zwei Wochen jetzt das Who is Who der Filmszene, die sich jetzt in Südfrankreich wieder treffen. Und mein Kollege Jan Tussing hat das Ganze heute Abend beobachtet, diese Eröffnungsgala. Ja, wie war es denn? Wie glamourös war es denn vor allem?
1: Also die Gala, die auch live im französischen Fernsehen übertragen wurde, die war wirklich stilvoll und elegant. Also die französische Schauspielerin Aya Haidara moderierte durch die etwa einstündige Veranstaltung und bekam für ihre geistreichen Witze auch einige Lacher. Sie stellte dann die neunköpfige Jury vor, die allesamt im Smoking oder natürlich im Abendkleid erschienen. Und dann bekam Jurypräsident Park Chan-wook ein filmisches Ständchen über sein Schaffen. Denn der südkoreanische Regisseur ist inzwischen ein alter Bekannter in Cannes, hat viele Filme hier präsentiert und nun darf er zum ersten Mal die Filme anderer bewerten.
0: Ja, auch spannend. Gab es denn Überraschungen am Abend?
1: Also ehrlich gesagt war es eine Überraschung, als eine strahlende, sportliche, 88-jährige Jane Fonda die Bühne betrat. Ja. An der Seite der chinesischen Schauspielerin Gong Li erklärte der Hollywood-Star die 79. Filmfestspiele von Cannes für eröffnet und hielt eine kleine Kampfrede für das Kino. Für Jane Fonda sei das Kino ein Akt des Widerstands, denn Kino erzähle Geschichten und Geschichten seien es, die eine Zivilisation ausmachten. Und als sie die Filmfestspiele für eröffnet erklärte, reckte sie kämpferisch die Faust in die Luft. Sehr jugendlich. Und dafür bekam sie auch viel Applaus.
0: Also, man merkt, Kino bleibt was Besonderes, vor allem jetzt in Cannes. Das berühmteste Filmfestival der Welt hat begonnen heute und dauert bis zum 23. Mai. Danke an Jan Tussi.

0: Das fragen hier The Killers. Human in der ARD Hitnacht. Und wir sagen weiterhin Obacht, der Falschfahrer ist weiterhin unterwegs auf der A81, B33, zwischen dem Kreuz Hegau und Allensbach-West, Markelfingen, ist weiterhin der Falschfahrer unterwegs. Fahren Sie bitte äußerst rechts, überholen Sie nicht und lassen Sie das Radio unbedingt an. Wir melden nämlich hier, sobald die Gefahr vorüber ist.
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1: Um 0 Uhr mit Wolfgang Berger. Im Kanzleramt in Berlin sitzt seit Stunden der Koalitionsausschuss zusammen, um über die nächsten großen Projekte der Bundesregierung zu beraten. CDU, CSU und SPD hatten vor dem Treffen vor zu hohen Erwartungen gewarnt. Hauptstadtkorrespondent Georg Schwarte meint, es gehe nicht nur um Reformen, sondern auch um das interne Arbeitsklima.
2: Es gibt Möglichkeiten, natürlich. Der Instrumentenkasten ist groß. Stromsteuer senken für alle, nochmalige Erhöhung der Pendlerpauschale oder Steuerfreiheit für Sonderzahlungen, beispielsweise fürs Weihnachtsgeld, das ausgezahlt wird. Alles denkbar. Aber ob sie das tatsächlich machen, das steht im Augenblick tatsächlich in den Sternen. Sie wissen alle, nicht nur die Stimmung ist mies, auch die Performance dieser Koalition untereinander. Das Erscheinungsbild, das hat nicht gestimmt. Insofern ist das heute auch, höre ich jedenfalls, so eine Art gruppendynamische und gruppentherapeutische Veranstaltung. Die werden sich tief in die Augen gucken und sich noch einmal, ist nicht das erste Mal, in die Hand versprechen. Ab jetzt machen wir es besser.
1: Ein US-Berufungsgericht hat die von Präsident Trump verhängten weltweiten Zölle von 10% für mehrere Kläger vorerst wieder in Kraft gesetzt. Das Gericht hob eine Entscheidung aus der vergangenen Woche vorübergehend auf, die die pauschalen Abgaben für unzulässig erklärt hatte. Damit müssen zwei Unternehmen sowie ein Bundesstaat, die gegen die Maßnahme geklagt hatten, die Zölle vorerst wieder zahlen. Die Kläger haben nun 7 Tage Zeit, gegen die Entscheidung vorzugehen. Universitäten in Deutschland sind unter ausländischen Studierenden weiterhin beliebt. Laut einer Befragung der UNESCO stehen sie im weltweiten Ranking auf Platz 4 hinter den USA, Großbritannien und Australien. In Europa sind demnach Frankreich und die Niederlande zum Studieren ähnlich attraktiv wie Deutschland. In Cannes haben die 79. internationalen Filmfestspiele begonnen. Bei der Eröffnungsgala wurde der Regisseur von Herr der Ringe, Peter Jackson, mit der goldenen Ehrenpalme ausgezeichnet. Aus Cannes, Jan Tussing.
3: Peter Jackson hätte sich nie vorstellen können, dass er in seinem Leben mal eine goldene Palme gewinnen würde. Auf dem französischen Filmfest in Cannes sei er bisher nur 2-mal gewesen, aber es waren die wichtigsten 2 Male in seiner Karriere. Das sagte der neuseeländische Regisseur auf der Eröffnung der Filmfestspiele in Cannes, wo ihm der Schauspieler Elijah Wood die goldene Ehrenpalme überreichte.
1: Das waren die Nachrichten. Und das Wetter in Deutschland. Im Süden gebietsweise Regen, im Verlauf von der Nordsee her neue Schauer, teils Graupel. Tiefstwerte 7 bis minus 2 Grad. Tagsüber ein Wechsel aus Sonne und dichten Wolken mit Schauern oder Gewittern. Im Südosten und Norden freundlicher. Höchstwerte 10 bis 15 Grad. Am Donnerstag wechselhaft mit Schauern, 9 bis 17 Grad. Am Freitag Schauer, teils mit Graupel, örtlich auch Gewitter bei 9 bis 18 Grad. Es ist jetzt 0:03 Uhr.
4: Und das ist der Verkehrsservice in der ARD-Hitnacht. Zunächst die Entwarnung auf der A81 und B33. Kein Falschfahrer mehr zwischen dem Kreuz Hegau und Allensbach-West-Markelfingen. Dann kommen wir zur A1 Lübeck-Hamburg. Auf der Norderelbbrücke staut es sich beidseitig wegen eines Schwertransports. Die A2 Berlin Richtung Hannover zwischen Peine Ost und Lehrte Ost. Wegen Bergungsarbeiten noch die Vollsperrung. 7 Kilometer Stau. Für alle, die auf die A7 in Richtung Hannover ausweichen müssen oder wollen, nutzen Sie bitte die A39. Dann die A7, Hannover Richtung Kassel, zwischen Hildesheim und Derneburg-Salzgitter, Vollsperrung nach einem Unfall. A8, Luxemburg Richtung Saarlouis, zwischen Perlborg und Merzig-Wellingen, wegen einer Baustelle bis 5.30 Uhr gesperrt. Die A70, Bamberg Richtung Schweinfurt-Werneck, zwischen Bamberg und Bamberg-Hafen, wegen Bauarbeiten bis um 6 gesperrt. Und die A535 Wuppertal Richtung Velbert zwischen Dornab und Wülfrath bis um 5 in der Früh gesperrt. Ich wünsche eine gute Fahrt.
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4: Ach, endlich Mittwoch, oder? In dieser schönen und ja irgendwie auch kurzen Woche. Hier ist die ARD-Hitnacht mit Markus Poschlott am Mikrofon. An diesem 13. Mai 2026 kommt diese Sendung auch wieder aus Magdeburg. Und das hier ist Musik von Yes, Owner of a Lonely Heart.

0: Wir schmachten uns in diesem Mittwochmorgen mit Barry Manilow und Mandy. Das ist die ARD-Hitnacht. Und heute haben wir quasi ein bisschen Feiertag. Also für uns selber, die wir nämlich alle in der Nachtschicht stecken. Denn heute ist Tag der Nachtschicht. Na endlich! Die meisten Menschen, ja, die ja tagsüber arbeiten, die denken gar nicht so oft dran, dass es ja uns auch noch gibt, die wir nachts hier da sind und arbeiten, wenn andere längst schlummern. Heute ist Tag der Nachtschicht und deswegen gibt es hier in dieser Sendung heute mal Grüße von Nachtschicht zu Nachtschicht. Sie können uns gerne Mail schreiben mit Ihren Grüßen. Grüßen Sie Kollegen, andere, die jetzt noch auf den Beinen, die noch munter sind, gerne doch. ard-hitnacht@mdr.de. MDR, wieder Mitteldeutscher Rundfunk. Wir sitzen ja hier in Magdeburg. Also heute Grüße von Nachtschicht zur Nachtschicht, passend zum Tag der Nachtschicht. ard-hitnacht@mdr.de.
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0: Na dann auf eine gute Nachtschicht.

Das Alan Parsons Project und Don't Answer Me. Und Markus hat uns hier schon geschrieben, heute grüßen wir ja gerne von Nachtschicht zu Nachtschicht. Schreiben Sie einfach ard-hitnacht@mdr.de. Und er schreibt, moin, auch heute, 12. Mai, das war also quasi noch gestern sozusagen. An unserem 32. Hochzeitstag sorgen meine Kollegen und ich dafür, dass unsere Kunden ruhig und sicher schlafen können. Ich grüße alle, die heute Nacht auch arbeiten und ihren Dienst verrichten müssen. Grüße aus dem Emsland von Markus, von meinem Namensvetter. Ja, Grüße zurück ins Emsland und auch an alle, die in der Nachtschicht stecken. Heute ist Tag der Nachtschicht und wir grüßen von Nachtschicht zu Nachtschicht.

0: Und damit ist es kurz nach 12:30. Das ist der Verkehrsservice in der ARD-Hitnacht. Mit der A1 Lübeck-Hamburg auf der Norderelbbrücke beidseitig staut es sich aufgrund eines Schwertransports. A2 Berlin Richtung Hannover zwischen Peine Ost und Lehrte Ost Bergungsarbeiten, die Vollsperrung hier. A7 Hannover Richtung Kassel zwischen Hildesheim und Derneburg-Salzgitter nach einem Unfall gesperrt. A8 Luxemburg Richtung Saarlouis zwischen Perlborg und Merzig-Wellingen, Baustelle bis 17:30 in der Früh gesperrt. A70 zwischen Bamberg und Bamberghafen, wegen Bauarbeiten bis 18:00 gesperrt. Und die A535 Wuppertal Richtung Velbert zwischen Dornab und Wülfrath bis 17:00 in der Früh gesperrt. Da gibt's im Tunnel eine Übung der Feuerwehr und im Anschluss gleich die Wartungsarbeiten obendrauf. Na dann, gute Fahrt.
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0: Mit Markus Poschlott und Phil Collins.

Depeche Mode, Enjoy the Silence in der ARD-Hitnacht. 0.40 Uhr am Tag der Nachtschicht. Deswegen grüßen wir heute von Nachtschicht zu Nachtschicht. Mike aus Eisenberg in Thüringen macht das auch. Er schreibt, ich beliefere die Apotheken in Thüringen und Sachsen-Anhalt und wünsche allen Kollegen, die mit dem Auto unterwegs sind, dass ihr alle gesund an euer Ziel kommt. Lieber einen Stopp mehr. Grüße an alle Nachtschwärmer und ans Team. Ja, gehen wir gerne weiter. Dusty Springfield jetzt in der ARD-Hitnacht um 0.41 Uhr.

Das ist Janet Jackson, Whoops Now um 10 vor 1 gleich. Das ist die ARD-Hitnacht. Jetzt kommt das süße Leben von Ryan Paris, La Dolce Vita.

0: Hauptsächlich werde es bei seinem Besuch in Peking um den Handel gehen. Begleitet wird der US-Präsident von einer Wirtschaftsdelegation, der unter anderem SpaceX-Chef Musk, Apple-CEO Cook und Boeing-Vorstand Ortberg angehören. Zuletzt hatte es zwischen den USA und China Spannungen gegeben. Washington hatte chinesische Firmen mehrfach wegen unerlaubten Handels mit dem Iran mit Sanktionen belegt. Beim European Song Contest sind die Favoriten Finnland und Griechenland ins Finale eingezogen. Sie überzeugten beim ersten Halbfinale in Wien gestern Abend, ebenso wie der ebenfalls hochgehandelte Beitrag aus Israel. Außerdem konnten sich Schweden, Moldau, Serbien, Kroatien, Litauen, Polen und Belgien qualifizieren. Deutschland ist als großer Geldgeber automatisch im Finale. Das erste überträgt den ESC am Samstag live. Das waren die Nachrichten. Und hier noch das Wetter in Deutschland. Im Süden gebietsweise Regen, im Verlauf von der Nordsee her neue Schauer, teils mit Graupel. Tiefstwerte 7 bis minus 2 Grad. Tagsüber ein Wechsel aus Sonne und dichten Wolken mit Schauern oder Gewittern. Im Südosten und Norden freundlicher, dabei Höchstwerte von 10 bis 15 Grad. Am Donnerstag wechselhaft mit Schauern 9 bis 17 Grad. Am Freitag Schauer, teils mit Graupel, örtlich Gewitter bei 9 bis 18 Grad. Es ist 1.03 Uhr.
1: Und das ist der Verkehrsservice in der ARD-Hitnacht. Die A1 Lübeck-Hamburg auf Norderelbbrücke staut es sich in beiden Richtungen wegen eines Schwertransports. A2 Berlin Richtung Hannover zwischen Peine-Ost und Lehrte-Ost wegen Bergungsarbeiten die Vollsperrung. Bitte über die A39 zur A7 in Richtung Hannover ausweichen. Die A8 Luxemburg Richtung Saarlouis zwischen Perlborg und Merzig-Wellingen wegen einer Baustelle bis 5.30 Uhr gesperrt. A70 Bamberg Richtung Schweinfurt zwischen Bamberg und Bamberghafen wegen Bauarbeiten bis um 6 Uhr gesperrt. A535 Wuppertal Richtung Velbert zwischen Dornab und Wülfrath bis 5 Uhr in der Früh gesperrt. Im Tunnel gibt es eine Übung der Feuerwehr und im Anschluss die Wartungsarbeiten. So, dann gute Fahrt.
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1: Mit Markus Poschlott und der größten Hymne von Gloria Gaynor.
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Hallo, liebe Nachtschicht, Grüße gehen nach Gotha in eine Technologiefirma an Lars, und zwar von Vati und Mutti, schreiben sie hier. Wir sind auf dem Weg zum Flughafen nach Düsseldorf und ich hoffe, dass du uns nicht wieder einsammeln musst. Hab dich lieb, Mutti. Ach, wie schön. Grüße heute Nacht von Nachtschicht zu Nachtschicht per Mail ard-hitnacht@mdr.de. Meet love.

0: Captain of Her Heart, das ist die ARD-Hitnacht. Mit dem guten alten Falco, der in einer Talkshow mal über seinen Vater gesagt hat.
1: Für den es also nach wie vor wahrscheinlich ein bisschen unverständlich ist, wie das denn alles kam. Und ich musste sagen, ich verstehe ihn sehr gut, weil unser Geschäft ist Schall und Rauch. Und das wird uns unser ganzes Leben begleiten, dass wir uns eigentlich auf einem sehr dünnen Eis befinden. Wenn ein Tischler einen Tisch macht, dann ist er gut oder er ist nicht gut. Aber er kann dazu stehen, er ist da, er ist ein realer Gegenstand. Die Musik ist verklungen und was zurückbleibt, ist nur ein Nachgeschmack. Nur Schall und Rauch. Und das ist das dünne Eis, auf dem wir uns alle bewegen.
0: Nur Schall und Rauch und manchmal auch guter Schall und Rauch. Falco mit seinem großen Hit, Der Kommissar. Rap.

0: Vanessa Williams ist das Save the Best for Last. Das ist die ARD-Hitnacht. Um 1.31 Uhr der Blick auf die Straßen, auf die A1 Lübeck-Hamburg auf der Norderelbbrücke staute sich in beiden Richtungen wegen eines Schwertransports. A8 Luxemburg Richtung Saarlouis zwischen Perlborg und Merzig-Wellingen wegen einer Baustelle bis 5.30 Uhr gesperrt. A70 Bamberg Richtung Schweinfurt zwischen Bamberg und Bamberghafen wegen Bauarbeiten bis um 6 Uhr morgens gesperrt. Und die A535 Wuppertal Richtung Velbert zwischen Dornab und Wülfrath bis 5 Uhr in der Früh gesperrt. Und damit wünsche ich eine gute Fahrt durch diese Nacht.
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0: Mit Markus Poschlott, und hier kommt eine Mail von Willi aus Marktredwitz. Er schreibt, er ist Revierfahrer bei einer Sicherheitsagentur und grüßt recht herzlich alle anderen Revierfahrer, die jetzt zuhören. Passt auf euch auf. Ja, heute ist Tag der Nachtschicht und deswegen grüßen wir in dieser ARD-Hitnacht von Nachtschicht zu Nachtschicht. Schreiben Sie einfach gerne eine Grußmail an ard-hitnacht@mdr.de. Ich bin Markus Poschlott. Guten Morgen und Grüße aus Magdeburg ins ganze Land.

Das ist die ARD-Hitnacht. 1.40 Uhr ist es gleich. Hallo an alle Nachtschichtler. Heute ist Tag der Nachtschicht, deswegen wird die ganze Nacht durchgegrüßt. Hier wird nichts anderes gemacht. Von Nachtschicht zu Nachtschicht. Und Micha ist der Nächste. Liebe Grüße nach Egersund. Wo ist das denn nochmal? Norwegen. Er schreibt hier, liebe Grüße auch von mir an alle, die nachts schaffen. Steh in der Backstube und genieße eure Show jede Nacht. Grüße an alle, die arbeiten oder zu Hause noch wach sind. Also schöne Grüße nach Norwegen. Das Internet macht's möglich. Danke fürs Zuhören. Frohe Schicht. Und jetzt Billy Ocean mit Loverboy einmal auf die Ohren. Das ist der Tag der Nachtschicht.

Christopher Cross. Mit der großen Hymne Best That You Can Do. Hier ist die ARD-Hitnacht. Heute grüßen wir von Nachtschicht zu Nachtschicht. Und Schwester Miriam aus dem Sauerland schreibt, liebe Grüße aus dem St. Ansgar Krankenhaus in Höxter. Nicht nur Tag der Nachtschicht ist heute, sondern auch Tag der Pflegenden nicht zu vergessen. Viel Kraft und viel Liebe an alle Pflegeengel, die heute die Stellung halten in Krankenhäusern und in Pflegeeinrichtungen. Viele Grüße aus dem Sauerland. Ja, sie schreibt, dass sie deutschlandweit unterwegs ist, deswegen die Grüße aus Höxter in diesem Sinne. Wenn Sie auch noch schreiben wollen am Tag der Nachtschicht und grüßen wollen andere, die auch in der Nachtschicht stecken, machen Sie das doch gerne. ard-hitnacht@mdr.de. Die Grüße dann gleich hier im Radio.

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1: Um 2 Uhr mit Wolfgang Berger. Nach rund 6 Stunden im Koalitionsausschuss haben die Spitzen von Union und SPD kurz vor Mitternacht ihre Beratungen beendet. Über Ergebnisse wurde bislang nichts bekannt. Offenbar ist auch keine gemeinsame Pressekonferenz am Morgen geplant. Es soll aber eine schriftliche Information geben. Auf der Agenda standen mögliche Entlastungen wegen der hohen Energiepreise, der weitere Reformplan sowie Beratungen über den Haushalt 2027. Die Bundesregierung will den Einsatz von sogenannten K.O.-Tropfen härter bestrafen. So soll künftig eine längere Gefängnisstrafe drohen. Aus Berlin Jasper Ruppert.
2: Mindestens 5 statt bisher 3 Jahre soll die Mindeststrafe sein, wenn ein Täter bei einem Raub- oder Sexualdelikt K.O.-Tropfen anwendet. So steht es im Gesetzentwurf von SPD-Bundesjustizministerin Hubig, den das Kabinett heute beschließen will. Dazu sollen 2 Paragraphen im Strafgesetzbuch geändert werden. Bisher gab es bei Raub- oder Sexualdelikten mindestens 5 Jahre, wenn eine Waffe oder ein gefährlicher Gegenstand bei der Tat genutzt wurde. Nun will man hier als dritten Begriff das Wort Mittel ergänzen, um auch K.O.-Tropfen darunter zählen zu können.
1: US-Präsident Trump hat seine erste China-Reise seit 2017 angetreten. Kurz vor dem Abflug sagte Trump, er werde mit Staatschef Xi auch über den Iran-Krieg sprechen. Das sei jemand, mit dem er sehr gut auskomme. Hauptsächlich werde es bei seinem Besuch in Peking um die Themen Handel und Zölle gehen. Begleitet wird der US-Präsident von einer Wirtschaftsdelegation, der unter anderem